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1: Ich bin Dirk Zeitler. Bundeskanzler Merz ist an diesem Mittwoch ein Jahr im Amt und steht mit seiner schwarz-roten Koalition akut unter Druck. Belastet von schlechten Umfragewerten ringen Union und SPD mühsam um einen gemeinsamen Weg. Merz forderte von der SPD in der ARD-Sendung Karin Mioska mehr Kompromissbereitschaft.
2: Es gebe in der Union einen größer werdenden Unmut über Kompromisse, sagt der Kanzler. Aber Kompromisse seien keine Einbahnstraße. Deshalb fordert Merz von der SPD, sich bei den Steuerplänen zu mäßigen. Höhere Einkommen stärker zu besteuern, das sei mit der Union nicht zu machen. Klingt also nicht danach, dass es demnächst ruhiger wird in der Koalition. In einer Umfrage für die Bild am Sonntag äußerten sich 3/4 der Befragten unzufrieden mit der Bundesregierung. Dass die Koalition bis zum Ende der Wahlperiode durchhalten wird, glaubt nur noch jeder Vierte. Thomas Bremser, Nachrichtenredaktion.
1: Auf einem kleinen Kreuzfahrtschiff im Atlantik sind laut Weltgesundheitsorganisation 3 Menschen mutmaßlich nach einer Infektion mit dem Hunter-Virus gestorben. Weitere 3 Personen seien infiziert. Eine von ihnen werde in Südafrika intensivmedizinisch betreut, teilte die WHO mit. Der Hunter-Virus kann bei Menschen zu Fieber und schweren Atemwegserkrankungen führen. Infektionen können bei Kontakt mit den Ausscheidungen von Nagetieren passieren. In seltenen Fällen wird der Erreger auch von Mensch zu Mensch übertragen. Die Vereinigten Arabischen Emirate haben ihren Luftraum wieder vollständig freigegeben. Wegen des Irankriegs hatte es wochenlange Einschränkungen, unter anderem am Flughafen Dubai, gegeben, auch mit Folgen für Fernreisen.
3: Abu Dhabi und Dubai sind nicht nur selbst Urlaubsziele, die Flughäfen dort sind auch wichtige Drehkreuze für Reisen in Richtung Asien und Australien. Als der Irankrieg Ende Februar losging und es Angriffe in der Region gab, ging in Sachen Reisen erstmal fast gar nichts mehr. Dann gab es nur begrenzt Sonderflüge. Jetzt soll alles wieder normal laufen. Die Luftfahrtbehörde der Vereinigten Arabischen Emirate hat dafür die Freigabe erteilt und sagt, der Luftraum werde ständig überwacht, um die Sicherheit zu gewährleisten. Jan-Henner Reitzer, Nachrichtenredaktion.
1: Zum Sport. In den Sonntagsspielen der Fußball-Bundesliga haben Gladbach und Mainz den Klassenerhalt klar gemacht. Gladbach gewann zu Hause 1:0 gegen Borussia Dortmund, Mainz 2:1 beim FC St. Pauli. Am Abend trennten sich der SC Freiburg und der VfL Wolfsburg 1:1 unentschieden.
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1: Ich bin Dirk Zeitler. Bundeskanzler Merz ist an diesem Mittwoch ein Jahr im Amt und steht bereits mit seiner schwarz-roten Koalition akut unter Druck, belastet von schlechten Umfragewerten ringen Union und SPD mühsam um einen gemeinsamen Weg. Merz forderte von der SPD in der ARD-Sendung Karin Mioska mehr Kompromissbereitschaft.
2: Es gebe in der Union einen größer werdenden Unmut über Kompromisse, sagt der Kanzler. Aber Kompromisse seien keine Einbahnstraße. Deshalb fordert Merz von der SPD, sich bei den Steuerplänen zu mäßigen. Höhere Einkommen stärker zu besteuern, das sei mit der Union nicht zu machen. Klingt also nicht danach, dass es demnächst ruhiger wird in der Koalition. In einer Umfrage für die Bild am Sonntag äußerten sich 3/4 der Befragten unzufrieden mit der Bundesregierung. Dass die Koalition bis zum Ende der Wahlperiode durchhalten wird, glaubt nur noch jeder 4. Thomas Bremser, Nachrichtenredaktion.
1: Benzin und Diesel sind in Deutschland aus Sicht des ADAC immer noch zu teuer. Der Tankrabatt sei von den Spritkonzernen bisher nicht vollständig weitergegeben worden. Das noch zu tun fordern Bundesregierung und Kartellamt.
3: Befristet für 2 Monate verzichtet der Staat pro Liter Sprit auf 16,7 Cent an Steuereinnahmen. Direkt sparen diesen Betrag erst einmal Tankstellenbetreiber, wenn sie Benzin und Diesel einkaufen. Von der Politik ist die Entlastung aber für Autofahrer und alle anderen, die tanken, bestimmt. An der Zapfsäule sanken die Preise nach Inkrafttreten des Tankrabatts im Schnitt aber nur um knapp 13 Cent, heißt es vom ADAC, und steigen jetzt schon wieder, trotz sinkender Ölpreise. Vollständige Transparenz, wie die Spritpreise gerade zustande kommen, gibt es nicht. Jan-Henner Reitze, Nachrichtenredaktion.
1: Auf einem kleinen Kreuzfahrtschiff im Atlantik sind laut Weltgesundheitsorganisation 3 Menschen mutmaßlich nach einer Infektion mit dem Hunter-Virus gestorben. Weitere 3 Personen seien infiziert. Eine von ihnen werde in Südafrika intensivmedizinisch betreut, teilte die WHO mit. Der Hunter-Virus kann bei Menschen zu Fieber und schweren Atemwegserkrankungen führen. In den Sonntagsspielen der Fußball-Bundesliga haben Gladbach und Mainz den Klassenerhalt klar gemacht. Gladbach gewann zu Hause 1:0 gegen Borussia Dortmund. Mainz 2:1 beim FC St. Pauli. Dortmund bleibt Tabellenzweiter, hat die Vizemeisterschaft aber noch nicht endgültig sicher. Am Abend trennten sich der SC Freiburg und der VfL Wolfsburg 1:1 unentschieden.
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1: Ich bin Dirk Zeitler. Bundeskanzler Merz ist an diesem Mittwoch ein Jahr im Amt. Mit seiner schwarz-roten Koalition steht er aber akut unter Druck. In einer Umfrage für die Bild am Sonntag zeigten sich 3/4 der Befragten unzufrieden mit der Bundesregierung. Merz selbst räumt in der ARD-Sendung Karin Miosga wachsenden Unmut ein, auch in den eigenen Reihen. Er mahnte die SPD, Kompromisse einzugehen.
2: Ich bin bis jetzt sehr geduldig gewesen, auch im Umgang mit der SPD. Die SPD muss allerdings auch wissen, Kompromisse sind keine Einbahnstraße, die müssen wir beide machen.
1: Merz machte deutlich, er erwarte, zu gemeinsamen Lösungen zu kommen. Die USA wollen nach Angaben von Präsident Trump heute eine Initiative starten, um Schiffen zu helfen, die wegen der Blockade der Straße von Hormuz feststecken. Länder aus der ganzen Welt hätten die USA darum gebeten, ihnen dabei zu helfen, ihre Schiffe zu befreien, schrieb Trump auf seiner Plattform Truth Social. Viele Details zum Ablauf der Initiative ließ Trump jedoch offen. Der Iran warnte die USA umgehend vor einer Aktion in der strategisch wichtigen Meerenge. Eines der beiden Schiffe, die den mehrfach vor der deutschen Küste gestrandeten Wal in die Nordsee brachten, ist am Abend in Cuxhaven eingelaufen. Der Schlepper Fortuna B machte kurz vor Mitternacht im Hafen fest. Weiter unklar ist, wo der Buckelwal im Moment ist. Dazu geäußert hat sich eine Geldgeberin der Rettungsaktion.
3: Um verfolgen zu können, wohin der Wal schwimmt, ist der eigentlich mit einem Peilsender ausgestattet worden. Ob dieser Sender funktioniert, verloren gegangen ist oder die Beteiligten an der Rettungsaktion mehr wissen, als sie sagen, ist unklar. Geäußert hat sich bisher nur Karin Walter-Mommert, die sagt, der Sender liefere keine Daten dazu, wo der Buckelwal ist. Übertragen worden seien aber Vitalzeichen, die gezeigt hätten, dass der Wal am Leben ist. Jan-Henner Reitze, Nachrichtenredaktion.
1: Zum Sport. In den Sonntagsspielen der Fußball-Bundesliga haben Gladbach und Mainz den Klassenerhalt klar gemacht. Gladbach gewann zu Hause 1:0 gegen Borussia Dortmund. Mainz 2:1 beim FC St. Pauli. Dortmund bleibt Tabellenzweiter, hat die Vizemeisterschaft aber noch nicht endgültig sicher. Am Abend trennten sich der SC Freiburg und der VfL Wolfsburg 1:1 unentschieden.
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0: Kurz vor 6 ist es jetzt. Hier sind die Radio Potsdam Wachermacher. Schönen guten Morgen. Gleich mit Querbeat und soweit so gut haben wir für Sie für den Start in diesen Montagmorgen. Außerdem na klar, für gute Laune ist auch gesorgt. Cyndi Lauper mit Girls Just Wanna Have Fun. Das alles gleich.
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2: Ich bin Babette Büchner. Bundeskanzler Friedrich Merz ist an diesem Mittwoch ein Jahr im Amt. Mit seiner schwarz-roten Koalition läuft es aber nicht rund. Am Abend räumte Merz in der ARD-Sendung Karin Mioska wachsenden Unmut auch in den eigenen Reihen ein und forderte von der SPD Kompromisse.
3: Ich hoffe, dass wir noch vor den Sommerferien die Gesundheitsreform im Parlament verabschieden können. Und ich erwarte von der SPD die gleiche Kompromissbereitschaft, wie wir sie zeigen. Wir zeigen sie. Ich bin bis jetzt sehr geduldig gewesen, auch im Umgang mit der SPD. Die SPD muss allerdings auch wissen, Kompromisse sind keine Einbahnstraße. Die müssen wir beide machen.
2: In einer Umfrage für die Bild am Sonntag zeigten sich zuletzt 3/4 der Befragten unzufrieden mit der Bundesregierung. Die USA wollen Schiffen helfen, die wegen der Blockade der Straße von Hormuz feststecken. Projekt Freiheit nennt US-Präsident Donald Trump die Initiative, die heute Vormittag beginnen soll. Länder aus der ganzen Welt hätten die USA darum gebeten, ihnen zu helfen, schrieb Trump auf seiner Plattform True Social. Details dazu ließ er offen. Der Iran warnte umgehend vor Aktionen in der Meerenge. Es ist ein Versuch des französischen Präsidenten Macron, die Rolle Europas in krisenreichen Zeiten zu stärken. In der armenischen Hauptstadt Erevan kommt heute wieder die Europäische Politische Gemeinschaft zu einem Gipfeltreffen zusammen. Dabei sind auch Vertreter aus Ländern, die nicht zur EU zählen.
4: Die Europäische Politische Gemeinschaft ist mehr als die EU. Hier sind alle Staaten des Kontinents vertreten, beispielsweise auch die Türkei. Dass sich diese Gipfelrunde in Armenien trifft, ein EU-Armenien-Gipfel ist auch geplant, ist kein Zufall. Die Europäische Politische Gemeinschaft ist eigentlich eine Reaktion auf Russlands Invasion in der Ukraine und Armenien gehört zu jenen Staaten, die sich vorsichtig von Abhängigkeiten von Moskau lösen wollen. Armenien liegt auch mitten in einer Krisenregion. Aus Brüssel, Dieter Ebeling.
2: Und zum Sport. In den Sonntagsspielen der Fußball-Bundesliga haben Gladbach und Mainz den Klassenerhalt klar gemacht. Gladbach gewann zu Hause 1:0 gegen Borussia Dortmund, Mainz 2:0 beim FC St. Pauli. Freiburg und Wolfsburg trennten sich am Abend 1:1 unentschieden.
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0: Also ich muss ehrlich sagen, ich weiß nicht, wann ich das letzte Mal morgens nur mit einem dünnen Pulli draußen war, aber ich beschwere mich nicht. Wir haben gerade 16 Grad in Ludwigsfelde, in Teltow und natürlich auch bei uns in Potsdam und das Thermometer, das steigt heute noch weiter, 23 Grad maximal und dazu den ganzen Tag über ein Sonne-Wolken-Mix.
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0: Da ist zum Glück aktuell nicht allzu viel los. Eine Meldung habe ich und zwar von der A9 und zwar Berlin Richtung Halle-Leipzig zwischen Belitz und Brück. Da haben wir gerade ein defektes Fahrzeug, da bitte vorsichtig machen. Ansonsten haben sie überall freie Fahrt. Blitzer aktuell auch noch keine bei uns in der Stadt unterwegs. Falls Sie da noch was sehen sollten, gern durchklingeln oder eine WhatsApp schreiben an die 0331 581 692 und die 30.
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0: Na, Hand aufs Herz, der Wecker heute Morgen, der war nach dem verlängerten Wochenende gerade nicht so unser bester Freund, oder Anni?
7: Nee, überhaupt nicht. Also wirklich ganz ehrlich, ich habe heute schon ein bisschen länger aus dem Bett gebraucht.
0: Ja, damit der Montagmorgen ein bisschen leichter wird, der Kaffee wirkt und der Schlaf aus den Augen verschwindet, haben wir jetzt für Sie einmal Milo mit My Lucky Day. Wir wünschen Ihnen einen guten Start in die neue Woche. Schönen guten Morgen.
7: Morgen.

0: So, starten wir doch gut in diesem Montagmorgen. Cyndi Lauper war das mit Girls Just Wanna Have Fun. 6:10 ist es jetzt.
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0: Es ist der 4. Mai und nicht nur eine Woche startet für uns, sondern es geht auch rein in einen neuen Monat. Und was war das bitte für ein verlängertes Wochenende hier in Potsdam? Sonne satt, fast 30 Grad und die Havel, die hat gefunkelt wie so Diamanten. Und auch heute bleibt es richtig angenehm. Bis zu 23 Grad sind drin, also perfektes Frühlingswetter zum Start in den Montag.
2: Und es gibt noch mehr gute Nachrichten aus der Stadt. Heute Mittag eröffnet die Pop-Up-Ausstellung 35 Jahre Städtebauförderung direkt am Brandenburger Tor in Potsdam. Mit dabei sind Brandenburgs Infrastrukturminister Robert Grumbach und Potsdams Beigeordneter Bernd Rubelt. Die Ausstellung, die ist ein großes Dankeschön an alle, die sich in den letzten Jahrzehnten für schöne und lebendige Innenstädte eingesetzt haben. Los geht's um 12.30 Uhr am Brandenburger Tor.
0: Und kleiner Hinweis noch für alle Autofahrer. Der Horstweg, der wird ab heute zwischen Babelsberg und der Humboldtbrücke zwischen 9 und 15 Uhr gesperrt. Und zwar in beiden Richtungen die rechte Spur. Da werden Arbeiten am Seitenbereich gemacht.
2: Und heute ist außerdem ein ganz besonderer Montag, weil Tag der Feuerwehr ist. Mhm. Egal ob Berufsfeuerwehr oder freiwillige Feuerwehr. Heute sagen wir Danke für euren Einsatz.
0: Ja, und wir wollen mal von Ihnen wissen, was haben Sie denn schon mit der Feuerwehr hier in der Region erlebt? Wurde mal die Katze vom Baum geholt oder wirklich ein Brand gelöscht? Schicken Sie uns da gerne eine Nachricht über WhatsApp an die 0331 581 692 und die 30.
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0: Viertel nach sechs ist es. Schönen guten Morgen. Sie hören Radio Potsdam, bei uns gibt's das Wichtigste morgens alle Viertelstunde und den Montagmorgen, den starten wir direkt schon mal mit einer guten Nachricht. Und zwar die Mädels von Turbine Potsdam, die haben am Wochenende 4:3 gegen die zweite Mannschaft des FC Bayern gewonnen. Damit haben sich die Potsdamerinnen ordentlich Luft im Abstiegskampf verschafft. Wir sagen herzlichen Glückwunsch und weitere Nachrichten aus Potsdam und der Region gibt's dann gleich bei uns noch um halb. Wir schauen kurz drauf auf die Temperaturen. Nach dem Sommerwochenende geht's eigentlich ziemlich sommerlich weiter, gerade schon 15 Grad in Belitz, in Potsdam und in Schönefeld. Und eine Meldung gibt es schon von der Autobahn, und zwar von der A115, dem Dreieck Nutetal in Richtung Dreieck Funkturm zwischen Babelsberg und Zehlendorf. Da haben wir aktuell 1 Kilometer Stau, da sind sie 5 Minuten länger unterwegs.
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6.21 Uhr ist es jetzt bei uns in der Region und die einen, die stehen vielleicht schon geschniegelt im Bad, die anderen noch mit der Zahnbürste im Mund und vielleicht auch ein bisschen Schlaf in den Augen. Wir starten zusammen rein in die neue Woche, jetzt mit Rod Stewart und dem Motown-Song. Sie hören Radio Potsdam, die Wachermacher an diesem Montagmorgen. Guten Start für Sie.

0: waren die Jungs von Coldplay mit Violet Hill. Radio Potsdam hier, schönen guten Morgen. Gleich gibt's was für alle, die noch ein bisschen wach werden müssen. Wham! The Project mit King of My Castle. Außerdem, ja, ein Kultklassiker. Erica mit Hungry Eyes haben wir auch gleich für ihren Start in den Montag.
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0: Jetzt ist es 6.30 Uhr, 6:30, und da schauen wir, Anne, heute Morgen mal auf ein Thema, das eigentlich alle Potsdamer betrifft, und zwar das Trinkwasser.
2: Im Potsdamer Wasserwerk in der Leipziger Straße soll bald deutlich mehr Trinkwasser ins Netz eingespeist werden. Nach Angaben der EWP ist dort eine neue Ultrafiltrationsanlage im Probebetrieb. Das Unternehmen hat dafür rund 13 Millionen Euro investiert. Die Anlage soll pro Tag bis zu 4000 Kubikmeter zusätzliches Trinkwasser liefern und damit helfen, die Versorgung der wachsenden Stadt zu sichern. Außerdem können durch die neue Technik 6 ältere Brunnen wieder genutzt werden, deren Wasser bislang nicht als Trinkwasser aufbereitet werden konnte. Nach Angaben der EWP soll die Anlage im dritten Quartal regulär in Betrieb gehen. In Potsdam soll das Füttern von Tauben künftig verboten werden. Nach Angaben der MAZ will die Stadt einen entsprechenden Vorschlag noch im Mai in die Stadtverordnetenversammlung einbringen. Begründet wird das mit Schmutz, Schäden an Gebäuden und möglichen Gesundheitsgefahren. Vor allem rund um den Hauptbahnhof gibt es demnach Beschwerden. Tierschützer kritisieren die Pläne und setzen stattdessen auf betreute Taubenschläge, um die Population zu verringern. Bei Jüterbog ist die Feuerwehr weiter wegen eines Waldbrandes auf einem ehemaligen Truppenübungsplatz im Einsatz. Wegen der starken Rauchentwicklung sollen Anwohner Fenster und Türen geschlossen halten. Die Löscharbeiten sind schwierig, weil das Gelände mit alter Munition belastet ist und die Einsatzkräfte deshalb nicht direkt an den Brandherd herankommen. Stattdessen wird versucht, eine weitere Ausbreitung des Feuers einzudämmen. Die Lage könnte sich wegen der trockenen und warmen Witterung weiter verschärfen.
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0: Da gucken wir rauf. Die aktuellen Temperaturen 15 Grad in Schönefeld, in Potsdam und auch in Telto. Und der Montag, der wird heute weiter ziemlich sommerlich. Den Tag über bekommen wir ein Wechselspiel aus Sonne und Wolken zu sehen. Richtung Abend kommt dann nochmal der Regen vorbei und dadurch kühlt es sich dann auch ein bisschen ab. Morgen dann eine Höchsttemperatur von 16 Grad und einige Regenwolken über der Region.
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0: Da fangen wir an diesem Montag mal mit guten Nachrichten an. Bei uns im Potsdamer Stadtverkehr ist soweit nichts los. Ich habe eine Meldung von der Autobahn und zwar von der A115, dem Dreieck Nutetal Richtung Dreieck Funkturm und zwar zwischen Babelsberg und Zehlendorf. Da dauert es aktuell noch 5 Minuten länger. Ansonsten haben sie da überall eigentlich auch freie Fahrt. Ein Blitzer ist momentan noch bei uns in Potsdam und zwar in der Geschwister-Scholl-Straße. Der steht da direkt in der 30er-Zone. Also da aufpassen. Falls Sie aber noch was gesehen haben an Staus, Gefahrenstellen oder vielleicht auch Blitzer. Unsere Nummer für alles ist die 0331 581 692 und die 30 kommen so weiterhin gut und sicher an ihr Ziel.
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0: Und wir starten diesen Montag gleich mit einer sehr, sehr guten Nachricht.
2: Absolut, denn jetzt ist es endlich offiziell. Dieses Jahr findet wieder das Radio Potsdam Sommer Open Air statt.
0: Yes, ich freue mich schon total. Letztes Jahr war das schon so ein toller Abend mit Ihnen allen. Auf welche Acts wir uns dieses Jahr freuen dürfen und wie Sie dabei sein können, das klären wir gleich.
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0: So kann's doch gut in den Montagmorgen gehen. Eric Carmen mit Hungry Eyes war das hier auf Radio Potsdam. Es ist jetzt 6.40 Uhr und ich habe mal eine kleine Bitte an Sie. Zücken Sie gern mal kurz den Stift beim Kalender, entweder in der Küche oder auch in der Tasche, und tragen Sie sich den 26. Juni ein.
1: 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Mit dabei diesmal Iggy Kelly. Den kennen Sie von zum Beispiel dieser Nummer.

0: natürlich auch dieser Nummer hier. Me, 23 Jahre jung ist er und Sohn von Marie Patricia Kelly von der Kelly Family. Seine ersten musikalischen Schritte, die hat er bei The Voice Kids gemacht.
1: Ja, und das war es ja noch nicht. Wir haben zum Beispiel noch den hier. Kamrat, damit gibt's gleich doppelt gute Musik an einem Abend. Er hat uns im Radio Potsdam Interview auch nochmal verraten, wie er eigentlich so auf seine Songideen kommt.
2: Manchmal stehe ich unter der Dusche und renne dann raus und mache alles nass und sage, jetzt, das war die große Idee, die sie dann ganz oft nicht ist. Manchmal laufe ich an irgendeinem Straßenschild vorbei. Da sind manchmal einfach irgendwelche Sätze, die mir auffallen. Manchmal gucke ich Serien auf Englisch und da ist ein Satz drin, den ich gut finde. Und das ist das Coole am Musikmachen. Man kann einfach nicht sagen, wie man ein Lied schreibt. Nicht mal nach ein paar Jahren, wo man das macht, es passiert einfach und das ist mal fröhlich, mal traurig, je nachdem, wie man sich gerade fühlt. Bei mir ist es mehr happy in der letzten Zeit, weil ich einfach eigentlich relativ gut drauf bin und das auch gern nach außen trage.
0: Und genau diese positive, gute Laune-Stimmung, die gibt's dann auch live beim Radio Potsdam Sommer Open Air mit Kamrat und Iggy Kelly am 26. Juni.
1: Tickets gibt's für 39 € bei Eventim und ich kann Ihnen sagen, schnell sein lohnt sich. An der Abendkasse werden die Tickets dann nämlich etwas teurer sein. Wir freuen uns auf Sie.
2: Guten Morgen Leute, hier ist Kamrat und ihr hört gerade die Wachermacher auf Radio Potsdam. Ich wünsche euch einen schönen Tag.

0: 6.45 Uhr ist es jetzt. Viertel vor sieben, Sie hören Radio Potsdam und da schauen wir direkt mal auf die Straßen. Da haben wir nämlich einen neuen Stau auf dem westlichen Berliner Ring, Dreieck Werder Richtung Dreieck Havelland. Zwischen Großkreuz und Leest haben wir gerade 1 Kilometer Stau, da dauert es fast 5 Minuten länger. Dafür gute Nachrichten vom Wetter, es ist ja wirklich herrlich angenehm da draußen. 15 Grad messen wir aktuell, es werden heute noch 23. Und einer darf diese Woche Kerzen ausblasen und zwar kein geringerer als unser Bundeskanzler Friedrich Merz, der ist diesen Mittwoch 1 Jahr lang im Amt. Wie zufrieden man da noch mit ihm ist, das erfahren wir um 7 Uhr in einer guten Viertelstunde in unseren Nachrichten aus Deutschland und der Welt.
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6: 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Und wie die Versorgung langfristig gesichert werden soll. Raub und Misshandlungen. In Brandenburg fingieren Jugendbanden über Dating-Apps Treffen mit schwulen Männern. Wolfram Weimer in Potsdam. Der Kulturstaatsminister preist die Gemäldesammlung der Schlösserstiftung.
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0: Tag, hier ist Radio Potsdam. Es ist 6.52 Uhr.
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0: Ja, viele haben es wahrscheinlich in vollen Zügen genossen. Das Baumblütenfest in Werder. Seit dem Wochenende ist das Fest jetzt vorbei. Und wir sagen Danke an alle, die im Hintergrund für Sicherheit und auch einen reibungslosen Ablauf gesorgt haben.
2: Denn das sieht man als Besucher oft gar nicht so sehr, wenn man selbst gerade feiert, was hinter den Kulissen alles organisiert und abgesichert werden muss. Christian Große ist Beigeordneter in Werder. Wer arbeitet da nochmal im Hintergrund alles?
3: Also wir haben eine große Anzahl an Sicherheitspartnern. Bundespolizei, Landespolizei, Sanitätsdienst, Rettungsdienst, Brand- und Katastrophenschutz. Die Freiwillige Feuerwehr ist dabei.
0: Also eine ganze Menge.
2: Absolut. Ich war am Wochenende auch auf dem Baumblütenfest und kann das auch wirklich nur bestätigen. Ich habe mich super sicher gefühlt und man hat es auch gemerkt, dass es den Veranstaltern vor Ort wirklich wichtig war, dass alles rund läuft.
0: Also danke an alle, die mitgeholfen haben für unsere Sicherheitssorgen.
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0: Gleich ist es 7 Uhr. Und wir starten diesen Tag gleich mit Alle Farben und René Miller Body Talk. Außerdem haben wir noch ein bisschen was aus den 90ern. Die Backstreet Boys mit Larger Than Life. Alles gleich für ihren Start in den Montag.
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2: Ich bin Babette Büchner. Bundeskanzler Friedrich Merz wollte es unbedingt besser machen als die Ampelregierung. Weniger öffentlicher Streit, mehr Entscheidungen. Doch nach gut einem Jahr im Amt scheint dieses Vorhaben zu wackeln.
3: Der Bundeskanzler selbst räumte am Abend wachsenden Unmut ein, auch in den eigenen Reihen. Dabei zeigte er sich zuletzt noch überzeugt, dass die Koalition zu Kompromissen fähig sei, auch wenn es zwischendurch mal wackelt. Jetzt fordert er die SPD aber zu mehr Kompromissbereitschaft auf, besonders mit Blick auf die anstehenden Steuerreformen. Aber auch die Reform der Rente steht noch auf dem Plan und die Folgen des Iran-Kriegs sind in Deutschland weiterhin spürbar. Es scheint also nicht ruhiger zu werden für die Regierung, deswegen kommen teilweise schon Zweifel auf, wie lange diese überhaupt noch bestehen kann. Fiona Reinhardt, Nachrichtenredaktion.
2: Die USA wollen heute eine Initiative starten, um Schiffen zu helfen, die wegen der Blockade der Straße von Hormuz feststecken. Der Iran warnte die USA vor Aktionen in der strategisch wichtigen Meerenge und verbat sich jede Einmischung.
4: Die Blockade der Straße von Hormuz ist einer der zentralen Streitpunkte zwischen Washington und Teheran. Wie genau die Initiative unter dem Namen Projekt Freiheit ablaufen soll, ist nicht bekannt. US-Präsident Donald Trump drohte auf seiner Plattform Truth Social aber, mit aller Härte vorzugehen, sollte die Aktion behindert oder gestört werden. Laut Trump hätten Länder aus der ganzen Welt die USA um Hilfe gebeten, ihre Schiffe zu befreien. Mindestens 75 Öltanker sitzen in der Meerenge fest, die der Iran seit Kriegsbeginn kontrolliert. Diana Kramer, Nachrichtenredaktion.
2: Die Zahl der Asylbewerber in Deutschland sinkt. Bundesinnenminister Alexander Dobrindt will trotzdem an den Grenzkontrollen festhalten. Es gäbe an der Grenze nach wie vor Zurückweisungen, sagte Dobrindt am Abend in der ARD-Sendung Bericht aus Berlin. Erst wenn das Migrationssystem in Europa funktioniere, könnten die Grenzkontrollen zurückgefahren werden. Und zum Sport. In den Sonntagsspielen der Fußball-Bundesliga haben Gladbach und Mainz den Klassenerhalt klargemacht. Gladbach gewann zu Hause 1:0 gegen Dortmund, Mainz 2:1 beim FC St. Pauli. Freiburg und Wolfsburg trennten sich am Abend 1:1 unentschieden.
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0: Gute Nachrichten zuerst. An diesem Montag hält sich noch etwas vom Sommerwetter vom Wochenende. Gerade 15 Grad in Potsdam, in Beelitz und auch in Werder. 23 Grad werden es heute maximal. Dazu gibt es einen Sonne-Wolken-Mix. Die Sonne, die sollten wir heute auch nochmal richtig genießen. Zum Abend hin ziehen dann die Regenwolken auf und begleiten uns noch bis morgen. Für alle, denen es am Wochenende vielleicht ein bisschen zu heiß war, morgen kühlen sich die Temperaturen wieder etwas ab. 16 Grad sind da maximal drin.
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0: Es stockt momentan ein bisschen in der Zeppelinstraße und zwar in Höhe vom Luftschiffhafen Richtung Innenstadt. Da dauert es 3 Minuten länger. Ansonsten habe ich noch 2 Staumeldungen von der Autobahn. Und zwar einmal haben wir noch einen Stau auf der A115 beim Dreieck-Nutetal Richtung Dreieck-Funkturm zwischen Babelsberg und Zehlendorf. Da dauert es gerade 10 Minuten länger. Und ein zweiter Stau, der ist aber ein bisschen kleiner, der ist noch auf dem westlichen Berliner Ring. Dreieck-Werder Richtung Dreieck-Havelland zwischen Großkreuz und Leest, da dauert es 3 Minütchen länger. Blitzer sind aktuell auch schon bei uns in Potsdam unterwegs. Einer in Fahrland und zwar da in der Markwarter Straße, da sind 30 angesagt. Und noch ein zweiter auch in der 30er-Zone und zwar in der Geschwister-Scholl-Straße. Also hier bitte vorsichtig machen, falls Sie noch was sehen sollten. Staus, Gefahrenstellen, Blitzer, gern her damit an die 0331 581 692 und die 30.
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0: Und gleich geht's in die nächste Runde vom Kids-Quiz. Diese Woche gibt's was für Fans von einem gewissen versunkenen Schiff, Anni.
6: Wir haben Tickets für die Titanic-Ausstellung in der Metropolis-Halle. Wir brauchen von Ihnen nur die richtige Antwort auf unsere Quizfrage.
0: Ja, und die stellen wir Ihnen gleich nach nur einem Song. Das hier ist Nesta mit One Thing Leads to Another. Moin, moin.

0: Radio Potsdam hier, schönen guten Morgen, 7:07 ist es.
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0: Ja, neue Woche, neues Glück. Wir haben hier ein Foto von einem Ort aus Potsdam vor uns. Beschreiben Ihnen das mal, weil Sie das durchs Radio natürlich nicht sehen können. Und dann gibt's von uns Tickets für die Titanic-Ausstellung in der Metropolis-Halle. Anni, wie würdest du den Ort, den du hier siehst, so beschreiben?
3: Es ist auf jeden Fall ein Ort, an dem sowohl geshoppt werden kann, als vielleicht sich auch mal ein kleines Eis gegönnt werden kann. Mhm. Am besten erreichbar ist der Ort via Bus oder Stadtautobahn, würde ich sagen. Und der Ort hat im Namen etwas zu tun mit dem, was es nachts neben dem Mond auch noch am Himmel gibt. Und auch noch ein kleiner Hinweis, die Schrift außen an dem gesuchten Ort, die ist wirklich knallrot.
0: Ich glaube, das ist ein guter Tipp. Mhm. Man sieht es wirklich von der Autobahn, würde ich sagen, sehr gut.
3: Ja.
0: Und shoppen, würdest du sagen?
3: Würde ich immer wieder tun.
0: Wissen Sie, welchen Ort wir hier in Potsdam suchen? Dann schicken Sie uns gerne eine WhatsApp-Sprachnachricht an die 0331 581 692 und die 30. Und dann gibt's von uns Tickets für die Titanic-Ausstellung in der Metropolis-Halle. Und den Gewinner, den küren wir gleich nach nur einem Song.
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0: Die Backstreet Boys mit Larger Than Life. 7:12 ist es jetzt.
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0: Und da beschreiben wir Ihnen heute Morgen einen Ort hier in Potsdam. Und im besten Fall wissen Sie, welcher Ort das ist. Und dann gibt's von uns Tickets für die Titanic-Ausstellung. Anni, magst du noch mal kurz beschreiben, was denn heute Morgen gesucht wird?
3: Na klar, gar kein Problem. Es ist ein Ort, an dem sowohl geshoppt werden kann, als auch sich vielleicht mal ein kleines Eis gegönnt werden kann. Am besten erreichbar ist der Ort via Bus oder auch Stadtautobahn. Und der Ort hat im Namen etwas zu tun mit dem, was es nachts neben dem Mond am Himmel noch gibt. Und auch noch ein kleiner Hinweis, die Schrift außen an dem gesuchten Ort, die ist knallrot.
0: Also ich habe da so eine kleine Vorahnung. Wir haben mal in unsere WhatsApp-Sprachnachrichten rein.
4: Hallo, hier sind die Heidi und die Judith und wir denken, dass es das Sterncenter ist.
0: Okay, Heidi und Judith denken Sterncenter. Anni, was sagst du?
3: Na, das ist doch ganz klar, das ist absolut richtig.
0: Jawohl, Heidi und Judith, herzlichen Glückwunsch. Ihr habt von uns die Tickets für die Titanic-Ausstellung gewonnen. Und die nächste Chance für Sie im Kids-Quiz wieder zu gewinnen, gibt's dann morgen früh wieder. Und zwar 7:07.
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0: Belly Dancer hier auf Radio Potsdam um 16 nach 7. Und können wir alle einmal ganz kurz nach draußen schauen? Es ist wirklich schön, die Sonnenstrahlen, die kommen so langsam raus und fallen hier durchs Fenster. Und die Temperaturen, die sehen auch gut aus. 15 Grad aktuell bei uns in Potsdam und es wird noch wärmer. 23 Grad heute maximal. Wir schauen noch kurz auf die Straßen. Da ist bei uns im Stadtverkehr noch nicht allzu viel los. Wir haben aber einen Stau auf der Autobahn und zwar auf dem westlichen Berliner Ring beim Dreieck Werder Richtung Dreieck Havelland. Zwischen Großkreuz und Lees, da dauert es noch 5 Minuten länger. Und wir schauen noch mal kurz auf den Tag morgen. Da wird hier in Potsdam nämlich für mehr Inklusion protestiert. Was genau da geplant ist, das hören wir um 9:30 in unseren Radio Potsdam Lokalnachrichten.
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Das hier Cool the Gang mit Joanna.

0: gleich halb acht. Und wir starten diesen schönen sonnigen Montag mit The Weeknd und Save Your Tears und oh, ich finde, da kann man ja wirklich nur mitsingen. Vaughn and Blunt mit What's Up haben wir gleich für Sie.
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0: Und da haben wir schon letzte Woche drüber gesprochen. Aktuell laufen in Potsdam die Inklusionstage, aber morgen ist dann nochmal ordentlich was los in Potsdam. Was denn, Anne?
2: In Potsdam, da wird es morgen am 5. Mai laut für mehr Inklusion. Nach Angaben der Stadt ist vor dem Brandenburger Tor eine Protestveranstaltung zum Europäischen Protesttag zur Gleichstellung von Menschen mit Behinderung geplant. Unter dem Motto Bambule für Inklusion soll von 15 bis 17 Uhr ein Zeichen für mehr Teilhabe und gegen Barrieren gesetzt werden. Geplant sind Redebeiträge, Austausch sowie künstlerische und musikalische Aktionen. Die Veranstaltung wird auch in Gebärdensprache übersetzt. In Potsdam soll es am 8. Mai einen Schülerprotest gegen eine mögliche Wehrpflicht geben. Dazu ruft das Bündnis Schulstreik gegen Wehrpflicht auf. Die Initiatoren beziehen sich dabei bewusst auf den 8. Mai als Jahrestag des Ende des Zweiten Weltkriegs in Europa und fordern unter dem Motto Nie wieder Krieg, nie wieder Faschismus, nie wieder Wehrpflicht ein Zeichen gegen neue Wehrdienstpläne. Hintergrund ist das neue Wehrdienstgesetz, das seit Januar gilt und zunächst eine verpflichtende Musterung für junge Männer vorsieht. Sollte die Bundeswehr damit nicht genug Freiwillige gewinnen, wäre später auch eine Wehrpflicht wieder möglich. Im Potsdamer Wasserwerk in der Leipziger Straße soll bald deutlich mehr Trinkwasser ins Netz eingespeist werden. Nach Angaben der EWP ist dort eine neue Ultrafiltrationsanlage im Probebetrieb. Das Unternehmen hat dafür rund 13 Millionen Euro investiert. Die Anlage soll pro Tag bis zu 4000 Kubikmeter zusätzliches Trinkwasser liefern und damit helfen, die Versorgung der wachsenden Stadt zu sichern. Außerdem können durch die neue Technik 6 ältere Brunnen wieder genutzt werden, deren Wasser bislang nicht als Trinkwasser aufbereitet werden konnte. Nach Angaben der EWP soll die Anlage im 3. Quartal regulär in den Betrieb gehen.
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0: Wir haben aktuell 16 Grad in Beelitz, in Nauen und auch hier bei uns in Potsdam. Und heute kann die Sonnenbrille wieder rausgeholt werden. Die Sonne, die begleitet uns neben ein, zwei Wolken. Zum Abend hin sollten wir die Sonnenbrille dann aber irgendwie mit einem Regenschirm ersetzen. Da kommt nochmal der Regen auf uns zu. Der bleibt dann auch erstmal morgen. Maximal 16 Grad und zum Großteil Regenwolken am Mittwoch. Dann vormittags auch noch Regen und maximal 11 Grad. Also genießen wir heute nochmal ordentlich das Vitamin D der Sonne.
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0: Und da schauen wir mal rauf. Bei uns im Stadtverkehr ist ein bisschen was los. Wir haben einmal einen kleineren Stau und zwar in der Bornstädter Straße Richtung Schopenhauer Straße. Da dauert es 5 Minuten länger. Außerdem noch so 10 Minuten plus in der Straße am Neuen Garten und zwar in Richtung Belathstraße. Und natürlich auch wieder der Stau in der Nutestraße und zwar stadteinwärts. Da dauert es auch 10 Minuten länger. Ansonsten natürlich auch noch ein bisschen was los auf der Autobahn. Einmal auf dem westlichen Berliner Ring und zwar zwischen Großkreuz und Lees. Da haben wir 2 Kilometer Stau. Das bedeutet, da dauert es fast eine Viertelstunde länger. Und wir haben immer noch den Stau auf der A115 und zwar zwischen Babelsberg und Zehlendorf. Da dauert es auch gute 10 Minuten länger. Blitzer sind aktuell 2 bei uns in der Stadt. Wir haben einen in der Geschwister-Scholl-Straße, da sind 30 angesagt. Und ein zweiter steht drüben in Fahrland und zwar in der Markwarter-Straße, da sind auch 30 erlaubt. Falls Sie noch was sehen sollten, dann schicken Sie uns gerne WhatsApp-Sprachnachricht oder klingeln Sie durch unter der 0331 581 692 und der 30 und dann kommen Sie bitte weiterhin gut und sicher an Ihr Ziel.
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0: Schönen guten Morgen. Wir sprechen heute über genau die Menschen, die da sind, wenn es drauf ankommt.
2: Denn heute ist Tag der Feuerwehr und wir lernen gleich Fabi kennen. Er engagiert sich ehrenamtlich bei der Freiwilligen Feuerwehr in Golm.
0: Ja, wie er da hingekommen ist und was ihn an der ganzen Sache so begeistert, das klären wir gleich.
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0: mit What's Up. Es ist jetzt 7.41 Uhr. Sie hören Radio Potsdam. Schönen guten Morgen. Heute übrigens Tag der Feuerwehr. Und wir sagen Danke an all die Einsatzkräfte hier bei uns in der Region, die jeden Tag für unsere Sicherheit da sind. Dabei denken viele ja vielleicht zuerst an die Berufsfeuerwehr. Aber ohne die vielen Ehrenamtlichen in den freiwilligen Feuerwehren würde es auch in Potsdam und Umgebung nicht so ganz funktionieren.
1: Das stimmt. Einer von Ihnen ist Fabi von der Freiwilligen Feuerwehr Golm. Er macht dort gerade seine Ausbildung. Fabi, wie bist du denn eigentlich zur Feuerwehr gekommen?
2: Also meine ganze Familie ist schon in der Feuerwehr und ich bin deswegen auch da so dazu gekommen, weil ich auch meinen Opa immer viel gesehen habe, meinen Onkel, ja.
0: Was macht denn dir da so am meisten Spaß?
2: Am meisten Spaß macht mir das Zusammenarbeiten zwischen uns allen und die Teamfähigkeit und genau.
1: Und was macht ihr so bei der Ausbildung?
2: Das sieht ungefähr so aus, dass man sich an der Wache trifft und wir dann halt zu einem bestimmten Ort fahren und einzelne Übungen machen und ist immer unterschiedlich.
0: Also ich muss sagen, Fabi, richtig stark, dass du dich ehrenamtlich so engagierst. Danke für deinen Einsatz und natürlich auch weiterhin viel Erfolg bei der Freiwilligen Feuerwehr in Golm. Sie hören die Radio Potsdam Wachermacher jetzt mit The Weeknd und Save Your Tears. Es ist 7.42 Uhr, kommen Sie gut rein in diesen sonnigen Montag. Ja.

0: Sie hören Radio Potsdam, es ist 7.46 Uhr und da müssen wir kurz drüber reden. Gefeiert wurde am Wochenende ja nicht nur auf dem Baumblütenfest in Werder, sondern vor allem bei den Schalke-Fans. Mit dem 1:0 gegen Düsseldorf haben sie den Sprung in die Bundesliga klar gemacht. Da dürften vor vielen Fernsehern ordentlich die Emotionen hochgekocht sein. Weitere Nachrichten aus Deutschland und der Welt gibt's dann hier auf Radio Potsdam wieder um 8 Uhr. Wir schauen noch mal kurz drauf auf die Temperaturen, die sind ja wirklich herrlich heute Morgen. Also der Sommer, der ist immer noch ein bisschen da. 16 Grad messen wir aktuell bei uns in Potsdam, 23 werden es heute noch maximal. Und auf den Straßen ist ein bisschen was los. Der dickste Stau bei uns im Potsdamer Stadtverkehr, der ist aktuell in der Nutestraße. Da dauert es gute 15 Minuten länger.
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9: Und wie die Versorgung langfristig gesichert werden soll. Raub und Misshandlungen. In Brandenburg fingieren Jugendbanden über Dating-Apps Treffen mit schwulen Männern. Wolfram Weimer in Potsdam. Der Kulturstaatsminister preist die Gemäldesammlung der Schlösser-Stiftung.
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0: Status Quo und In the Army Now, 7.54 Uhr.
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0: Das ist heute die 35, denn seit 35 Jahren gibt es die Städtebauförderung und genau darum geht es heute in Potsdam. Vor dem Brandenburger Tor startet am Vormittag eine Pop-up-Ausstellung zur Stadtentwicklung mit historischen Fotos, Infos zur Entwicklung der Stadt und interaktiven Angeboten direkt am Ende der Brandenburger Straße. Die Schau ist Teil eines der landesweiten Reihe in mehreren brandenburgischen Städten. In Potsdam ist sie heute zu sehen von 10 bis 17 Uhr. Also wer heute durch die Innenstadt läuft, kann am Brandenburger Tor nicht nur kurz stehen bleiben für ein Foto, nee, sondern auch einen Blick darauf werfen, wie sich Potsdam in den vergangenen Jahrzehnten verändert hat. Heute geht's also los um 35 Jahre Städtebauförderung mitten in Potsdam.

0: Love von Destiny's Child mit Independent Woman. Gleich gibt's eine neue Version von Hold Me Closer, Elton John und Britney Spears haben wir für Sie. Außerdem OMD mit Secret, das alles gleich.
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2: Ich bin Babette Büchner. Die schwarz-rote Koalition steckt zum Jahrestag der Kanzlerwahl im Stimmungstief, in Umfragen und auch intern. Am Abend räumte Bundeskanzler Friedrich Merz in der ARD-Sendung Karin Mioska ein, dass die Unzufriedenheit auch in den eigenen Reihen wächst.
3: Es gibt in der CDU einen größer werdenden Unmut, auch in der CSU, über Kompromisse, die wir miteinander machen. In dieser Koalition muss die Union vorkommen. Und wir müssen auch Dinge hinbekommen, die unsere Handschrift tragen.
2: Merz forderte die SPD zu mehr Kompromissen auf. Zugleich bekannte er sich zur weiteren Zusammenarbeit mit dem Koalitionspartner. Die USA wollen ab heute Schiffen helfen, die wegen der Blockade der Straße von Hormuz feststecken. Länder aus der ganzen Welt hätten die USA darum gebeten, ihnen dabei zu helfen, ihre Schiffe zu befreien, schrieb US-Präsident Donald Trump auf der Plattform Truth Social. Der Iran warnte umgehend vor Aktionen in der Meerenge. Am Abend meldete die britische Behörde für die Sicherheit der Handelsschifffahrt erneut Angriffe auf Schiffe in der Straße von Hormuz. Auf einem kleinen Kreuzfahrtschiff im Atlantik sind nach Angaben der Weltgesundheitsorganisation 3 Menschen wahrscheinlich nach einer Infektion mit dem Hunter-Virus gestorben. Bislang wurde einer der Fälle auf dem Schiff in einem Labor nachgewiesen. Die restlichen Infektionen gelten als Verdachtsfälle. 3 weitere Personen werden in Südafrika intensivmedizinisch betreut, teilte die WHO auf der Plattform X mit. Das Virus wird durch Nagetierkot übertragen, in seltenen Fällen auch von Mensch zu Mensch. Und zum Sport. Wolfsburg hat mit einem Unentschieden am Abend die direkten Abstiegsplätze der Fußball-Bundesliga verlassen. Beim SC Freiburg holte Wolfsburg ein 1:1.
4: Damit klettert der VfL auf Relegationsplatz 16. Der SC klettert auf Rang 7, der die Chance auf die Conference League bietet. Zuvor machte Gladbach mit einem 1:0 gegen Dortmund den Klassenerhalt vorzeitig perfekt. Gleiches gilt für Mainz nach einem 2:1 auf St. Pauli. Die Hanseaten sind jetzt als Vorletzter auf einem direkten Abstiegsplatz. Aus München Fabian Schaffer.
2: Von der Couch aus konnte sich Union Berlin freuen. Die Mannschaft kann durch die Ergebnisse jetzt nicht mehr auf einen der letzten 3 Plätze abrutschen.
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0: Die aktuellen Temperaturen liegen gerade bei 16 Grad bei uns in Potsdam, in Teltow und auch in Werder. Und es wird ein sommerlicher Montag, so mögen wir es doch. 23 Grad heute maximal, dazu ein Sonne-Wolken-Mix. Richtung Abend können dann nochmal ein paar Regenwolken auftauchen, die verschwinden dann bis morgen auch nicht. Morgen trotzdem immer noch relativ angenehme 16 Grad maximal.
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0: Ja, da ist einiges los. Wir fangen mal bei uns im Potsdamer Stadtverkehr an. Da ein dicker Stau in der Nutestraße und zwar stadteinwärts, da dauert es fast eine Viertelstunde länger. Dann haben wir noch einen Stau am Neuen Garten in Richtung Belatstraße. Da am besten auch 10 Minuten draufpacken. Und einen Stau noch in der Bornstädter Straße stadteinwärts und auch in der Zeppelinstraße stadteinwärts. Da dauert es auch mindestens 5 bis 10 Minuten länger. Dann, na klar, ist auch ein bisschen was los auf den Autobahnen und zwar auf dem westlicher Berliner Ring beim Dreieck Werder Richtung Dreieck Havelland, zwischen Großkreuz und Leest, da dauert es 20 Minuten länger. Und dann haben wir noch einen kleineren Stau und zwar auch auf dem westlichen Berliner Ring zwischen Leest und Vöben, da dauert es 3 Minuten länger. Blitzer aktuell 3 bei uns in der Stadt, einmal in Fahrland, in der Markwarter Straße, da in der 30er-Zone. Dann haben wir noch einen in der Amundsenstraße, da sind 50 angesagt. Und ein letzter ist in der Geschwister-Scholl-Straße, da auch direkt in der 30er-Zone. Kommen Sie weiterhin gut und sicher an Ihr Ziel.
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0: Heute übrigens Tag der Feuerwehr. Den feiern wir auch hier bei uns in der Region. Denn mal ehrlich, was würden wir ohne die Jungs und Mädels entweder von der Berufs- oder Freiwilligen Feuerwehr machen, wenn es eine Notlage gibt?
6: Ja, ich glaube, wir werden ziemlich aufgeschmissen. Mhm. Welche Erfahrungen haben Sie denn in der Region schon mit der Feuerwehr gemacht? Wurde schon mal ein Kätzchen gerettet oder die Küche vor dem Brand?
0: Wir wollen heute Morgen mal mit Ihnen drüber quatschen. Schicken Sie uns da gerne Nachricht an die 0331 581 692 und die 30. Hier jetzt Two Colors für Sie mit Mad.

0: Die Radio Potsdam Wachermacher hier. Schönen guten Morgen. Es ist 10 nach 8 an diesem Montag und das ist heute ein ganz besonderer Montag. Es ist nämlich Tag der Feuerwehr und wir wollen heute einfach mal Danke sagen, egal ob jetzt bei der Berufs- oder bei der Freiwilligen Feuerwehr.
1: Passend dazu wollten wir von Ihnen wissen, welche Erfahrungen haben Sie denn schon mit der Feuerwehr gemacht? Wurde da mal die Katze vom Baum gerettet oder vielleicht mehr?
0: Jens aus Potsdam hat sich da bei uns gemeldet.
2: Hallo, hier ist der Jens. Vor ein paar Jahren hatte ich einen kleinen Küchenbrand bei mir zu Hause in Potsdam. Ich war echt ein wenig überfordert und habe dann umgehend die Feuerwehr informiert. Die kam dann auch relativ zügig und haben mir dann schnell geholfen, sodass nichts Größeres passiert ist. Und was diese Menschen echt alles leisten jeden Tag und mit welcher Ruhe die da rangehen, ist echt beeindruckend. Deswegen von mir ganz dickes Danke. Liebe Grüße aus Potsdam, euer Jens.
1: Also nicht nur Feuer löschen, sondern so viel mehr. Es sind wirklich wahre Helden.
0: Ja, was haben Sie denn schon mit der Feuerwehr hier in der Region erlebt? Erzählen Sie es uns gerne. Wurde mal die Katze vom Baum geholt oder tatsächlich auch, wie hier bei Jensen, Brand gelöscht? Schicken Sie uns da gerne Nachricht über WhatsApp an die 0331 581 692 und die 30. Es ist jetzt 11 nach 8. Schönen guten Morgen.

0: John war das, zusammen mit Britney Spears und Hold Me Closer, 7:45. Hier ist Radio Potsdam, schönen guten Morgen. Und wir kennen sie alle, sie gehören zum Potsdamer Stadtbild dazu, die Tauben. Das Füttern von Tauben soll in Zukunft hier bei uns aber verboten werden. Warum und was hinter dem Verbot steckt, das klären wir in unseren Radio Potsdam Lokalnachrichten um 5:30. Wir schauen noch kurz drauf auf die Temperaturen. Die sind immer noch sehr schön bei uns in der Region. 17 Grad, 23 werden es heute noch maximal. Und ein bisschen was los ist natürlich auch immer noch auf den Straßen. Am längsten stehen sie gerade an in der Nutestraße. Und zwar stadteinwärts, da dauert es 10 Minütchen länger.
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0: Die Sugar Babes mit Round Round, 8.21 Uhr.
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0: Ja, viele haben es wahrscheinlich in vollen Zügen genossen, das Baumblütenfest in Werder. Seit dem Wochenende ist das Fest jetzt vorbei und wir sagen Danke an alle, die im Hintergrund für Sicherheit und einen reibungslosen Ablauf gesorgt haben.
2: Denn das sieht man als Besucher oft gar nicht so sehr, wenn man selbst gerade feiert, was hinter den Kulissen alles organisiert und abgesichert werden muss. Christian Groß ist Beigeordneter in Werder. Wer arbeitet denn da nochmal im Hintergrund?
3: Also wir haben eine große Anzahl an Sicherheitspartnern, Bundespolizei, Landespolizei, Sanität.

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0: Ray Galway war das mit Perfect in My Eyes. Das hier Camila Cabello und Ed Sheeran gleich mit Bam Bam. Für unseren Montagmorgen, damit wir alle richtig wach werden, natürlich auch mit dabei Wham aus den 80ern. Wake Me Up Before You Go Go.
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0: Es ist jetzt 8.30 Uhr, 8:30, und Anne, da haben wir jetzt schon einen kleinen Feierabendtermin für alle Potsdamer.
2: Ja genau, in Potsdam startet heute eine Pop-Up-Ausstellung zur Stadtentwicklung. Nach Angaben von Stadt und Land steht die Schau unter dem Motto 35 Jahre Städtebauförderung und wird am Vormittag vor dem Brandenburger Tor eröffnet. Besucherinnen und Besucher bekommen dort Informationen zur Entwicklung der Stadt, historische Fotos und auch interaktive Angebote zu sehen. Die Ausstellung ist Teil einer landesweiten Reihe in mehreren brandenburgischen Städten. In Potsdam ist sie bis 17 Uhr am Ende der Brandenburger Straße zu sehen. In Potsdam soll das Füttern von Tauben künftig verboten werden. Nach Angaben der MAZ will die Stadt einen entsprechenden Vorschlag noch im Mai in die Stadtverordnetenversammlung einbringen. Begründet wird das mit Schmutzschäden an Gebäuden und möglichen Gesundheitsgefahren. Vor allem rund um den Hauptbahnhof gibt es demnach Beschwerden. Tierschützer kritisieren die Pläne und setzen stattdessen auf betreute Taubenschläge, um die Population zu verringern. In Potsdam soll es am 8. Mai einen Schülerprotest gegen eine mögliche Wehrpflicht geben. Dazu ruft das Bündnis Schulstreik gegen Wehrpflicht auf. Die Initiatoren beziehen sich dabei bewusst auf den 8. Mai als Jahrestag des Ende des Zweiten Weltkrieges in Europa und fordern unter dem Motto Nie wieder Krieg, nie wieder Faschismus, nie wieder Wehrpflicht ein Zeichen gegen neue Wehrdienstpläne. Hintergrund ist das neue Wehrdienstgesetz, das seit Januar gilt und zunächst eine verpflichtende Musterung für junge Männer vorsieht. Sollte die Bundeswehr damit nicht genug Freiwillige gewinnen, wäre später auch eine Wehrpflicht wieder möglich.
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0: Die Temperaturen liegen aktuell noch bei 17 Grad in Nauen, in Michendorf und hier bei uns in Potsdam. Gerade noch ein paar Wölkchen über unseren Köpfen zu sehen, die bewegen sich dann aber wieder ein bisschen. Das heißt, wir bekommen heute eigentlich den ganzen Tag über so einen Sonne-Wolken-Mix bei maximal 23 Grad. Richtung Abend muss dann nochmal der Regenschirm gezückt werden. Da kommen ein paar Regentropfen runter und die begleiten uns dann auch noch morgen. Morgen aber dafür dann auch wieder angenehm bei 16 Grad.
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0: Da brauchen wir aktuell ein bisschen Geduld in der Nutestraße und zwar stadteinwärts. Da dauert es gute 10 Minuten länger. Außerdem haben wir noch ein bisschen Stop and Go auf dem Brauhausberg und zwar Richtung Innenstadt. Da dauert es 5 Minuten länger. Und unter anderem noch ein bisschen Stop and Go am Neuen Garten und zwar in Richtung Belatstraße. Da am besten auch 5 Minuten mehr mit einplanen. Wir schauen nochmal rüber auf die Autobahn. Da ist ein bisschen was los auf dem westlichen Berliner Ring. Dreieck Werder Richtung Dreieck Havelland zwischen Großkreuz und Leest. Da haben wir 4 Kilometer Stau. Das bedeutet, sie sind 20 Minuten länger unterwegs. Außerdem noch auf dem westlichen Berliner Ring zwischen Leest und Vöben Stau. Da dauert es 10 Minuten länger. Blitzer momentan auch einige bei uns in der Stadt unterwegs. Wir fangen mal an in Fahrland. Da steht einer direkt in der 30er-Zone in der Markwarter Straße. Dann haben wir noch einen in der Amundsenstraße. Da sind 50 angesagt. Und ein letzter steht noch in der Geschwister-Scholl-Straße, da auch direkt in der 30er-Zone. Falls Sie noch was gesehen haben, Staus, Blitzer oder vielleicht sogar Gefahrenstellen, klingeln Sie gerne bei uns durch oder schreiben Sie uns eine WhatsApp an die 0331 581 692 und die 30. Kommen Sie weiterhin gut durch.
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0: Schönen guten Morgen, es geht rein in eine neue Woche und da steht nach dem verlängerten Wochenende wieder einiges an.
2: Yes, es gibt einen wichtigen Hinweis für alle Autofahrer und heute gibt es auch eine besondere Ausstellung für alle zu sehen.
0: Alles Wichtige für Ihren Montagmorgen gibt es gleich bei uns nach Wham mit Wake Me Up Before You Go Go. Das hier eine neue Nummer von Kygo, Khalid und Griffin, die heißt Save My Love.

0: Morgen, Wham Wonders mit Wake Me Up Before You Go Go, 8.41 Uhr.
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2: Wir starten heute am 4. Mai nicht nur in eine neue Woche rein, sondern auch in einen neuen Monat. Und was war das bitte für ein verlängertes Wochenende hier in Potsdam? Sonne satt, fast 30 Grad und die Havel, die hat ja einfach gefunkelt wie kleine Diamanten. Und auch heute, da bleibt es richtig angenehm. Bis zu 24 Grad sind drin, also perfektes Frühlingswetter zum Start in den Montag.
0: Ja, und es gibt noch mehr gute Nachrichten aus der Stadt. Heute Mittag eröffnet die Pop-Up-Ausstellung 35 Jahre Städtebauförderung direkt am Brandenburger Tor in Potsdam. Mit dabei sind Brandenburgs Infrastrukturminister Robert Krumbach und Potsdams Beigeordneter Bernd Rubelt. Die Ausstellung, die ist ein großes Dankeschön an alle, die sich in den letzten Jahrzehnten für schöne und lebendige Innenstädte eingesetzt haben. Los geht's um 12.30 Uhr am Brandenburger Tor.
2: Und ein kleiner Hinweis noch für alle Autofahrer. Der Horstweg wird ab heute zwischen Babelsberg und der Humboldtbrücke zwischen 9 und 15 Uhr gesperrt. Und zwar in beiden Richtungen immer die rechte Spur. Da werden Arbeiten am Seitenbereich gemacht.
0: Und heute dürfen wir nicht vergessen, außerdem ein ganz besonderer Montag, weil Tag der Feuerwehr ist. Egal ob Berufsfeuerwehr oder Freiwillige Feuerwehr, heute sagen wir danke für den Einsatz.
2: Und wollen mal von Ihnen wissen, was haben Sie schon mit der Feuerwehr hier in der Region erlebt? Wurde mal die Katze vom Baum geholt oder vielleicht ein Brand gelöscht? Schicken Sie uns gerne eine Nachricht über WhatsApp an die 0331 581 692 und die 30.
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0: Camila Cabello und Ed Sheeran mit Bam Bam. Es ist 8.47 Uhr, hier ist Radio Potsdam und auch wenn draußen die Wolken noch so ein bisschen auf dem Vormarsch sind, die Temperaturen, die sitzen hier, 17 Grad aktuell, 23 werden es maximal. Auf den Straßen momentan auch immer noch ein bisschen was los, der dickste Stau ist gerade auf dem westlichen Berliner Ring und zwar zwischen Großkreuz und Leest, da dauert es momentan noch eine Viertelstunde länger. Und die USA will jetzt Schiffen helfen, die wegen der blockierten Straße von Hormuz festsetzen. Der Iran, der warnt dagegen, dass das als Bruch der Waffenruhe gesehen werden könnte. Mehr dazu gibt's dann gleich in unseren Weltnachrichten um 9 Uhr.
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6: Unter Druck, wo Potsdams Trinkwasser herkommt und wie die Versorgung langfristig gesichert werden soll. Raub und Misshandlungen. In Brandenburg fingieren Jugendbanden über Dating-Apps Treffen mit schwulen Männern. Wolfram Weimer in Potsdam. Der Kulturstaatsminister preist die Gemäldesammlung der Schlösserstiftung.
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Sunrise Avenue waren das mit Fairy Tale Gone Bad. Es ist 8.54 Uhr, Radio Potsdam hier. Schönen guten Morgen. Und an das Wetter kann man sich doch wirklich dran gewöhnen, oder? Sommerfeeling gerade bei uns in der Region. 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Radio Potsdam hier. Schönen guten Morgen. Ich

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9 Uhr ist es jetzt. Schönen Montagmorgen. Gleich geht's weiter mit David Guetta und One Republic. I don't wanna wait. Außerdem

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1: Ich bin Babette Büchner. Die Umfragewerte sind im Keller und das Image der Regierungskoalition mehr als angekratzt. Mit der Vertrauensfrage beschäftigt sich Bundeskanzler Friedrich Merz aber nicht, sagte er am Abend in der ARD-Sendung Karin Mioska.
2: Die aktuell große Unzufriedenheit mit der schwarz-roten Koalition sei kein ungewöhnliches Stimmungsbild, so Bundeskanzler Friedrich Merz. Es sei ein Phänomen, das auch anderen Regierungen widerfahren ist. Trotzdem nehme er den Missmut ernst, der sich nicht nur in der Bevölkerung, sondern auch bereits in den eigenen Reihen zeige. Die Regierung müsse jetzt nachweisen, dass sie handlungs- und arbeitsfähig ist. Merz forderte die SPD in diesem Zusammenhang zu mehr Kompromissbereitschaft auf. Im jüngsten ARD-Deutschland-Trend zeigten sich nur noch 15% zufrieden mit der Arbeit der Bundesregierung. Fiona Reinhardt, Nachrichtenredaktion.
1: Die USA wollen ab heute Schiffen helfen, die wegen der Blockade der Straße von Hormuz feststecken. Länder aus der ganzen Welt hätten die USA darum gebeten, ihnen dabei zu helfen, ihre Schiffe zu befreien, schrieb US-Präsident Donald Trump auf seiner Plattform Truth Social. Der Iran warnte umgehend vor Aktionen in der Meerenge. Heimkehr nach der Rettungsmission für Buckelwal Timi. Eines der beiden Schiffe, die den Wal in die Nordsee gebracht haben, ist am Abend in Cuxhaven eingelaufen.
3: Anders als der Start der Walrettungsmission lief die Heimkehr des ersten Schleppers ohne großen Presserummel ab. Das zweite Schiff des Konvois, die Robin Hood, ist noch auf dem Rückweg. Aus Sicht der beiden Besatzungen war die Mission erfolgreich. Der Wal wurde in der Nordsee freigelassen. Über die Umstände gibt es allerdings Kritik. Die begleitenden Tierärzte sprachen von einem groben Vorgehen mit dem Wal wegen des Zeitdrucks. Dabei soll sich das Tier auch verletzt haben. Wie es ihm geht, ist aber unklar, genauso wie die genaue Position des Wals, weil immer noch zuverlässige Daten des Peilsenders fehlen. Diana Kramer, Nachrichtenredaktion.
1: Und zum Sport. In den Sonntagsspielen der Fußball-Bundesliga haben Mönchengladbach und Mainz den Klassenerhalt klargemacht. Gladbach gewann 1:0 gegen Dortmund, Mainz 2:1 beim FC St. Pauli. Freiburg und Wolfsburg trennten sich am Abend 1:1 unentschieden. Für Union Berlin war das die vorzeitige Rettung. Die Mannschaft kann durch die Ergebnisse auch nicht mehr auf Platz 16 oder schlechter abrutschen.
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4: Ach, da ist wieder die schöne Sonne. Nach dem verlängerten Wochenende war ja wirklich Sommer hier angesagt und das sieht heute genauso aus. Aktuell 17 Grad in Beelitz in Teltow und auch bei uns in Potsdam 23 werden es maximal. Dazu gibt es einen Mix aus Sonne und Wolken. Zum Abend hin kommen dann die Regenwolken mit dazu. Die bleiben dann auch bis morgen. Morgen müssen wir dann auf jeden Fall den Regenschirm auspacken. Maximal 16 Grad. Und am Mittwoch kühlt sich das Ganze dann auch nochmal ein bisschen ab. Für alle, die vielleicht nicht ganz so sehr auf die heißen Tage stehen. 11 Grad wären es da maximal, auch mit etwas Regen.
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4: Und ich komme zu Ihnen ins Auto. Da stockt es momentan noch ein bisschen in der Bornstädter Straße stadteinwärts. Da am besten 10 Minuten draufpacken. Ansonsten nur noch ein bisschen Stop and Go in der Nutestraße. Und zwar stadtein- und stadtauswärts. Da am besten 5 Minuten draufpacken. Und am Neuen Garten in Richtung Belatstraße. Da dauert es aktuell auch noch 2 bis 3 Minütchen länger. Ansonsten immer noch ein bisschen was los auf dem westlichen Berliner Ring. Und zwar zwischen Großkreuz und Leest. Da dauert es noch 10 Minuten länger. Und auf dem westlichen Berliner Ring zwischen Leest und Vöben. Da am besten auch 5 Minuten draufpacken. Blitzer habe ich aktuell 3 für Sie. Einer, der steht in Fahrland, immer noch in der Markwarter Straße, da direkt in der 30er-Zone. Dann haben wir einen in der Amundsenstraße, da sind 50 angesagt. Und die Kathleen, die hat sich bei uns gemeldet, die hat noch einen Blitzer gesehen in der Geschwister-Scholl-Straße. Und zwar da direkt in der 30er-Zone, da bitte vorsichtig machen. Falls Sie auch noch was gesehen haben, machen Sie es gerne wie Kathleen, schreiben Sie uns eine WhatsApp oder klingeln Sie durch. Unsere Nummer für alles ist die 0331 581 692 und die 30.
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4: Anni, an was denkst du, wenn ich dir jetzt einfach mal so das Stichwort Feuerwehr gebe?
6: Naja, so Männer mit einem roten Helm, eine Ausrüstung, Wasserschlauch.
4: Aber siehst du, du hast auch irgendwie direkt so Männer im Kopf gehabt,
6: ja,
4: oder?
6: Ein bisschen.
4: Heute ist ja Tag der Feuerwehr und auch wenn sich da einiges tut, gilt das Einsatzfeld ja noch immer als ziemlich männerdominiert. Gleich sprechen wir mit einer Frau aus der Feuerwehr über ihre Erfahrungen und darüber, wie sie den Alltag eigentlich so erlebt. Gleich nach Salt and Pepper. Das hier One Republic.

0: Achtung, wenn wir dieses Geräusch auf Potsdamstraßen hören. Ja, dann wissen wir, jetzt zählt jede Sekunde. Und für Autofahrer heißt das natürlich sofort Rettungsgasse bilden, denn die Feuerwehr ist unterwegs.
1: Heute ist Tag der Feuerwehr und mal ehrlich, viele denken dabei immer noch zuerst an so einen klassischen Männerberuf.
0: Ja, eine, die das Berufsfeld aber als Frau aufmischt, ist Marie Schumann aus Großklinike. Marie, hast du manchmal das Gefühl, dich mehr beweisen zu müssen als deine männlichen Kollegen?
2: Ja, insgesamt ist es doch eher noch eine Männerdomäne. Die Frauen sind da weit in der Unterzahl und als Frau hat man schon manchmal das Gefühl, dass man einmal mehr als 100% geben muss, um sich zu beweisen. Aber klar, wird natürlich immer, wenn jemand Neues kommt, so ein bisschen beäugt, was kann der oder die. Und da sollte man als Frau zumindest auch körperlich fit sein oder auch im Kopf fit sein und schnell und gut reagieren können und sich einmal beweisen. Meistens so ist es tatsächlich in der Realität und dann hat man aber auch den Respekt der Männer und dann ist es völlig egal, ob da ein Mann oder eine Frau unter dem Helm steckt. Man ist ein Team und jeder kann andere Sachen gut und jeder, der sich engagieren möchte, wird dann eigentlich mit offenen Händen im Team gut aufgenommen.
1: Jetzt könnte ich mir vorstellen, dass es teilweise für Frauen schon ja auch schwieriger ist, spontan zu Einsätzen zu fahren, wenn vielleicht zu Hause viel los ist mit den Kids.
2: Ja, es ist natürlich schwierig, wenn man jetzt alleinerziehend ist und kleine Kinder zu Hause hat, ne? Dann kann ich nicht einfach nachts zum Einsatz gehen oder sowas, ne? Aber wenn vielleicht die Kinder gerade beim Spielen sind, in der Schule sind oder sowas, dann kann man ja trotzdem zum Einsatz kommen. Oder man unterstützt die Feuerwehr andererseits. Und wenn es einem einfach nur Spaß macht und man sich in der Ausbildung mit einbringt oder die Kinderfeuerwehr leitet zu einem festen Termin, den man sich auch einrichtet, wo vielleicht die eigenen Kinder auch mitmachen können, weil sie Spaß dran haben. Also da findet sich dann schon oft ein Weg.
0: Ja, total. Marie hat übrigens vor ein paar Jahren die Firefighters Games gewonnen. Das ist so ein Wettkampf, wo man bei heißen Temperaturen verschiedene Aufgaben absolvieren muss. Also zum Beispiel in voller Montur einen Schlauch in ein 12 Meter hohes Treppenhaus schleppen. Also ziemlich beeindruckend, was auch die Frauen aus der Region bei der Feuerwehr so alles leisten. Sie hören Radio Potsdam an diesem Montagmorgen jetzt mit aktueller Musik von David Guetta und One Republic. Die Nummer heißt I Don't Wanna Wait.

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0: Momentan 18 Grad bei uns in Potsdam, in Nauen und auch in Michendorf und das Thermometer, das steigt noch weiter an. Heute maximal 23 Grad, dazu begleitet uns noch schön die Sonne, hier und da mal ein, zwei Wölkchen, aber das Vitamin D, das muss heute auf jeden Fall noch genossen werden. Richtung Abend kommen dann nämlich noch ein paar Regentropfen runter und die bleiben bis morgen. Morgen wird ein ziemlich verregneter Dienstag, 16 Grad maximal und auch Mittwoch ein paar Wölkchen und auch ein bisschen Regen bei maximal nur noch 11 Grad. Das heißt, heute wird nochmal schön das Frühlingswetter genossen.
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0: Da hat sich auf jeden Fall schon ein bisschen entspannt. Wir haben nur noch ein bisschen Stop and Go bei uns in Potsdam in der Bornstädter Straße stadteinwärts und auch in der Nutestraße stadtein- und stadtauswärts. Da dauert es 3 Minuten länger. Ansonsten habe ich noch einen Stau auf dem westlichen Berliner Ring und zwar zwischen Großkreuz und Leest. Da haben wir 2 Kilometer Stau. Das bedeutet, da sind sie 10 Minuten länger unterwegs. Und wir haben noch einen Stau auch auf dem westlichen Berliner Ring zwischen Leest und Föhm. Da dauert es 5 Minuten länger. Und ein letzter auch auf dem westlichen Berliner Ring und zwar zwischen Leest und Föhm, da dauert es 3 Minütchen länger. Blitzer sind momentan noch in Fahrland und zwar in der Marquarter Straße, da sind 30 angesagt. Wir haben einen in der Amundsenstraße, da sind 50 erlaubt und Kathleen hat uns noch durchgegeben, es versteckt sich noch ein Blitzer in der 30er-Zone direkt in der Geschwister-Scholl-Straße, also da bitte auch vorsichtig fahren. Falls Sie noch was gesehen haben, Staus, Blitzer, Gefahrenstellen, geben Sie uns das alles gern durch an die 0331 581 692 und die 30 und dann kommen Sie bitte weiterhin gut und sicher ans Ziel.
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0: So, Anne, wir klären ja hier morgens immer, ob wir eine Sonnenbrille dabei haben oder nicht, weil ganz ehrlich, das ist irgendwie das, was man meistens so beim Rausgehen vergisst. Hast du heute eine dabei?
4: Ich habe sogar zwei dabei. Ich kann mich nicht entscheiden, welche ich anziehen soll.
0: Heute. Das ist aber perfekt, dann kannst du mir eine abgeben, weil ich habe sie natürlich mal wieder vergessen.
4: Na, so, als ob ich es gewusst hätte.
0: Und wir besprechen gleich, was Sie bei dem schönen Frühlingswetter nicht nur draußen, sondern auch drin hier in Potsdam erleben können in unserem Radio Potsdam Termin.
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0: perfekte Song, um die Sonnenstrahlen im Auto bei runtergekurbelten Fenstern zu genießen oder vielleicht auch im Büro mit offenem Fenster. Roxette war das mit June Afternoon. Schönen guten Morgen.
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0: Und wenn Sie Lust auf einen Abend zum Mitdenken und Mitdiskutieren haben, dann haben wir heute was für Sie. Denn um 18 Uhr lädt die Universität Potsdam am Campus Golm zur Doppellesung Freiheit ein. Es geht um die großen Fragen rund um Freiheit, Wissenschaft und Demokratie. Los geht's um 18 Uhr im großen Hörsaal im Haus 5 in Golm. Der Eintritt, der ist hier frei. Oder vielleicht zieht sie doch eher in Richtung Theater. Dann lohnt sich der Blick in Richtung Schiffbauergasse, denn heute läuft um 18 Uhr das Stück Südpol Windstill von Amela Mattreiter in der Reithalle. Im Mittelpunkt steht die 10-jährige Ida, die mit viel Fantasie und Mut ihren Alltag meistert, während ihre Mutter mit einer psychischen Erkrankung kämpft. Eine sensible, teils humorvolle Geschichte über Stärke, Familie und Zusammenhalt. Los geht's heute um 18 Uhr in der Schiffbauergasse. Die Tickets, die gibt's ab 17 Euro. Und auf dem Luisenplatz, da steht da wieder der Frühlingsweinmarkt und der feiert in diesem Jahr sogar sein 10. Jubiläum. Winzer und Weingüter aus ganz Deutschland und dem Ausland bringen da ihre besten Weine und Sekte mit. Perfekt zum Probieren und Entdecken. Geöffnet ist täglich heute ab 13 Uhr und bei dem Wetter lässt es sich da doch richtig gut aushalten. Der Eintritt, der ist frei. 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Wir drücken die Daumen. Ganz viel Glück!

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0: Michael Patrick Kelly war das, hier auf Radio Potsdam, 9.53 Uhr ist es jetzt. Domi Krebs sitzt neben mir, schönen guten Morgen, Domi.
1: Guten Morgen.
0: Wir haben heute ein bisschen über die Feuerwehr gesprochen, weil es ist ja Tag der Feuerwehr. Ja. Hattest du schon mal irgendeinen Berührungspunkt mit der Feuerwehr, wirklich?
1: Ja, und der ist mir sehr unangenehm. Ich hatte mal einen Freund, ist schon ein bisschen her, lass es 10 Jahre her sein oder so. Und wir haben da in Beelitz gewohnt bei seiner Mama, beziehungsweise ich habe da geschlafen und dann... es war glaube ich zu Silvester rum, dann hat es so gequalmt. Also du hast das richtig aus dem Fenster gesehen, aus deinem Zimmer. Da hat das richtig gequalmt und dann dachten wir uns so, ja, wird schon nichts Schlimmes sein, ist ja noch Silvester gewesen so. Sind ins Schlafzimmer umgezogen, weil es dann auch ein bisschen gemüffelt hat. Also ich habe mir wirklich gar nichts dabei gedacht. Aha. Und irgendwann stand die Feuerwehr bei uns im Schlafzimmer. Tatsächlich, hat Licht angemacht und meinst du, ja sag mal, wollen Sie nicht langsam hier mal runterkommen hier? Also das brennt da draußen. Dann mussten wir über die Leiter tatsächlich aus dem Fenster raus.
0: Also schon richtig Action gehabt
1: das
0: mit der
1: richtig
0: Feuerwehr,
1: Action.
0: Mensch.
1: Es war auch dunkler Qualm. Also es war wirklich absolut bescheuert, was wir da gemacht haben.
0: Und ihr habt nichts gemerkt?
1: Nö.
0: Das ist wirklich der Wahnsinn.
1: Also doch, wir haben es gemerkt, aber wir haben uns nichts mehr gedacht.
0: Naja gut, man lernt ja auch draus. Du übernimmst dir gleich. Sag mal, worum geht's am Mittag?
1: Wir sprechen natürlich weiter über die Feuerwehr, ganz klar. Ist ja Tag der Feuerwehr. Und wir sprechen über den Pflanzentipp. Wir schauen uns mal den Balkon und die Terrasse an, was man da so alles Schönes beachten kann.
0: Ja, ich würde sagen, da muss ich auch nochmal extra laut drehen. Ich habe eine Pflanze geschenkt bekommen, extra mit so einem Wasseranzeiger, damit man sieht, wie viel Wasser drin ist, wie viel es noch irgendwie braucht. Naja, sagen wir mal so, ich habe vielleicht ein bisschen zu viel Wasser reingemacht, trotz der Anzeige. Aber naja gut, dafür ist der Radio Potsdam Pflanzentipp da und Domi Krebs für Sie gleich auch im Mittag. Ich bin Amelie Totzke, wir hören uns dann morgen früh wieder und zwar pünktlich um 6 Uhr bei den Radio Potsdam Wachermachern. Das hier jetzt Robbie Williams für Sie mit Come On, dann schönen Start in die Woche.

0: Einen wunderschönen Montag heute für Sie. Starten Sie gut rein in den Vormittag. Neue Woche mit nochmal so ein bisschen Sonnenschein für uns heute. Und den genießen wir noch, solange wir können. Hier auf Radio Potsdam gleich mit neuer Musik von Robin Schulz. Richtig schöner Frühlingshit bei der Arbeit gleich neben Culture Club. Geht nochmal zurück in die frühen 80er. Do you really want to hurt me? Auch gleich nach den Nachrichten.
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2: Ich bin Babette Büchner. Die schwarz-rote Koalition steckt zum Jahrestag der Kanzlerwahl im Stimmungstief, in Umfragen und auch intern. Am Abend räumte Merz in der ARD-Sendung Karin Mioska ein, dass die Unzufriedenheit auch in den eigenen Reihen wächst. Merz forderte von der SPD Kompromisse. In dieser Koalition müsse die Union vorkommen, so der Kanzler. Im jüngsten ARD-Deutschland-Trend zeigten sich nur noch 15% zufrieden mit der Regierungsarbeit. Die USA wollen ab heute Schiffen helfen, die wegen der Blockade der Straße von Hormuz feststecken. Der Iran drohte in dem Fall mit neuen Angriffen.
3: Die Blockade der Straße von Hormuz ist einer der zentralen Streitpunkte zwischen Washington und Teheran. Wie genau die Initiative unter dem Namen Projekt Freiheit ablaufen soll, ist nicht bekannt. US-Präsident Donald Trump drohte auf seiner Plattform Truth Social aber, mit aller Härte vorzugehen, sollte die Aktion behindert oder gestört werden. Laut Trump hätten Länder aus der ganzen Welt die USA um Hilfe gebeten, ihre Schiffe zu befreien. Mindestens 75 Öltanker sitzen in der Meerenge fest, die der Iran seit Kriegsbeginn kontrolliert. Diana Kramer, Nachrichtenredaktion.
2: Waldbrände haben am langen Maiwochenende die Feuerwehr in mehreren Bundesländern in Atem gehalten. Trockenheit und Wind machten die Löscharbeiten zusätzlich schwer. In Brandenburg, wo auf einem ehemaligen Truppenübungsplatz bei Jüterbock die bislang größte Waldfläche der Saison brennt, verschärfte sich die Lage. Der Waldbrand hat sich inzwischen auf mehr als 110 Hektar ausgebreitet, umgerechnet eine Größe von etwa 160 Fußballfeldern. Buckelwal-Timmy ist frei, aber wo er jetzt genau ist, ist unklar. Nach der Rettungsmission gibt es weiter Probleme mit dem GPS-Sender, sagte Constanze von der Menden, Rechtsanwältin der privaten Rettungsinitiative.
4: Also wir haben tatsächlich die Situation, dass wir momentan eben nicht ausschließen können, dass dieser GPS-Sender bei dieser zweiten Rettungsmaßnahme beschädigt worden ist. Momentan haben wir tatsächlich sozusagen diese Auftauchzeiten, wenn er eben nach Luft holt und so weiter, die sind vorhanden, aber eben keine Lokalisation, wo er eben sich momentan befindet.
2: Die begleitende Tierärztin Kirsten Tönnies kritisierte, dass sie von der Freisetzung des Wals ausgeschlossen worden sei und so die Einhaltung des Tierschutzes nicht kontrollieren konnte.
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0: Aktuell schon zwischen 18 und 19 Grad in der Region, heute heiter bis wolkig. Bei uns auf jeden Fall in Potsdam, dazu erst wieder ab dem Abend einzelne Regenschauer und maximal heute 25 Grad. Ab morgen dann wieder ganz, ganz anders, da viel Regen und so gut wie keine Sonne bei auch nur noch 16 Grad. Mittwoch, Donnerstag auch eher grau und zwischendurch auch nochmal regnerisch bei 11 bis 13 Grad.
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0: Aktuell 5 bis 10 Minuten plus in Potsdam auf der Nutestraße. Das Ganze wie immer beidseitig an der Baustelle. Und Baustellenstau haben wir auch auf der A10, westlicher Berliner Ring, beidseitig hier 10 Minuten plus zwischen Werder und Leest. Und Vorsicht auf der A115 Richtung Berlin zwischen Samund und Drewitz. Da liegen Gegenstände auf der rechten und auch auf der mittleren Spur. Da wird geblitzt in Potsdam in der Geschwister-Scholl-Straße, in der Marquarter Straße und in der Amundsen-Straße, in Kleinmachnow in der Förster-Funke-Allee und im Michendorf in der Langer Wischerstraße. Staus und Blitzer, wenn Sie ergänzen können, gerne jederzeit machen per WhatsApp-Nachricht oder einfach bei uns anrufen. Nummer für alles ist die 0331 581 692 und die 30. Dankeschön und eine gute Fahrt.
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0: Ich hoffe, Sie hatten ein schönes, langes Wochenende und konnten vor allem das traumhafte Sommerwetter genießen. Schön, dass Sie wieder mit dabei sind, dass wir mit Ihnen zusammen in die neue Woche düsen können. Und das gleich mit einem brandneuen Album der Woche. Gleich von Meghan Trainor. Außerdem gibt es die besten Kultsongs bei der Arbeit und was Frisches jetzt zum Start von Freya Ridings.
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1: Bringt in dieser Woche das weltbekannte Doo-Wop-Gefühl zurück. Sagt ihr nix? Doch, ich bin mir sicher. Wir hören mal rein. Yeah, my mama, she told me don't worry about your size. Na, hören Sie es jetzt? Meghan Trainor ist mit diesem einfachen Doo-Wop-Stil 2014 zum weltweiten Megastar geworden. Und es ist auch bis heute noch. Doch hat sich inzwischen einiges geändert bei der 30-Jährigen. Mittlerweile hat sie einen Grammy bei sich zu Hause stehen, hat 2018 geheiratet und ist jetzt im Januar bereits zum dritten Mal Mama geworden. Und jetzt packt sie obendrauf auch noch ihr neues Album Toy With Me und versucht darauf wieder dieses alte Doo-Wop-Gefühl neu aufflammen zu lassen. Schauen wir mal, ob der Funke auch bei Ihnen überspringt. Ich hoffe es sehr. Hier ist Meghan Trainor ganz neu mit Still Don't Care.

0: Meghan Trainor ist zurück. 2 Jahre nach ihrem letzten großen Album und vor allem nach Baby Nummer 3 ist jetzt im Januar erst zum 3. Mal Mama geworden. Zum ersten Mal auch Mama einer kleinen Tochter. Und bis vor kurzem hat man auch gedacht, Mensch, die scheint das ja alles richtig gut unter einen Hut zu kriegen. Aber jetzt kam dann doch die Schocknachricht für viele Fans. Meghan Trainor sagt ihre Tour für diesen Sommer ab. Warum, wieso, weshalb? Wir haben natürlich nachgeforscht und sprechen über mögliche Spekulationen. Morgen hier wieder auf Radio Potsdam um 9:50.
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0: leitet sie in die neue Woche, erste richtige Maiwoche, und wir haben die besten neuen Hits dazu. Gleich von Teddy Swims in der nächsten halben Stunde, aber mit Mr. Know-It-All gleich. Außerdem Celine Dion mit dabei, Alone aus den 2000ern auch gleich. Kurz nach 11.
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2: Mit Anne Tausch, guten Tag. Bei Jüterbog ist die Feuerwehr weiter wegen eines Waldbrands auf einem ehemaligen Truppenübungsplatz im Einsatz. Wegen der starken Rauchentwicklung sollen Anwohner Fenster und Türen geschlossen halten. Die Löscharbeiten sind schwierig, weil das Gelände mit alter Munition belastet ist und die Einsatzkräfte deshalb nicht direkt an den Brandherd herankommen. Stattdessen wird versucht, eine weitere Ausbreitung des Feuers einzudämmen. Die Lage könnte sich wegen der trockenen und warmen Witterung weiter verschärfen. In Potsdam soll es am 8. Mai einen Schülerprotest gegen eine mögliche Wehrpflicht geben. Dazu ruft das Bündnis Schulstreik gegen Wehrpflicht auf. Die Initiatoren beziehen sich dabei bewusst auf den 8. Mai als Jahrestag des Ende des Zweiten Weltkriegs in Europa und fordern unter dem Motto "Nie wieder Krieg, nie wieder Faschismus, nie wieder Wehrpflicht" ein Zeichen gegen neue Wehrdienstpläne. Hintergrund ist das neue Wehrdienstgesetz, das seit Januar gilt und zunächst eine verpflichtende Musterung für junge Männer vorsieht. Sollte die Bundeswehr damit nicht genug Freiwillige gewinnen, wäre später auch eine Wehrpflicht wieder möglich. In Potsdam soll das Füttern von Tauben künftig verboten werden. Nach Angaben der MAZ will die Stadt einen entsprechenden Vorschlag noch im Mai in die Stadtverordnetenversammlung einbringen. Begründet wird das mit Schmutz, Schäden an Gebäuden und möglichen Gesundheitsgefahren. Vor allem rund um den Hauptbahnhof gibt es demnach Beschwerden. Tierschützer kritisieren die Pläne und setzen stattdessen auf betreute Taubenschläge, um die Population zu verringern. Soweit das Wichtigste aus Potsdam und der Umgebung. Die nächsten Lokalnachrichten bei Radio Potsdam, wie immer um 12:30. Und damit zurück zu dir, Domi.
0: Ich danke dir, Anne.
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0: Um die 19 Grad momentan in der Landeshauptstadt. Heute wird es nochmal gut warm. Bei uns in Potsdam 25 Grad, stehen nochmal maximal auf dem Plan. Dazu gibt es Sonne und Wolken im Mix und erst gegen Abend wieder vereinzelt Regenschauer in der Region. Die ziehen sich dann aber durch die ganze Woche. Ab morgen nichts mehr mit Sonne, bleibt eher nass und grau bei 16 Grad. Mittwoch, Donnerstag auch eher bewölkt, bei Höchstwerten um die 13 Grad.
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0: Die einzige kleine Meldung von der A10, westlicher Berliner Ring, das Ganze beidseitig, da immer noch Baustellenstau, 10 Minuten plus zwischen Werder und Leest und

0: Hamburger Straße wirkt, vielleicht nachher in der Mittagspause, der wird merken, huch, was ist denn hier los? Da gibt es nämlich was ganz Besonderes zu sehen, nur heute. Und was es ist, verraten wir Ihnen natürlich gleich direkt nach Celine Dion und Leonie jetzt mit No More Second Chances.
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0: Schönen Start in die neue frische Woche hier auf Radio Potsdam. Wir bringen Sie mit all Ihren Lieblingshits rein in den Montagvormittag. Céline Dion hier mit Alone bei der Arbeit.
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0: Es ist heute die 35, denn seit 35 Jahren gibt es die Städtebauförderung und genau darum geht's heute hier in Potsdam. Vor dem Brandenburger Tor startet nämlich jetzt am Vormittag eine Pop-Up-Ausstellung zur Stadtentwicklung mit historischen Fotos, Infos zur Entwicklung der Stadt und interaktiven Angeboten direkt am Ende der Brandenburger Straße. Die Schau ist Teil einer landesweiten Reihe in mehreren brandenburgischen Städten. In Potsdam ist sie nur heute zu sehen. Und zwar seit Punkt 10 und noch bis 17 Uhr. Also wer heute durch die Innenstadt läuft, kann am Brandenburger Tor nicht nur kurz stehen bleiben für ein Foto, sondern auch einen Blick drauf werfen, wie sich Potsdam in den vergangenen Jahrzehnten verändert hat. Heute bei 35 Jahre Städtebauförderung mitten hier

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1: Ich bin Babette Büchner. Die Umfragewerte sind im Keller, das Image der Regierungskoalition ist angekratzt. Bundeskanzler Friedrich Merz hat jetzt in der ARD-Sendung Karin Miosga eingeräumt, dass auch in den eigenen Reihen die Unzufriedenheit wächst.
2: Merz warnt deshalb indirekt die SPD, übertreibt es nicht. Er habe keine Vollmacht, die Union umzubringen. Vom Koalitionspartner verlangt er schlicht mehr Kompromissbereitschaft bei den schwierigen Reformplänen, die anstehen. Ob das klappt? Laut einer Umfrage glaubt mehr als die Hälfte der Deutschen, dass Schwarz-Rot auseinander bricht. Aber Merz hat kaum Regierungsalternativen und er lässt heute auch ein Gipfeltreffen mit Europäern sausen. Möglicherweise, weil zu Hause die Hütte brennt. Claudia Wächter, Nachrichtenredaktion.
1: US-Präsident Donald Trump hat für heute eine neue Initiative angekündigt, damit Schiffe die Straße von Hormuz verlassen können. Vor dem Hintergrund droht Irans Militärführung mit Angriffen. Jede ausländische Streitmacht, insbesondere die aggressive amerikanische Armee, werde angegriffen, sollte sie beabsichtigen, sich der Straße von Hormuz zu nähern, hieß es von der Militärführung laut staatlichen Medien. Frachter, die die Meerenge passieren wollten, müssten dies mit iranischen Streitkräften absprechen. Der Trend zum Kaiserschnitt hat in Deutschland einen Höchststand erreicht. Im Jahr 2024 kam jedes dritte Kind per Kaiserschnitt zur Welt, zeigen Daten des Statistischen Bundesamts. Am höchsten war der Anteil in Hamburg, am niedrigsten in Sachsen und Brandenburg.
3: Für einen Kaiserschnitt gibt es mehrere Gründe. Zum einen medizinische, zum Beispiel wenn das Baby ungünstig liegt oder bei auffälligen Herztönen. Außerdem werden Frauen heute später Mutter als noch vor einigen Jahren. Damit steigen bestimmte Risiken und geplante Kaiserschnitte werden beliebter. Generell nimmt Experten zufolge der Wunsch nach einem Kaiserschnitt zu, etwa weil Frauen Angst vor Schmerzen oder Folgeschäden haben. Thomas Bremser, Nachrichtenredaktion.
1: Die Spritpreise sind über das Wochenende deutlich gestiegen und setzten sich über der Marke von 2 Euro fest. Das zeigen Daten des ADAC. Vergleicht man die Tagesdurchschnitte vom Sonntag mit dem letzten Tag vor dem Tankrabatt, sind E10 und Diesel nur noch rund 11 Cent billiger. Beides ist deutlich weniger als die Steuerermäßigung von knapp 17 Cent pro Liter.
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4: Mit den aktuellen Temperaturen und die liegen jetzt bei 19 Grad in Potsdam und Teltow, 20 sind es in Schönefeld und Nauen. Heute nochmal Wetter genießen, später nach der Arbeit, heute nämlich nochmal ordentlich viel Sonne mit dabei und nur teilweise ein paar Wolken über den Tag. Das Ganze bei Höchstwerten um die 25 Grad. Ab morgen dann wieder anders, da erstmal kurze Regenpause angesagt bei nur noch 16 Grad. Mittwoch, Donnerstag genauso, auch da eher grau und nass bei maximal 11 bis 13 Grad.
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4: Hier in Potsdam 5 Minuten mehr im Plan momentan auf der Nutestraße beidseitig an der Baustelle. Und dann sind es nochmal 10 Minuten mehr auf der A10 westlicher Berliner Ring. Das Ganze beidseitig auch hier Baustelle zwischen Werder und Leest. Dann wird geblitzt in Potsdam in der Amundsenstraße, in Michendorf in der Langerwischerstraße und in Kleinmachnow in der Förster-Funke-Allee. Staus und Blitzer, wenn Sie noch ergänzen können, gerne jederzeit machen. Entweder per WhatsApp-Nachricht oder einfach anrufen. Nummer für alles ist die 0331 581 692 und die 30. Ganz lieben Dank und eine gute und sichere Fahrt.
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4: Wir werfen gleich gemeinsam einen Blick rüber zu Ihnen nach Hause auf die Terrasse oder Balkon, wenn Sie haben. Denn jetzt im Mai fangen die meisten wahrscheinlich an, den wieder richtig schick zu machen. Aber was man da so alles beachten kann, was zum Beispiel besonders gut im Schatten wächst und was eher was für die Sonne ist, das lassen wir uns gleich erklären von Expertin Kathi Bräutigam vom Rosengut Langerwisch.
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1: Wir richten jetzt im Mai den Blick vom Rasen rüber auf Balkon und Terrasse, denn auch da kann man tatsächlich so einige Dinge beachten. Und darüber weiß wie immer unsere Pflanzenexpertin Kathi Bräutigam Bescheid. Und wir warten noch kurz mit dem Lospflanzen, denn Kathi, der Standort ist auch auf Balkon und Terrasse sehr entscheidend, richtig?
2: Die Pflanzen haben ihre Lieblingsstandorte oder die Standorte, an denen sie gut klarkommen. Das hat auch damit zu tun, wo wachsen die in der Natur. Begonien zum Beispiel, die wachsen eben in sehr üppigen tropischen Regionen unter Bäumen. Das heißt, die haben in der Natur eben viel Schatten und mögen es hier entsprechend auch nicht, wenn sie in die Sonne geknallt werden. Und bei Geranien wiederum ist es so, dass sie gerade die volle Sonne lieben und brauchen, um gut zu blühen.
1: Du hast jetzt schon zwei Beispiele genannt. Kannst du vielleicht noch so ein paar mehr nennen? Also aufgeteilt vielleicht in sonnig, halbschattig und schattig?
2: Also sonnig, zum Beispiel Bidens, also Zweizahn ist da gut geeignet, Nemesien, Petunien. Bei halbschattig sind zum Beispiel Lobelien gut geeignet. Im Schatten wachsen ja Fuchsien ganz gut, Begonien, wie gesagt. Da gibt es noch tausende mehr. Man findet auf jeden Fall für alle Standorte da das Richtige, wobei es einfacher ist am sonnigen Standort. Also beim schattigen Standort ist die Auswahl doch ein bisschen eingeschränkter.
1: Und wie wichtig ist da auch der Wind? Haben wir ja ab und an auch mal ordentlich um die Havel rum. Wird es manchmal unterschätzt auf Balkon und Terrasse?
2: Ja, da muss man auf jeden Fall auch hingucken. Ist vielen gar nicht so bewusst, aber es gibt wirklich echt windige Ecken. Das mögen natürlich Pflanzen mit großen Blüten oder sehr langen Ranken, wie eben Petunien, wie Begonien, die mögen das überhaupt nicht, wenn denen da ständig der Wind die Haare zerzaust, sage ich mal so.
1: Ja, geht mir auch immer auf die Nerven. Also kann ich absolut verstehen. Danke dir, Kathi, für den ersten Überblick zum Thema Balkon und Terrasse. Gleich schauen wir noch zu euch direkt ins Rosengut, denn da gibt es jetzt am 8. Mai, also am Freitag, eine richtig tolle Lesung für Sie. Worum es da geht und warum alle Sterngeranien-Fans unbedingt vorbeischauen sollten, klären wir gleich nach den besten neuen Hits. Brandneue Version von Papa Ute mit dabei und jetzt Kult von Tracy Chapman.
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1: Und da sind wir jetzt direkt im Rosengutlanger Wisch gelandet, denn vor kurzem wurde dort ja erst eine Sterngeranie auf den Namen Stern Marlene getauft, also nach der gleichnamigen Schauspielerin Marlene Dietrich. 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

0: Genießen vor allem nochmal das bisschen Sonne heute, bevor es ja dann eher grau wird die Woche. Radio Potsdam auf jeden Fall mit dabei und das gleich mit aktueller Mucke von Clock Clock. Bringen wir Ihnen gleich vorbei an den Schreibtisch mit Out of the Dark, außerdem die besten Kult-Songs natürlich. Gleich in der nächsten halben Stunde von Four Tops hören wir mit Don't Walk Away gleich kurz nach 12.
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2: Mit Anne Tausch, guten Tag. Im Fall um den Anschlag auf Brandenburgs Antisemitismusbeauftragten Andreas Büttner führen die Ermittlungen offenbar zu zwei Männern aus seinem persönlichen Umfeld. Nach Berichten der MAZ und anderen Medien handelt es sich um zwei 25-Jährige, die Büttner seit längerem kennt. Die Generalstaatsanwaltschaft ermittelt wegen des Verdachts der gemeinschaftlichen Brandstiftung. Unklar bleibt weiter, welches Motiv hinter der Tat gestanden haben könnte. Für die Beschuldigten gilt die Unschuldsvermutung. In Potsdam wird es morgen am 5. Mai laut für mehr Inklusion. Nach Angaben der Stadt ist vor dem Brandenburger Tor eine Protestveranstaltung zum Europäischen Protesttag zur Gleichstellung von Menschen mit Behinderung geplant. Unter dem Motto Bambule für Inklusion soll von 15 bis 17 Uhr ein Zeichen für mehr Teilhabe und gegen Barrieren gesetzt werden. Geplant sind Redebeiträge, Austausch sowie künstlerische und musikalische Aktionen. Die Veranstaltung wird auch in Gebärdensprache übersetzt. Im Potsdamer Wasserwerk in der Leipziger Straße soll bald deutlich mehr Trinkwasser ins Netz eingespeist werden. Nach Angaben der EWP ist dort eine neue Ultrafiltrationsanlage im Probebetrieb. Das Unternehmen hat dafür rund 13 Millionen Euro investiert. Die Anlage soll pro Tag bis zu 4000 Kubikmeter zusätzliches Trinkwasser liefern und damit helfen, die Versorgung der wachsenden Stadt zu sichern. Außerdem können durch die neue Technik 6 ältere Brunnen wieder genutzt werden, deren Wasser bislang nicht als Trinkwasser aufbereitet werden konnte. Nach Angaben der EWP soll die Anlage im dritten Quartal regulär in Betrieb gehen. Soweit das Neueste aus Potsdam und der Umgebung. Die nächsten Nachrichten aus Deutschland und der Welt dann wieder zur vollen Stunde.
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0: 20 Grad sind es aktuell in Rathenow und Ciesa, 19 Grad in Jeserich und 21 jetzt in Freesdorf, Kleinmachnow und bei uns hier in Potsdam. Mal Sonne, mal Wolken heute, insgesamt aber super freundlich nochmal und trocken tagsüber bei höchstens 25 Grad. Ganz anders dann ab morgen, da sieht es dann eher wieder grau und nass aus den ganzen Tag. Bitte Regenschirm mitnehmen bei bis zu 16 Grad. Mittwoch, Donnerstag dann auch eher bewölkt bei Höchstwerten um die 13 Grad.
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0: Achtung, auf der B5 zwischen Elztal und Wustermark, da steht momentan ein Liegenbleiber und zwar direkt in der Höhe A10. Dann schauen wir auch direkt auf den westlichen Berliner Ring noch beidseitig. Da 10 Minuten plus zwischen Werder und Leest an der Baustelle und geblitzt wird in Potsdam in der Amundsenstraße, in Ludwigsfelde in der Tribiner Chaussee und in Belitz auf der B246. Staus und Blitzer, wenn Sie auch noch was gesehen haben, gerne Bescheid sagen, entweder WhatsApp hier ins Studio schicken oder jederzeit auch durchklingeln. Nummer für alles ist die 0331 581 692 und die 30. Dankeschön und eine gute Fahrt.
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0: Heute übrigens Tag der Feuerwehr und die wollen wir uns natürlich hier in Potsdam mal ganz genau anschauen zusammen. Gibt auch einige Frauen, die hier bei uns in der Region mit dabei sind. Zum Beispiel Marie Schumann aus Groß-Glienicke und wie der Job für sie

0: Richtig schöner Kultet hier am Arbeitsplatz. Radio Potsdam mit 4 Tops und Don't Walk Away. Wir bringen es rein in die neue Woche und heute übrigens auch Tag der Feuerwehr. Ja, wenn wir dieses Geräusch irgendwo in Potsdam auf den Straßen hören, dann wird man als Autofahrer erstmal ein bisschen nervös, ne? Denn wir wissen, jede Sekunde zählt. Und eine, die da unter anderem als eine der wenigen Frauen mit an Bord der Feuerwehr oftmals sitzt, ist Marie Schumann aus Großklinike. Marie, hast du manchmal das Gefühl, dich mehr beweisen zu müssen als deine männlichen Kollegen?
1: Ja, insgesamt ist es doch eher noch eine Männerdomäne. Die Frauen sind da weit in der Unterzahl und als Frau hat man schon manchmal das Gefühl, dass man einmal mehr als 100% geben muss, um sich zu beweisen. Aber klar, wird natürlich immer, wenn jemand Neues kommt, so ein bisschen beäugt, was kann der oder die. Und da sollte man als Frau zumindest auch körperlich fit sein oder auch im Kopf fit sein und schnell und gut reagieren können und sich einmal beweisen. Meistens so ist es tatsächlich in der Realität und dann hat man aber auch den Respekt der Männer und dann ist es völlig egal, ob da ein Mann oder eine Frau unter dem Helm steckt. Man ist ein Team und jeder kann andere Sachen gut und jeder, der sich engagieren möchte, wird dann eigentlich mit offenen Händen im Team gut aufgenommen.
0: Wie ist denn das eigentlich mit Kindern zu Hause? Weil bei der Feuerwehr, da muss man ja, glaube ich, manchmal auch schon recht spontan raus zu einsetzen, oder?
1: Ja, es ist natürlich schwierig, wenn man jetzt alleinerziehend ist und kleine Kinder zu Hause hat, ne? Dann kann ich nicht einfach nachts zum Einsatz gehen oder sowas, ne? Aber wenn vielleicht die Kinder gerade beim Spielen sind, in der Schule sind oder sowas, dann kann man ja trotzdem zum Einsatz kommen oder man unterstützt die Feuerwehr andererseits. Und wenn es einem einfach nur Spaß macht und man sich in der Ausbildung mit einbringt oder die Kinderfeuerwehr leitet zu einem festen Termin, den man sich auch einrichtet, wo vielleicht die eigenen Kinder auch mitmachen können, weil sie Spaß dran haben. Also da findet sich dann schon oft Weg.
0: Marie hat übrigens vor ein paar Jahren die Firefighters Games gewonnen. Das ist so ein Wettkampf, wo man bei heißen Temperaturen verschiedene Aufgaben absolvieren muss. Also zum Beispiel in voller Montur einen Schlauch in ein 12 Meter hohes Treppenhaus schleppen. Also ziemlich beeindruckend, was auch die Frauen aus der Region bei der Feuerwehr so leisten. Marie Schumann aus Großklinike, eine der vielen Heldinnen und Helden der Feuerwehr Potsdam. Vielen Dank für euren Einsatz, muss man ganz klar immer wieder sagen. Hier ist Radio Potsdam jetzt mit dem Black Eyed Peas.

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0: Leckere erste Mittagspause hier bei der Arbeit, wie natürlich überall mit dabei, ob im Auto, auf der Baustelle oder unterwegs zum Bäcker. Hier ist Radio Potsdam und das gleich mit aktueller Mucke von Kamrat. Haben wir eventuell auch eine kleine Überraschung für Sie noch dieses Jahr? Und was das mit Kamrat hier zu tun hat, verrate ich Ihnen gleich in der nächsten halben Stunde. Außerdem, Donna Summer drehen wir laut. Und zwar gleich direkt nach den Nachrichten um 12 mit I Don't Wanna Get Hurt.
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2: Ich bin Babette Büchner. Die Spritpreise sind über das Wochenende deutlich gestiegen und setzen sich über der Marke von 2 Euro fest. Das zeigen Daten des ADAC. Vergleicht man die Tagesdurchschnitte vom Sonntag mit dem letzten Tag vor dem Tankrabatt, sind E10 und Diesel nur noch rund 11 Cent billiger. Das ist deutlich weniger als die Steuerermäßigung von knapp 17 Cent pro Liter. Der ADAC kritisierte, dass die Mineralölkonzerne erneut die Preise angehoben hätten, ohne dass dies durch einen steigenden Rohölpreis gerechtfertigt sei. Die schwarz-rote Koalition steckt zum Jahrestag der Kanzlerwahl im Stimmungstief. SPD-Fraktionschef Matthias Mirsch sieht aber keinen Anlass für den Kanzlerappell in Richtung Sozialdemokraten, in der Koalition mehr Kompromissbereitschaft zu zeigen. Mirsch sagte im NTV-Frühstart:
3: Ich finde, wir haben im letzten Jahr viele Dinge auch angegangen und wir haben Kompromisse geschlossen. Beispielsweise das Thema Wehrdienst, was hoch umstritten war, das haben wir miteinander gelöst. Auch die gemeinsame europäische Asylpolitik. Und deswegen, glaube ich, haben wir eine Grundlage geschaffen, die gar nicht so schlecht ist, wie es teilweise klingt.
2: Bundeskanzler Friedrich Merz hatte die SPD in der ARD-Sendung Karin Mioska zu mehr Entgegenkommen bei der Regierungsarbeit aufgerufen. Auf einem Kreuzfahrtschiff im Atlantik ist eine tödliche Krankheit ausgebrochen. 3 Menschen starben, ein weiterer Patient liegt auf einer Intensivstation. Nach Angaben der Weltgesundheitsorganisation gehen die Fälle mutmaßlich auf Infektionen mit dem Hantavirus zurück.
4: Das Hantavirus wird laut WHO meist durch Kontakt mit den Ausscheidungen von Nagetieren wie Ratten oder Mäusen übertragen, zum Beispiel wenn man kontaminierten Staub einatmet. In seltenen Fällen wird der Erreger auch von Mensch zu Mensch übertragen. Die Infektion kann zu hohem Fieber und Störungen der Nierenfunktion führen. An Bord des Schiffes eines niederländischen Betreibers sind 170 Passagiere und etwa 70 Besatzungsmitglieder. Diana Kramer, Nachrichtenredaktion.
2: Noch nie seit der Wiedervereinigung wurden mehr Kinder in Kliniken per Kaiserschnitt geboren. Mit 33% erreichte der Anteil der Kaiserschnitte an den Klinikgeburten den seither höchsten Wert, teilte das Statistische Bundesamt mit. Seit 1991 hat sich die Kaiserschnittrate damit mehr als verdoppelt. Am höchsten war der Anteil in Hamburg, am niedrigsten in Sachsen und Brandenburg.
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0: 19 Grad messen wir in Linthe, 20 in Görzke und Wildenbruch und 21 Grad nach wie vor in Potsdam, Samund und Königs Wusterhausen. Der Wochenstart heute nochmal relativ freundlich, teilweise sonnig, regnerisch erst gegen Abend heute bei maximal 25 Grad. Und der zieht sich dann auch durch die ganze Woche so ein bisschen, vor allem morgen regnerisch bei 16 Grad, Mittwochvormittag auch nochmal bei bis zu 11 Grad.
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0: Hier in Potsdam wie immer 5 Minuten plus an der Nutestraße beidseitig Baustelle. Dann Achtung, B5 zwischen Elstal und Wustermarkt, da steht immer noch ein Liegenbleiber direkt Höhe der A10. Und wir gucken noch auf den südlichen Berliner Ring A10 Richtung Osten zwischen Glindow und Potsdam. Da liegen Reifenteile auf der rechten und mittleren Spur. Auch hier bitte schön vorsichtig fahren. Dann wird geblitzt in Potsdam in der Amundsenstraße, in Werder in der Margaretenstraße und in Ketzin in der Potsdamer Straße. Staus und Blitzer. Wenn Sie ergänzen können, gerne einfach machen per WhatsApp nach. Nachricht oder Anruf geht beides an die 0331 581 692 und die 30. Ganz lieben Dank und kommen Sie gut und sicher ans Ziel.
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0: willkommen zurück. Und das tun wir wirklich dieses Jahr am 26. Juni. Und wen wir Ihnen da Cooles mitbringen auf die Bühne, das verrate ich Ihnen gleich. Direkt nach Donna Summer und Chukallas.
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0: Start in ihre erste Mittagspause nach dem langen Wochenende. Schön, dass Sie wieder mit dabei sind, im Büro, im Auto oder zu Hause im Homeoffice. Radio Potsdam mit dabei. 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
0: 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Kamrat und Iggy Kelly beim zweiten Radio Potsdam Sommer-Open-Air und Sie hoffentlich auch mit dabei. Schnuppern wir jetzt schon mal rein. Hier ist Kamrat jetzt für Sie mit

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0: Schönen Start heute in Ihren Montagmittag. Radio Potsdam bringt Sie rein in die neue Woche und wir genießen heute nochmal die letzten paar Sonnenstrahlen zusammen. Gleich mit aktueller Mucke von Olivia Rodrigo. Gibt's ganz neu gleich bei uns mit Drop Dead in der nächsten halben Stunde. Außerdem den Klassiker aus den 80ern mit dabei. Rick Astley gleich mit Never Gonna Give You Up.
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2: Mit Anne Tausch, guten Tag. Im Streit um das Potsdamer Rechenzentrum wird jetzt offenbar auch ein Bürgerbegehren für den Erhalt des Gebäudes geprüft. Das berichtet die Matz. Hintergrund ist der Vorschlag von Oberbürgermeisterin Nuscha Aubel, das Kreativhaus nur noch befristet zu sichern und später abreißen zu lassen. Dagegen wächst nun der Widerstand. Als Vorbild dient nach dem Bericht ein früheres Bürgerbegehren aus dem Jahr 2014. Damit dürfte der Konflikt um die Zukunft des Rechenzentrums in Potsdams Mitte weiter an Schärfe gewinnen. In Babelsberg wird der Standort für medizinische Forschung weiter ausgebaut. Das Unternehmen Preclinics und die Health and Medical University gründen dort nach Angaben der PNN ein gemeinsames Institut. Im Mittelpunkt stehen Krebsforschung, Therapien gegen Autoimmunerkrankungen und Impfstoffe. Außerdem entsteht ein neues Laborgebäude für rund 7,5 Millionen Euro. Damit soll auch der Forschungsstandort Potsdam gestärkt werden. Beim ehemaligen Kino Charlotte in Potsdam gibt es neuen Streit um den Verfall des Gebäudes. Nach Angaben der PNN geht die Stadt ordnungsrechtlich gegen den Eigentümer vor, damit das Denkmal gesichert wird. Der Eigentümer wehrt sich demnach gegen ein Zwangsgeld und hat das Verwaltungsgericht eingeschaltet. Obwohl für das Gebäude seit 2023 eine Baugenehmigung für Umbau und neue Nutzung vorliegt, passiert bislang nichts. Die Genehmigung läuft noch bis Ende Mai 2029. Soweit das Wichtigste aus Potsdam und der Umgebung. Die nächsten Lokalnachrichten bei Radio Potsdam, wie immer um halb. Und damit zurück zu dir, Domi.
0: Ich danke dir.
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0: In Falkensee und Brieselang glatte 20 Grad, 21 sind es nach wie vor in Ludwigsfelde, Rehbrücke und hier vom Radio Potsdam Studio. Mittagspause heute gerne nochmal draußen verbringen. Sieht nämlich ja, teilweise noch ganz schön aus. Mal Sonne, mal Wolken und Regen erst zum Abend hin bei bis zu 25 Grad. Mit dem machen wir dann morgen aber direkt weiter. Dann nichts mehr mit Sonne, stattdessen viel viele nasse Momente bei bis zu 16 Grad. Mittwochvormittag dann auch nochmal nass und ansonsten bewölkt bei höchstens 11 Grad.
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0: Hier in Potsdam soweit alles unter 5 Minuten, deswegen schauen wir gleich mal weiter auf die B5. Achtung, zwischen Elztal und Wustermark immer noch ein Liegenbleiber in Höhe A10 westlicher Berliner Ring. Dann geht's auf die A10 südlicher Berliner Ring. Vorsicht Richtung Osten zwischen Potsdam und Ferch, da liegen momentan Reifenteile. Und geblitzt wird in Potsdam in der Amundsenstraße und in der Kaiser-Friedrich-Straße, in Michendorf in der Langer-Wischer-Straße und in der Luckenwalder-Straße und in Belitz auf der B246. Staus und Blitzer, wenn Sie noch ergänzen können, gerne einfach machen. Per WhatsApp-Nachricht oder Anruf. Geht beides an die 0331 581 692 und die 30. Dankeschön und kommen Sie gut und sicher ans Ziel.
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0: Wir sprechen ja heute über die Feuerwehr hier auf Radio Potsdam. Tag der Feuerwehr nämlich heute. Und mit dabei auch ein ehemaliger Schülerpraktikant bei uns, Fabi aus Golm. Er ist bei der Freiwilligen Feuerwehr tätig und nimmt uns gleich mal mit in sein heldenhaftes Hobby. Gleich nach den besten Kultkrachern am Schreibtisch von unter anderem Yasuo gleich. Und jetzt erstmal brandneu bei der Arbeit Olivia Rodrigo und Drop Dead.
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0: super schönen Montag heute. Kommen Sie gut wieder rein in die neue Woche. Langes Wochenende haben Sie hoffentlich alle bei dem fantastischen Wetter draußen in der Sonne verbracht. Hier ist Radio Potsdam und ja, die Temperaturen, die steigen auch heute wieder über 20 Grad und das bedeutet ja leider auch, dass die Waldbrandgefahr wieder zunimmt bei uns. Seit Freitag steht zum Beispiel wieder ein Truppenübungsplatz in Jüterbock in Flammen. Rund 116 Hektar sollen ja hier betroffen sein und werden momentan von der Feuerwehr so gut es geht gelöscht. Ja, und um sowas in den Griff zu bekommen, braucht es natürlich nicht nur die Berufsfeuerwehren, sondern auch Freiwillige, die wissen, wie man solch einen Brand bekämpft. Unser ehemaliger Schülerpraktikant Fabi ist bei der Freiwilligen Feuerwehr in Golm unterwegs und kann uns jetzt bestimmt auch so ein bisschen was drüber erzählen. Fabi, du bist 15. Erzähl mal, warum spielst du eigentlich nicht Fußball, wie vielleicht viele deiner anderen Freunde, sondern engagierst dich bei der Freiwilligen Feuerwehr in Golm. Warum machst du das so gerne?
1: Also meine ganze Familie ist schon in der Feuerwehr und ich bin deswegen auch da so da zugekommen, weil ich auch meinen Opa immer viel gesehen habe, mein Onkel, ja.
0: Was macht dir da am meisten Spaß?
1: Am meisten Spaß macht mir das Zusammenarbeiten zwischen uns allen und die Teamfähigkeit und genau.
0: Ihr seid ja auch bei solchen Waldbränden hier in der Region mit vor Ort. Wie bereitet man sich denn da auf solche Einsätze vor?
1: Also Ausbildung heißt es bei uns, dass es sieht ungefähr so aus, dass man sich an der Wache trifft und wir dann halt zu einem bestimmten Ort fahren und einzelne Übungen machen und ist immer unterschiedlich.
0: Fabi, 15 Jahre alt, war bei uns hier auf Radio Potsdamer Schülerpraktikant und ist bei der Freiwilligen Feuerwehr in Golm unterwegs. Danke dir für die Infos. Toll, dass du so ein richtig schönes Hobby hast und vor allem dich so für deine Mitmenschen einsetzt. Ganz, ganz klasse. Riesengroßer Respekt auch an alle Feuerwehrmänner und Frauen da draußen, ne, die besonders jetzt auch wieder im Sommer raus in die Region müssen. Toll, dass es euch gibt. Danke für euren Einsatz. Hier ist Radio Potsdam jetzt mit Beyoncé. Schönen Wochenstart und angenehmen Montag heute.

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0: 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Schönen Wochenstart heute, tollen, entspannten Montag. Und mit uns immer die beste Abwechslung am Arbeitsplatz. Gleich neue Mucke mit dabei von Lücke Lee. Hat ja einen richtig schönen Frühlingshit rausgebracht, der auf jeden Fall für frische Stimmung gleich bei Ihnen sorgt. Lucky Again gleich außerdem. Die frühen 90er mit dabei. The Cure, Drehmal Laut. Ebenfalls in der nächsten halben Stunde mit Friday, I'm in Love.
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2: Ich bin Babette Büchner. Ab Mai sollte der Tankrabatt eigentlich für Entspannung an den Tankstellen sorgen. Laut ADAC sind die Spritpreise über das Wochenende aber deutlich gestiegen.
3: Der Liter Super E10 kostete im bundesweiten Tagesdurchschnitt am Sonntag fast 3 Cent mehr als noch am Freitag. Diesel ist innerhalb von 2 Tagen 2,5 Cent teurer geworden. Das geht aus Daten des ADAC hervor. Der kritisiert, dass der Tankrabatt noch immer nicht vollständig an die Verbraucher weitergegeben wird. Stattdessen hätten die Mineralölkonzerne erneut die Preise angehoben und das, obwohl Öl zuletzt wieder billiger geworden sei, so der ADAC. Schon beim ersten Tankrabatt 2022 gab es Zweifel, ob der Steuervorteil wirklich bei den Verbrauchern angekommen sei. Fiona Reinhardt, Nachrichtenredaktion.
2: Die schwarz-rote Koalition steckt zum Jahrestag der Kanzlerwahl im Stimmungstief. Bundeskanzler Friedrich Merz hat in der ARD-Sendung Karin Mioska eingeräumt, dass die Unzufriedenheit auch in den eigenen Reihen wächst.
4: Merz warnt deshalb indirekt die SPD, übertreibt es nicht. Er habe keine Vollmacht, die Union umzubringen. Vom Koalitionspartner verlangt er schlicht mehr Kompromissbereitschaft bei den schwierigen Reformplänen, die anstehen. Ob das klappt? Laut einer Umfrage glaubt mehr als die Hälfte der Deutschen, dass Schwarz-Rot aus auseinanderbricht. Aber Merz hat kaum Regierungsalternativen und er lässt heute auch ein Gipfeltreffen mit Europäern sausen. Möglicherweise, weil zu Hause die Hütte brennt. Claudia Wächter, Nachrichtenredaktion.
2: Iranische Streitkräfte wollen US-Verbände daran gehindert haben, in die Straße von Hormuz einzufahren. Durch Warnungen seien die feindlichen Zerstörer an der Einfahrt gehindert worden, berichteten iranische Medien. Von US-Seite gab es dazu keine Angaben. US-Präsident Donald Trump hatte für heute eine neue Initiative angekündigt, damit Schiffe die Straße von Hormuz verlassen können. Der Videospielehändler GameStop will die viel größere Online-Handelsplattform eBay übernehmen. Das Angebot ist rund 56 Milliarden Dollar schwer, und zwar in Form von Bargeld und Aktien, sagte GameStop-Chef Ryan Cohen dem Wall Street Journal. Er wolle mit eBay einen viel stärkeren Konkurrenten für Amazon aufbauen, erklärte Cohen sein Vorhaben.
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0: Mittlerweile 22 Grad hier in Potsdam, genauso auch in Michendorf und Brück. 21 messen wir nach wie vor in Stahnsdorf und Ziesa. Ich drücke Ihnen die Daumen, dass Sie heute nach dem Feierabend noch so ein paar Sonnenstrahlen vielleicht mit abbekommen. Soll nämlich noch regnen heute Abend, aber bis dahin, wie gesagt, relativ freundlich und teils noch sonnig bei höchstens 25 Grad. Morgen dann den ganzen Tag regnerisch bei auch nur noch 16 Grad. Mittwoch, Donnerstag auch viele dicke Wolken, kaum Sonne bei höchstens 11 bis 13 Grad.
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0: Einzige kleinere Staustelle hier in Potsdam, die Nutestraße, nach wie vor beidseitig an der Baustelle. Da 5 bis 10 Minuten mehr einplanen und 10 Minütchen sind es auch nochmal auf der A10 westlicher Berliner Ring Richtung Süden zwischen Leest und Werder, ebenfalls an der Baustelle 5 bis 10 Minuten plus. Geblitzt wird in Potsdam in der Kaiser-Friedrich-Straße, Werder in der Margaretenstraße und in Treuenbrietzen in der Breitestraße. Haben Sie noch was gesehen? Staus oder Blitzer? Dann gerne Bescheid sagen, entweder per WhatsApp-Nachricht einfach hinterher schicken hier ins Studio oder gerne anrufen. Nummer für alles ist die 0331 581-692 und die 30. Dankeschön und eine gute Fahrt.
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0: 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Immer jeden Montag hier auf Radio Potsdam um 12:45.
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0: haben es wahrscheinlich in vollen Zügen genossen, vor allem jetzt bei dem traumhaften Sommerwetter am langen Mai-Wochenende. Das Baumblütenfest nebenan in Werder-Havel. Seit dem Wochenende ist das Fest jetzt vorbei und wir sagen Danke an alle, die im Hintergrund dafür Sicherheit und einen reibungslosen Ablauf gesorgt haben. Denn das sieht man als Besucher ja oft gar nicht so sehr, wenn man da selber gerade feiert, was hinter den Kulissen alles organisiert und abgesichert werden muss. Christian Große ist Beigeordneter in Werder. Wer arbeitet da nochmal alles im Hintergrund?
1: Also wir haben eine große Anzahl an Sicherheitspartnern, Bundespolizei, Landespolizei, Sanitätsdienst, Rettungsdienst, Brand- und Katastrophenschutz, die Freiwillige Feuerwehr ist dabei.
0: Also eine ganze, ganze Menge. Und an alle geht heute nochmal ein riesengroßes Dankeschön raus für ein wundervolles und sicheres Baumblütenfest 2026.
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0: Jetzt bringen wir sie in den Montagnachmittag hier auf Radio Potsdam. Heute nochmal Sonne genießen, so gut es geht, und Festivalsaison in Potsdam ausleben. 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

0: hüpfen Sie gut rein in Ihren ersten Nachmittag der Woche. Schönen Montag heute für Sie. Entspannte erste Schicht bei der Arbeit. Und Radio Potsdam natürlich lautstark mit dabei. Wir drehen zusammen die besten neuen Hits laut. Gleich neue Nummer von Milky bei Ihnen am Schreibtisch. So ein richtig schöner, frischer Frühlingsohrwurm. Gleich außerdem Paul Young haben wir für Sie auch gleich bis um zwei aus den 80ern.
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2: Mit Anne Tausch, guten Tag. Bei Jüterbog ist die Feuerwehr weiter wegen eines Waldbrands auf einem ehemaligen Truppenübungsplatz im Einsatz. Wegen der starken Rauchentwicklung sollen Anwohner Fenster und Türen geschlossen halten. Die Löscharbeiten sind schwierig, weil das Gelände mit alter Munition belastet ist und die Einsatzkräfte deshalb nicht direkt an den Brandherd herankommen. Stattdessen wird versucht, eine weitere Ausbreitung des Feuers einzudämmen. Die Lage könnte sich wegen der trockenen und warmen Witterung weiter verschärfen. Im Streit um das Potsdamer Rechenzentrum wird jetzt offenbar auch ein Bürgerbegehren für den Erhalt des Gebäudes geprüft. Das berichtet die Matz. Hintergrund ist der Vorschlag von Oberbürgermeisterin Nuscha Aubel, das Kreativhaus nur noch befristet zu sichern und später abreißen zu lassen. Dagegen wächst nun der Widerstand. Als Vorbild dient nach dem Bericht ein früheres Bürgerbegehren aus dem Jahr 2014. Damit dürfte der Konflikt um die Zukunft des Rechenzentrums in Potsdams Mitte weiter an Schärfe gewinnen. In Potsdam soll es am 8. Mai einen Schülerprotest gegen eine mögliche Wehrpflicht geben. Dazu ruft das Bündnis Schulstreik gegen Wehrpflicht auf. Die Initiatoren beziehen sich dabei bewusst auf den 8. Mai als Jahrestag des Ende des Zweiten Weltkriegs in Europa und fordern unter dem Motto Nie wieder Krieg, nie wieder Faschismus, nie wieder Wehrpflicht ein Zeichen gegen neue Wehrdienstpläne. Hintergrund ist das neue Wehrdienstgesetz, das seit Januar gilt und zunächst eine verpflichtende Musterung für junge Männer vorsieht. Sollte die Bundeswehr damit nicht genug Freiwillige gewinnen, wäre später auch eine Wehrpflicht wieder möglich. Soweit das Neueste aus Potsdam und der Umgebung. Die nächsten Nachrichten aus Deutschland und der Welt dann wieder zur vollen Stunde.
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0: Mit den aktuellen Temperaturen und die liegen weiterhin zwischen 21 und 22 Grad in der Region. Ja, heute Nachmittag nochmal ein, zwei Sonnenstrahlen angesagt. Gibt es ein paar dickere Wolken zwischendrin. Regen aber erst gegen Abend heute und das bei maximal 25 Grad. Regen dann morgen den ganzen Tag über hier in Potsdam. Da wenig Sonne nur noch und eher grau bei 16 Grad. Mittwoch, Donnerstag auch die meiste Zeit über bewölkt und teils auch nochmal nass bei maximal 11 bis 13 Grad.
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0: In Potsdam stockt es weiterhin auf der Nutestraße beidseitig an der Baustelle, da 5 Minuten plus. Und wir gucken auf die A9, Achtung Richtung Leipzig, da steht ein Liegenbleiber zwischen Brück und Niemeck. Und 5 Minuten auch nochmal mehr ein Plan auf der A10, westlicher Berliner Ring, weiterhin Richtung Süden zwischen Leest und Werder an der Baustelle. Geblitzt wird in Potsdam in der Kaiser-Friedrich-Straße, in Geltow in der Haufstraße, Brandenburg an der Havel in der Krakauer Landstraße und in Belitz auf der B246. Staus und Blitzer, wenn Sie ergänzen können, gerne jederzeit machen. Einfach hier eine WhatsApp ins Studio schicken oder gerne auch jederzeit anrufen. Nummer für alles ist die 0331 581 692 und die 30. Dankeschön und eine gute Fahrt.
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0: Wir schenken Ihnen gleich wieder eine Flasche Wein und zwei Flammkuchen für Ihren Feierabend heute. Vielleicht auf dem Weinmarkt hinten auf dem Luisenplatz. Einfach dranbleiben und mitmachen. Gleich in den Radio Potsdam Termin. Direkt nach Klasse Kultmucke von Paul Young und was Aktuellem von Tokyo Hotel.
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1: Um 18 Uhr lädt die Universität Potsdam am Campus Golm zur Doppellesung Freiheit ein. Die Professoren Ottmar Ette und Oliver Günther sprechen über große Fragen rund um Freiheit, Wissenschaft und Demokratie und kommen im Anschluss auch mit dem Publikum, also mit Ihnen, ins Gespräch. Los geht's, wie gesagt, 18 Uhr im großen Hörsaal Haus 5 in Golm und der Eintritt ist frei. Oder vielleicht zieht sie doch eher in Richtung Theater, dann lohnt sich der Blick in Richtung Schiffbauergasse, denn heute lädt um 18 Uhr das Stück Südpol Windstill in der Reithalle. Im Mittelpunkt steht die 10-jährige Ida, die mit viel Fantasie und Mut ihren Alltag meistert, während ihre Mutter mit einer psychischen Erkrankung kämpft. Eine sensible, teils humorvolle Geschichte über Stärke, Familie und Zusammenhalt. Los geht's um 18 Uhr in der Schiffbauergasse. Tickets gibt's ab 17,60 € und das online auf hansottotheater.de. Und auf dem Luisenplatz steht da wieder der Frühlingsweinmarkt und der feiert in diesem Jahr sogar sein 10. Jubiläum. Bis zum 17. Mai verwandelt sich der Platz in eine echte Genussoase. Winzer und Weingüter aus ganz Deutschland und im Ausland bringen ihre besten Weine und Sekte mit. Perfekt zum Probieren und Entdecken. Geöffnet ist täglich unter der Woche ab 13 Uhr, am Wochenende schon ab 12 und der Eintritt ist frei. 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Einfach eine WhatsApp schicken hier ins Studio an die 0331 581 69230. Ganz viel Glück und ganz viel Spaß.

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1: Ich bin Thomas Brock. Seit dem 1. Mai gilt für 2 Monate eine Steuersenkung von knapp 17 Cent je Liter bei den Spritpreisen. Der Tankrabatt wird aber laut ADAC nicht vollständig weitergegeben. SPD-Fraktionschef Miersch sagte im NTV-Frühstart, das könne man sich nicht gefallen lassen.
2: Erstmal sind die Preise ja gesunken, aber nicht in dem Rahmen, wie sie hätten sinken müssen. Und deswegen bin ich überhaupt nicht zufrieden mit dem, was wir da jetzt erleben. Wir haben das Bundeskartellamt ja auch in die Lage versetzt, einzugreifen. Wir haben leider auch erste Gerichtsentscheidungen, die bestimmte Dinge verwehrt haben. Insofern müssen wir das jetzt mit dem Bundeswirtschaftsministerium zusammen auswerten und gegebenenfalls nachschärfen.
1: SPD-Fraktionschef Miersch. Der April war der teuerste Tankmonat aller Zeiten. Auch das zeigen Daten des ADAC. Iranische Streitkräfte wollen US-Verbände daran gehindert haben, in die Straße von Hormuz einzufahren. Durch Warnungen seien die feindlichen Zerstörer an der Einfahrt gehindert worden, berichtet die Nachrichtenagentur Fars, die den Revolutionsgarden nahesteht. Von US-Seite gab es zu den angeblichen Vorfällen keine Angaben. US-Präsident Trump hat für heute eine neue Initiative angekündigt, damit Schiffe die Straße von Hormuz verlassen können. Auf einem Kreuzfahrtschiff im Atlantik ist eine tödliche Krankheit ausgebrochen. Mindestens 3 Menschen starben. Ein weiterer Patient liegt auf der Intensivstation eines Krankenhauses in Südafrika. Nach Angaben der Weltgesundheitsorganisation gehen die Fälle mutmaßlich auf Infektionen mit dem Hunter-Virus zurück.
3: Das Hunter-Virus wird laut WHO meist durch Kontakt mit den Ausscheidungen von Nagetieren wie Ratten oder Mäusen übertragen, zum Beispiel wenn man kontaminierten Staub einatmet. In seltenen Fällen wird der Erreger auch von Mensch zu Mensch übertragen. Die Infektion kann zu hohem Fieber und Störungen der Nierenfunktion führen. Wie und wo genau sich die Passagiere des Kreuzfahrtschiffes infiziert haben könnten, wird noch untersucht. An Bord des Schiffes eines niederländischen Betreibers sind 170 Passagiere und etwa 70 Besatzungsmitglieder. Diana Kramer, Nachrichtenredaktion.
1: In einer gemeinsamen Aktion haben SPD, Grüne und Linke ihren Abschied von der Internetplattform X erklärt. X sei in den letzten Jahren im Chaos versunken, hieß es in teilweise wortgleichen Erklärungen der 3 Parteien und Bundestagsfraktionen. Politische Debatten lebten vom Austausch, während X zunehmend Desinformation fördere.
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4: Mit den aktuellen Temperaturen 22 Grad messen wir in Werder, in Teltow, in Brandenburg an der Havel und in Potsdam. Der Tag heute zeigt sich eher dicht bewölkt. So richtig will die Sonne heute nicht durchkommen. Am Abend und in der Nacht sind dann Schauer möglich, die Nacht später bei 12 Grad. Der Radio Potsdam Wettertrend. Morgen macht der Frühling, der Frühsommer eine Pause. Morgen eher grau, immer wieder Regen bei nur 16 Grad. Auch am Mittwoch anfangs Regen, später dann trocken bei 11 Grad. Der Donnerstag dann durchweg trocken, aber auch hier mit einer dicken Wolkendecke.
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4: Stadtverkehr Potsdam, die Nutestraße stadtauswärts. Ab der Friedrich-List-Straße sind es derzeit 5 Minuten plus. Und auf der A10 westlicher Berliner Ring Richtung Dreieck Havelland gibt es zwischen Großkreuz und der Havelbrücke Stau an einer Baustelle. Aktuell brauchen sie hier 10 Minuten zusätzlich. Geblitzt wird auf der Kaiser-Friedrich-Straße bei Tempo 30 und auf der Amundsen-Straße bei Tempo 50. Haben auch Sie noch etwas entdeckt? Staus oder Blitzer? Sagen Sie gerne jederzeit Bescheid per WhatsApp-Nachricht oder rufen Sie gerne auch durch. Unsere Nummer für alles ist die 0331 581 692 und die 30. Danke fürs Bescheid sagen, eine gute und vor allem eine sichere Fahrt.
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4: Kurz nach 2, Paul Schröder macht mit Ihnen frei. Einen tollen Nachmittag. Hallo zusammen.

0: Einen schönen Montagnachmittag, hier ist Radio Potsdam. Ja, endlich, der Frühling ist da, es wird warm draußen. Und mit dem Frühling kommt auch ein tierischer Unruhestifter, der Marder. Für viele Autofahrer bedeutet das natürlich Alarmstufe Rot, denn die kleinen Raubtiere, die fühlen sich im Motorraum ausgesprochen wohl und haben dabei leider auch einen ziemlichen Appetit auf Kabel und Schläuche. Das kann nicht nur teuer, sondern vor allem auch gefährlich werden. Wie man sich schützen kann und was die Versicherung im Fall der Fälle zahlt, das weiß mein Kollege Dirk Freitag. Grüß dich, Dirk.
1: Hallo, ich grüße dich.
0: Dirk, Marder unter der Motorhaube, das klingt ja fast niedlich, ist aber für Autofahrer ein echtes Problem, oder?
1: Absolut. Die kleinen Raubtiere sind zwar süß anzusehen, aber wehe, sie machen es sich im Motorraum gemütlich. Dann kann es richtig ins Geld gehen. Allein bei der Coburg wurden im vergangenen Jahr über 52.000 Schäden gemeldet, die von kleinen Raubtieren verursacht wurden, mit durchschnittlichen Reparaturkosten von rund 527 Euro. Und in besonders schlimmen Fällen lagen die Kosten sogar bei über 3.000 Euro.
0: Und das Schlimmste daran, man merkt die Schäden oft gar nicht sofort, oder?
1: Ganz genau, die Bissspuren, die sind wirklich winzig, oft nur so groß wie Stecknadelstiche. Wenn die nicht frühzeitig entdeckt werden, kann es während der Fahrt zu gefährlichen Folgeschäden kommen, zum Beispiel am Motor. Da kann ein plötzlicher Anstieg der Kühlwassertemperatur dann wirklich ein Hinweis sein. Dann heißt es wirklich sofort anhalten und unter die Motorhaube schauen.
0: Das klingt nach einem klaren Fall für die Versicherung, aber zahlt die denn immer?
1: Meistens schon, aber nicht automatisch. Die Bisse von den kleinen Raubtieren, von den Mardern, sind oft über die Teilkaskoversicherung abgedeckt. Wichtig ist aber, dass nicht nur die direkten Schäden, also zerbissene Kabel oder Schläuche, versichert sind. Die teuren Folgeschäden, etwa am Motor oder den Bremsen, sollten ausdrücklich mit drin sein. Das hat mir die Karin Benning von der Coburg empfohlen.
2: Wichtig ist, dass der Versicherungsschutz auch die Folgeschäden abdeckt. Denn die eigentlichen Reparaturen nach einem Marderbiss, die sind häufig gar nicht so teuer. Richtig ins Geld geht es, wenn der Motor oder das Bremssystem in Mitleidenschaft gezogen werden.
1: Ganz verhindern lassen sich Angriffe von Mardern nicht, aber man kann die Tiere immerhin oft abschrecken. Zum Beispiel mit stabilen Kabelummantelungen oder speziellen Abschottungen für den Motorraum, die einige Autohersteller anbieten. Auch eine regelmäßige Motorwäsche hilft. Sie entfernt nämlich die Duftmarken, die andere Marder häufig anlocken. Ganz nach dem Motto, wenn es nicht mehr gut riecht, verliert der Marder das Interesse.
0: Also frühzeitig informieren und möglichst vorbeugen.
1: Genau, einmal kurz den eigenen Versicherungsschutz checken und mit ein paar einfachen Maßnahmen dann das Risiko minimieren. Dann bleibt der Frühsommer auch für Autofahrer entspannt, trotz Marder und Co.
0: Dirk Freitag darüber, wie wir uns vor Mardern schützen. Herzlichen Dank für deine Zeit.

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1: Mit Anne Tausch, guten Tag. Im Streit um das Potsdamer Rechenzentrum wird jetzt offenbar auch ein Bürgerbegehren für den Erhalt des Gebäudes geprüft. Das berichtet die Matz. Hintergrund ist der Vorschlag von Oberbürgermeisterin Nuscha Aubel, das Kreativhaus nur noch befristet zu sichern und später abreißen zu lassen. Dagegen wächst nun der Widerstand. Als Vorbild dient nach dem Bericht ein früheres Bürgerbegehren aus dem Jahr 2014. Damit dürfte der Konflikt um die Zukunft des Rechenzentrums in Potsdams Mitte weiter an Schärfe gewinnen. In Potsdam soll es am 8. Mai einen Schülerprotest gegen eine mögliche Wehrpflicht geben. Dazu ruft das Bündnis Schulstreik gegen Wehrpflicht auf. Die Initiatoren beziehen sich dabei bewusst auf den 8. Mai als Jahrestag des Ende des Zweiten Weltkriegs in Europa und fordern unter dem Motto "Nie wieder Krieg, nie wieder Faschismus, nie wieder Wehrpflicht" ein Zeichen gegen neue Wehrdienstpläne. Hintergrund ist das neue Wehrdienstgesetz, das seit Januar gilt und zunächst eine verpflichtende Musterung für junge Männer vorsieht. Sollte die Bundeswehr damit nicht genug Freiwillige gewinnen, wäre später auch eine Wehrpflicht wieder möglich. Beim ehemaligen Kino Charlotte in Potsdam gibt es neuen Streit um den Verfall des Gebäudes. Nach Angaben der PNN geht die Stadt ordnungsrechtlich gegen den Eigentümer vor, damit das Denkmal gesichert wird. Der Eigentümer wehrt sich demnach gegen ein Zwangsgeld und hat das Verwaltungsgericht eingeschaltet. Obwohl für das Gebäude seit 2023 eine Baugenehmigung für Umbau und neue Nutzung vorliegt, passiert bislang nichts. Die Genehmigung läuft noch bis Ende Mai 2029. In Potsdam soll das Füttern von Tauben künftig verboten werden. Nach Angaben der Matz will die Stadt einen entsprechenden Vorschlag noch im Mai in die Stadtverordnetenversammlung einbringen. Begründet wird das mit Schmutz, Schäden an Gebäuden und möglichen Gesundheitsgefahren. Vor allem rund um den Hauptbahnhof gibt es demnach Beschwerden. Tierschützer kritisieren die Pläne und setzen stattdessen auf betreute Taubenschläge, um die Population zu verringern. Soweit das Neueste aus Potsdam und der Umgebung. Die nächsten Lokalnachrichten bei Radio Potsdam, wie immer um halb. Und damit zurück zu dir, Paul.
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2: Mit den aktuellen Temperaturen 22 Grad messen wir in Werder, in Teltow, in Brandenburg an der Havel und in Potsdam. Der Tag heute zeigt sich eher dicht bewölkt. So richtig will die Sonne heute nicht durchkommen. Am Abend und in der Nacht sind dann Schauer möglich, die Nacht später bei 12 Grad. Der Radio Potsdam Wettertrend. Morgen macht der Frühling, der Frühsommer eine Pause. Morgen eher grau, immer wieder Regen bei nur 16 Grad. Auch am Mittwoch anfangs Regen, später dann trocken bei 11 Grad. Der Donnerstag dann durchweg trocken, aber auch hier mit einer dicken Wolkendecke.
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2: Stadtverkehr Potsdam, die Nutestraße stadtauswärts. Ab der Friedrich-List-Straße sind es derzeit 5 Minuten plus. Und auf der A10 westlicher Berliner Ring Richtung Dreieck Havelland gibt es zwischen Großkreuz und der Havelbrücke Stau an einer Baustelle. Aktuell brauchen sich hier 10 Minuten zusätzlich. Geblitzt wird auf der Kaiser-Friedrich-Straße bei Tempo 30 und auf der Amundsen-Straße bei Tempo 50. Haben auch Sie noch etwas entdeckt? Staus oder Blitzer? Sagen Sie gerne jederzeit Bescheid per WhatsApp-Nachricht oder rufen Sie gerne auch durch. Unsere Nummer für alles ist die 0331 581 692 und die 30. Danke fürs Bescheid sagen, eine gute und vor allem eine sichere Fahrt.
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2: Kurz nach halb drei. Paul Schröder macht mit Ihnen frei. Einen tollen Nachmittag.

0: Rockstar. Kurz nach 2:30 in der Region, einen schönen Feierabend. Hier ist Radio Potsdam.
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0: Ja, und das bringt in dieser Woche das weltbekannte Doo-Wop-Gefühl zurück. Ja, sagt ihm nix? Doch, ich bin mir sicher. Hören Sie mal. Na, hören Sie jetzt? Ja, Meghan Trainor ist mit diesem einfachen Stil 2014 zum weltweiten Megastar geworden und ist es auch noch bis heute. Doch hat sich inzwischen einiges geändert bei der 30-Jährigen. Mittlerweile hat sie einen Grammy bei sich zu Hause stehen, hat 2018 geheiratet und ist jetzt im Januar bereits zum dritten Mal Mama geworden. Und jetzt packt sie obendrauf ihr neues Album, Toy With Me, und versucht darauf wieder dieses alte Gefühl neu aufflammen zu lassen. Schauen wir mal, ob der Funke auch bei Ihnen überspringt. Hier ist Meghan Trainor, ganz neu mit Still Don't Care. 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

Einen schönen Feierabend bei sommerlichen Temperaturen. Hier ist Radio Potsdam am Montagnachmittag. Im Stadtverkehr Potsdam brauchen Sie 5 Minuten zusätzlich auf der Nutestraße stadtauswärts ab der Friedrich-List-Straße. Aber ich habe mir sagen lassen, nicht mehr lange, dann haben wir es geschafft mit unserer Lieblingsbrückenbaustelle. Bin heute Morgen dran vorbeigefahren, habe gesehen, ja, die Asphaltarbeiten laufen. Das heißt, der feine Countdown läuft und dann haben wir es bald überstanden mit der Superbaustelle auf der Nutestraße. Bis dahin heißt es heute Nachmittag nochmal 5 Minuten mehr Zeit mit einplanen. Nutestraße, stadtauswärts, ab der Friedrich-List-Straße. Kommen Sie gut in den Nachmittag.

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1: Ich bin Thomas Brock. Seit dem 1. Mai gilt für 2 Monate eine Steuersenkung von knapp 17 Cent je Liter bei den Spritpreisen. Der Tankrabatt wird aber laut ADAC nicht vollständig weitergegeben. SPD-Fraktionschef Miersch sagte im NTV-Frühstart, das könne man sich nicht gefallen lassen.
2: Erstmal sind die Preise ja gesunken, aber nicht in dem Rahmen, wie sie hätten sinken müssen. Und deswegen bin ich überhaupt nicht zufrieden mit dem, was wir da jetzt erleben. Wir haben das Bundeskartellamt ja auch in die Lage versetzt, einzugreifen. Wir haben leider auch erste Gerichtsentscheidungen, die bestimmte Dinge verwehrt haben. Insofern müssen wir das jetzt mit dem Bundeswirtschaftsministerium zusammen auswerten und gegebenenfalls nachschärfen.
1: SPD-Fraktionschef Miersch. Der April war der teuerste Tankmonat aller Zeiten. Auch das zeigen Daten des ADAC. Iranische Streitkräfte wollen US-Verbände daran gehindert haben, in die Straße von Hormuz einzufahren. Durch Warnungen seien die feindlichen Zerstörer an der Einfahrt gehindert worden, berichtet die Nachrichtenagentur Fars, die den Revolutionsgarden nahesteht. Von US-Seite gab es zu den angeblichen Vorfällen keine Angaben. US-Präsident Trump hat für heute eine neue Initiative angekündigt, damit Schiffe die Straße von Hormuz verlassen können. Auf einem Kreuzfahrtschiff im Atlantik ist eine tödliche Krankheit ausgebrochen. Mindestens 3 Menschen starben. Ein weiterer Patient liegt auf der Intensivstation eines Krankenhauses in Südafrika. Nach Angaben der Weltgesundheitsorganisation gehen die Fälle mutmaßlich auf Infektionen mit dem Hunter-Virus zurück.
3: Das Hunter-Virus wird laut WHO meist durch Kontakt mit den Ausscheidungen von Nagetieren wie Ratten oder Mäusen übertragen, zum Beispiel wenn man kontaminierten Staub einatmet. In seltenen Fällen wird der Erreger auch von Mensch zu Mensch übertragen. Die Infektion kann zu hohem Fieber und Störungen der Nierenfunktion führen. Wie und wo genau sich die Passagiere des Kreuzfahrtschiffes infiziert haben könnten, wird noch untersucht. An Bord des Schiffes eines niederländischen Betreibers sind 170 Passagiere und etwa 70 Besatzungsmitglieder. Diana Kramer, Nachrichtenredaktion.
1: In einer gemeinsamen Aktion haben SPD, Grüne und Linke ihren Abschied von der Internetplattform X erklärt. X sei in den letzten Jahren im Chaos versunken, hieß es in teilweise wortgleichen Erklärungen der 3 Parteien und Bundestagsfraktionen. Politische Debatten lebten vom Austausch, während X zunehmend Desinformation fördere.
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4: Mit den aktuellen Temperaturen 22 Grad in Michendorf, in Ludwigsfelde und in Potsdam, 23 Grad meldet Brandenburg an der Havel. Der Nachmittag zeigt sich eher zugezogen, am Abend und in der Nacht ist dann auch noch Regen möglich, die Nacht später bei 12 Grad. Der Radio Potsdam Wettertrend. Morgen macht der Frühling dann eine Pause, morgen muss immer wieder mit Regen gerechnet werden. In Richtung Nachmittag ein paar trockene, teilweise auch sonnige Abschnitte bei 19 Grad, der Mittwoch eher komplett grau, anfangs hier auch mit Regen bei nur 11 Grad maximal.
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4: Stadtverkehr Potsdam, mehr Zeit mit einem Plan auf der Nutestraße stadtauswärts. Ab der Friedrich-List-Straße sind es 5 Minuten plus. Es geht raus ins Umland, raus auf die Autobahnen. Die A10, der westliche Berliner Ring Richtung Dreieck Werder. Hinter Spandau ist ein Auto liegen geblieben. Wir haben Stau plus 10 Minuten. Und bitte Vorsicht außerdem auf der A10, dem westlichen Berliner Ring Richtung Dreieck Havelland. Hier gibt es zwischen Großkreuz und der Havelbrücke Stau an der Baustelle. Geblitzt wird heute Nachmittag. Sie stehen in Eiche auf der Kaiser-Friedrich-Straße bei Tempo 30. Und wenn Sie jetzt noch etwas entdeckt haben, Staus oder Blitzer, sagen Sie gerne jederzeit Bescheid per WhatsApp-Nachricht oder rufen Sie gerne auch durch. Unsere Nummer für alles ist die 0331 581 692 und die 30. Danke fürs Bescheid sagen, eine gute Fahrt.
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4: Kurz nach drei, Paul Schröder macht mit Ihnen frei. Kommen Sie gut in den Nachmittag. Hallo.

Wir sind auf dem Weg in Richtung Montagfeierabend. Hier ist Radio Potsdam und dieser Sommer wird heiß. 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
1: Mit Anne Tausch, guten Tag. Bei Jüterbog ist die Feuerwehr weiter wegen eines Waldbrands auf einem ehemaligen Truppenübungsplatz im Einsatz. Wegen der starken Rauchentwicklung sollen Anwohner Fenster und Türen geschlossen halten. Die Löscharbeiten sind schwierig, weil das Gelände mit alter Munition belastet ist und die Einsatzkräfte deshalb nicht direkt an den Brandherd herankommen. Stattdessen wird versucht, eine weitere Ausbreitung des Feuers einzudämmen. Die Lage könnte sich wegen der trockenen und warmen Witterung weiter verschärfen. In Babelsberg wird der Standort für medizinische Forschung weiter ausgebaut. Das Unternehmen Preclinics und die Health and Medical University gründen dort nach Angaben der PNN ein gemeinsames Institut. Im Mittelpunkt stehen Krebsforschung, Therapien gegen Autoimmunerkrankungen und Impfstoffe. Außerdem entsteht ein neues Laborgebäude für rund 7,5 Millionen Euro. Damit soll auch der Forschungsstandort Potsdam gestärkt werden. Beim ehemaligen Kino Charlotte in Potsdam gibt es neuen Streit um den Verfall des Gebäudes. Nach Angaben der PNN geht die Stadt ordnungsrechtlich gegen den Eigentümer vor, damit das Denkmal gesichert wird. Der Eigentümer wehrt sich demnach gegen ein Zwangsgeld und hat das Verwaltungsgericht eingeschaltet. Obwohl für das Gebäude seit 2023 eine Baugenehmigung für Umbau und neue Nutzung vorliegt, passiert bislang nichts. Die Genehmigung läuft noch bis Ende Mai 2029. In Potsdam wird es morgen am 5. Mai laut für mehr Inklusion. Nach Angaben der Stadt ist vor dem Brandenburger Tor eine Protestveranstaltung zum Europäischen Protesttag zur Gleichstellung von Menschen mit Behinderung geplant. Unter dem Motto Bambule für Inklusion soll von 15 bis 17 Uhr ein Zeichen für mehr Teilhabe und gegen Barrieren gesetzt werden. Geplant sind Redebeiträge, Austausch sowie künstlerische und musikalische Aktionen. Die Veranstaltung wird auch in Gebärdensprache übersetzt. Soweit das Neueste aus Potsdam und der Umgebung. Die nächsten Lokalnachrichten bei Radio Potsdam, wie immer um 9:30. Und damit zurück zu dir, Paul.
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2: Mit den aktuellen Temperaturen 22 Grad in Michendorf, in Ludwigsfelde und in Potsdam, 23 Grad meldet Brandenburg an der Havel. Der Nachmittag zeigt sich eher zugezogen, am Abend und in der Nacht ist dann auch noch Regen möglich, die Nacht später bei 12 Grad. Der Radio Potsdam Wettertrend, morgen macht der Frühling dann eine Pause, morgen muss immer wieder mit Regen gerechnet werden. In Richtung Nachmittag ein paar trockene, teilweise auch sonnige Abschnitte bei 19 Grad, der Mittwoch eher komplett grau, anfangs hier auch mit Regen bei nur 11 Grad maximal.
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2: Stadtverkehr Potsdam, mehr Zeit mit einplanen auf der Nutestraße stadtauswärts. Ab der Friedrich-List-Straße sind es 5 Minuten plus. Es geht raus ins Umland, raus auf die Autobahnen. Die A10, der westliche Berliner Ring Richtung Dreieck Werder. Hinter Spandau ist ein Auto liegen geblieben. Wir haben Stau plus 10 Minuten. Und bitte Vorsicht außerdem auf der A10, dem westlichen Berliner Ring Richtung Dreieck Havelland. Hier gibt es zwischen Großkreuz und der Havelbrücke Stau an der Baustelle. Geblitzt wird heute Nachmittag. Sie stehen in Eiche auf der Kaiser-Friedrich-Straße bei Tempo 30. Und wenn Sie jetzt noch etwas entdeckt haben, Staus oder Blitzer, sagen Sie gerne jederzeit Bescheid per WhatsApp-Nachricht oder rufen Sie gerne auch durch. Unsere Nummer für alles ist die 0331 581 692 und die 30. Danke fürs Bescheid sagen, eine gute Fahrt.
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2: Kurz nach 4:30. Paul Schröder hier. Einen schönen Feierabend.

Guten Tag, einen schönen Montagnachmittag. 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

Der erste Tag der Woche ist geschafft. Es geht ab in den Feierabend. Hier ist Radio Potsdam. Potsdam verändert sich und heute kann man sich mitten in der Innenstadt mal anschauen, wie diese Entwicklung eigentlich aussieht. Vor dem Brandenburger Tor, direkt am Ende der Brandenburger Straße, steht nämlich heute eine Pop-up-Ausstellung zur Stadtentwicklung. Da geht es um Bilder, Hintergründe und auch darum, selbst ein bisschen mitzumachen und ins Gespräch zu kommen. Wer also heute in der Innenstadt unterwegs ist, einfach mal kurz stehen bleiben. Zwischen Einkaufen, Kaffee und Feierabendweg gibt es da einen klaren Blick darauf, wohin sich unsere schöne Landeshauptstadt Potsdam bewegt. Das Ganze heute noch bis 17 Uhr.

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1: Ich bin Thomas Brockt. Mehr als 2000 Handelsschiffe stecken teilweise seit Wochen in der Straße von Hormuz fest, darunter mindestens 75 Öltanker. Die USA wollen heute eine Initiative starten, um ihnen die Durchfahrt zu ermöglichen. Der Iran warnte die USA aber bereits vor Aktionen in der strategisch wichtigen Meerenge.
2: Ein Krieg der Worte geht den maritimen Aktionen in der Straße von Hormuz voraus. Die USA behaupten, zwei Handelsschiffen unter US-Flagge die Durchfahrt ermöglicht zu haben. Der Iran aber behauptet auch, zwei US-Zerstörer gehindert zu haben, in die Straße von Hormuz einzufahren. Weitere Berichte schwirren umher. So will der Iran ein US-Kriegsschiff mit Raketen beschossen haben. Die US-Seite bestreitet das. Kein Schiff der US-Marine sei getroffen worden. Überprüfen lässt sich das alles auf die Schnelle nicht. Aus den USA, Tina Eck.
1: Die Spritpreise enttäuschen derzeit viele Autofahrer, die durch den Tankrabatt eine stärkere Entlastung erwartet hatten. Nach einem deutlichen Rückgang am ersten Tag der Steuersenkung geht es an den Zapfsäulen tendenziell wieder bergauf. Das zeigen Zahlen des ADAC und des Bundeskartellamts. Bereits gestern waren Superbenzin und Diesel pro Liter im bundesweiten Schnitt nur noch zwischen 10 und 11 Cent billiger als am letzten Tag vor dem Start des Rabatts. Also deutlich weniger als die 16,7 Cent pro Liter, um die Steuern vorübergehend gesenkt wurden. Die Demokratie hat einer Studie zufolge in Deutschland breiten Rückhalt, auch wenn viele Bürgerinnen und Bürger in der Praxis Schwächen sehen. Das geht aus dem aktuellen Demokratiemonitor der Bertelsmann Stiftung hervor.
3: Die allermeisten, also mehr als 80%, die stehen hinter dem Prinzip liberale Demokratie. Ein enorm hoher Wert, sagen die Studienmacher. Das Problem, die Praxis, also wie die Demokratie funktioniert, da sind viele skeptisch. Vor allem den Parteien bescheinigen sie eine ziemlich miese Performance. Unterm Strich aber, so die Studie, stehe die Demokratie trotz einiger Defizite hier bei uns auf einem stabilen Fundament. Claudia Wächter, Nachrichtenredaktion.
1: Mehr als 3 Jahre nach dem Diebstahl eines Goldschatzes aus einem Museum im oberbayerischen Manching suchen Ermittler wieder nach dem verschwundenen Großteil der Beute. Sie vermuten, dass das fehlende Gold auf dem Grundstück des Hauptverdächtigen und seiner Partnerin in Plate in Mecklenburg-Vorpommern versteckt ist. Der Goldschatz war im November 2022 gestohlen worden. 4 Täter wurden festgenommen und zu langjährigen Haftstrafen verurteilt.
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4: Mit den aktuellen Temperaturen 22 Grad in Schönefeld und in Teltow, 23 Grad in Brandenburg an der Havel und unsere Landeshauptstadt Potsdam. Pünktlich zum Feierabend kommt doch noch so ein wenig die Sonne durch die dickere Wolkendecke. Na, die Freude hält heute allerdings nur kurz. Am Abend und in der Nacht muss mit erstem leichtem Regen gerechnet werden, die Nacht später bei 12 Grad. Der Radio Potsdam Wettertrend, auch morgen anfangs Regen, später dann trocken. Der Tag zeigt sich auch morgen eher dicht bewölkt, nur ganz vereinzelt mit ein paar Sonnenstrahlen bei 19 Grad. Mittwoch dann eher durchweg dicht bewölkt, anfangs auch mit etwas Regen bei 11 Grad.
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4: Stadtverkehr Potsdam, planen Sie bitte 10 Minuten mehr Zeit mit ein auf der Nutestraße stadtauswärts ab der Friedrich-List-Straße. Dann klemmt es aktuell auf der Alleestraße und der Belat-Straße hier in beide Richtungen aktuell 5 bis 8 Minuten Stop and Go. Wir schauen raus ins Umland, raus auf die Autobahnen. Vorsicht auf der A9 Richtung Leipzig. Zwischen Brück und Niemeck steht ein kaputtes Auto auf der Standspur. A10 westlicher Berliner Ring Richtung Dreieck Werder. Zwischen dem Dreieck Havelland und Falkensee ist die rechte Spur gesperrt. Auch hier steht ein kaputtes Auto. Wir haben derzeit Stau. Es wird geblitzt heute Nachmittag. Sie stehen bei uns in Potsdam aktuell auf der Erich-Mendelssohn-Allee bei Tempo 30. Und Neu-Nute-Straße, Überfahrt zur A115, sehr gut versteckt bei Tempo 80, hat uns Mike gemeldet. Herzlichen Dank dafür. Haben auch Sie noch etwas entdeckt? Staus oder Blitzer? Sagen Sie gerne jederzeit Bescheid per WhatsApp-Nachricht oder rufen Sie gerne auch durch. Unsere Nummer für alles, das ist die 0331 581 692 und die 30. Danke fürs Bescheid sagen. Eine gute Fahrt.
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4: Ich bin Paul Schröder. Wünsche einen tollen Nachmittag. Haben Sie eine tolle Heimfahrt.

0: Wir sind auf dem Weg in Richtung Montagfeierabend. 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
2: Hey, Sie da. Ja, Sie da am Radio. 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

Schönen Nachmittag, schönen Feierabend. Hier ist Radio Potsdam. Der Luisenplatz hier bei uns in Potsdam, der wird gerade wieder ein bisschen zur Weinmeile. Seit Ende April läuft dort nämlich der Weinmarkt mit Ständen, Winzern und allem, was zu einem entspannten Abend mitten in der Stadt dazugehört. Und auch wenn der Mai gerade noch nicht jeden Tag nach Hochsommer aussieht, ein Glas Wein, ein bisschen Musik, ein Platz draußen, das reicht ja manchmal auch schon für ein kleines Sommergefühl. Bis zum 17. Mai bleibt der Weinmarkt noch auf dem Luisenplatz. Also wer nach Feierabend noch eine Idee braucht, einfach mal in Richtung Brandenburger Tor spazieren.

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1: Mit Anne Tausch, guten Tag. Bei Jüterbog ist die Feuerwehr weiter wegen eines Waldbrands auf einem ehemaligen Truppenübungsplatz im Einsatz. Wegen der starken Rauchentwicklung sollen Anwohner Fenster und Türen geschlossen halten. Die Löscharbeiten sind schwierig, weil das Gelände mit alter Munition belastet ist und die Einsatzkräfte deshalb nicht direkt an den Brandherd herankommen. Stattdessen wird versucht, eine weitere Ausbreitung des Feuers einzudämmen. Die Lage könnte sich wegen der trockenen und warmen Witterung weiter verschärfen. Im Streit um das Potsdamer Rechenzentrum wird jetzt offenbar auch ein Bürgerbegehren für den Erhalt des Gebäudes geprüft. Das berichtet die Matz. Hintergrund ist der Vorschlag von Oberbürgermeisterin Nuscha Aubel, das Kreativhaus nur noch befristet zu sichern und später abreißen zu lassen. Dagegen wächst nun der Widerstand. Als Vorbild dient nach dem Bericht ein früheres Bürgerbegehren aus dem Jahr 2014. Damit dürfte der Konflikt um die Zukunft des Rechenzentrums in Potsdams Mitte weiter an Schärfe gewinnen. Im Fall um den Anschlag auf Brandenburgs Antisemitismusbeauftragten Andreas Büttner führen die Ermittlungen offenbar zu zwei Männern aus seinem persönlichen Umfeld. Nach Berichten der Matz und anderen Medien handelt es sich um zwei 25-Jährige, die Büttner seit längerem kennt. Die Generalstaatsanwaltschaft ermittelt wegen des Verdachts der gemeinschaftlichen Brandstiftung. Unklar bleibt weiter, welches Motiv hinter der Tat gestanden haben könnte. Für die Beschuldigten gilt die Unschuldsvermutung. Beim ehemaligen Kino Charlotte in Potsdam gibt es neuen Streit um den Verfall des Gebäudes. Nach Angaben der PNN geht die Stadt ordnungsrechtlich gegen den Eigentümer vor, damit das Denkmal gesichert wird. Der Eigentümer wehrt sich demnach gegen ein Zwangsgeld und hat das Verwaltungsgericht eingeschaltet. Obwohl für das Gebäude seit 2023 eine Baugenehmigung für Umbau und neue Nutzung vorliegt, passiert bislang nichts. Die Genehmigung läuft noch bis Ende Mai 2029. Soweit das Neueste aus Potsdam und der Umgebung. Die nächsten Lokalnachrichten bei Radio Potsdam, wie immer um halb. Und damit zurück zu dir, Paul.
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2: Mit den aktuellen Temperaturen 22 Grad in Schönefeld und in Teltow, 23 Grad in Brandenburg an der Havel und unsere Landeshauptstadt Potsdam. Pünktlich zum Feierabend kommt doch noch so ein wenig die Sonne durch die dickere Wolkendecke. Ja, die Freude hält heute allerdings nur kurz. Am Abend und in der Nacht muss mit erstem leichtem Regen gerechnet werden, die Nacht später bei 12 Grad. Der Radio Potsdam Wettertrend, auch morgen anfangs Regen, später dann trocken. Der Tag zeigt sich auch morgen eher dicht bewölkt, nur ganz vereinzelt mit ein paar Sonnenstrahlen bei 19 Grad. Mittwoch dann eher durchweg dicht bewölkt, anfangs auch mit etwas Regen bei 11 Grad.
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2: Stadtverkehr Potsdam, planen Sie bitte 10 Minuten mehr Zeit mit ein auf der Nutestraße stadtauswärts ab der Friedrich-List-Straße. Dann klemmt es aktuell auf der Alleestraße und der Belat-Straße hier in beide Richtungen aktuell 5 bis 8 Minuten Stop and Go. Wir schauen raus ins Umland, raus auf die Autobahnen. Vorsicht auf der A9 Richtung Leipzig. Zwischen Brück und Niemeck steht ein kaputtes Auto auf der Standspur. A10 westlicher Berliner Ring Richtung Dreieck Werder. Zwischen dem Dreieck Havelland und Falkensee ist die rechte Spur gesperrt. Auch hier steht ein kaputtes Auto. Wir haben derzeit Stau. Es wird geblitzt heute Nachmittag. Sie stehen bei uns in Potsdam aktuell auf der Erich-Mendelssohn-Allee bei Tempo 30. Und Neu-Nute-Straße, Überfahrt zur A115, sehr gut versteckt bei Tempo 80, hat uns Mike gemeldet. Herzlichen Dank dafür. Haben auch Sie noch etwas entdeckt? Staus oder Blitzer? Sagen Sie gerne jederzeit Bescheid per WhatsApp-Nachricht oder rufen Sie gerne auch durch. Unsere Nummer für alles, das ist die 0331 581 692 und die 30. Danke fürs Bescheid sagen, eine gute Fahrt.
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2: Ich bin Paul Schröder. Freue mich, dass Sie mit dabei sind. Und was Sie heute noch bei uns in der Region erleben können, das sage ich Ihnen gleich in unseren Radio Potsdam Termin.
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0: Einen schönen Nachmittag, hier ist Radio Potsdam. Wir schauen mal auf das, was heute noch los ist bei uns in der Region.
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0: Wenn Sie Lust auf einen Abend zum Mitdenken und Mitdiskutieren haben, dann ist das vielleicht ja heute was für Sie. Denn um 18 Uhr lädt die Universität Potsdam am Campus Golm zur Doppellesung Freiheit ein. Professoren Ottmar Ette und Oliver Günther sprechen über große Fragen rund um Freiheit, Wissenschaft und Demokratie und kommen im Anschluss auch mit dem Publikum ins Gespräch. Los geht's um 18 Uhr im großen Hörsaal im Haus 5 in Golm. Der Eintritt, der ist frei. Oder vielleicht zieht es Sie doch heute eher in Richtung Theater. Dann lohnt sich der Blick in Richtung Schiffbauer Gasse, denn da läuft heute um 18 Uhr das Stück Südpol, Windstill von Amela Martreiter in der Reithalle. Im Mittelpunkt steht die 10-jährige Ida, die mit viel Fantasie und Mut ihren Alltag meistert, während ihre Mutter mit einer psychischen Erkrankung kämpft. Eine sensible, teils humorvolle Geschichte über Stärke, Familie und Zusammenhalt. Los geht's um 18 Uhr in der Schiffbauer Gasse. Tickets gibt es ab 17,60 Euro. Und auf dem Luisenplatz steht ja wieder der Frühlingsweinmarkt und der feiert in diesem Jahr sogar sein 10-jähriges Jubiläum. Bis zum 17. Mai verwandelt sich der Platz in eine echte Genussoase. Winzer und Weingüter aus ganz Deutschland und im Ausland bringen ihre besten Weine und Sekte mit. Perfekt zum Probieren und Entdecken. Für die passende Atmosphäre sorgen gemütliche Zelte, sodass Sie das Weinfest ganz entspannt bei jedem Wetter genießen können. Geöffnet ist täglich, unter der Woche ab 13 Uhr und am Wochenende schon ab 12 Uhr. Der Eintritt ist frei und wir von Radio Potsdam legen noch einen drauf. 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
1: Ich bin Thomas Brockt. Kurz vor ihrem ersten Jahr im Amt steckt die schwarz-rote Bundesregierung im Umfragetief. Kanzler Merz hat mehr Kompromissbereitschaft vom Koalitionspartner SPD gefordert. Fraglich ist, ob das reicht, um die Kurve zu kriegen.
2: Wir können Kompromiss, das habe man bewiesen, sagt die SPD und ist wenig angetan von Merz' Forderungen. Es brodelt also weiter, man streitet, wer wen blockiert und damit auch die schwierigen Reformprojekte der Regierung. Aber aus allen Ecken hört man, wir müssen uns zusammenraufen. Die Mehrheit der Wähler glaubt allerdings nicht daran, dass die Koalition noch lange hält. Luft verschaffen würde Schwarz-Rot Wirtschaftswachstum. Aber das ist auch nicht in Sicht. Claudia Wächter, Nachrichtenredaktion.
1: Die Spritpreise enttäuschen derzeit viele Autofahrer, die durch den Tankrabatt eine stärkere Entlastung erwartet hatten. Nach einem deutlichen Rückgang am ersten Tag der Steuersenkung geht es an den Zapfsäulen tendenziell wieder bergauf. Das zeigen Zahlen des ADAC und des Bundeskartellamts. Bereits gestern waren Superbenzin und Diesel pro Liter im bundesweiten Schnitt nur noch zwischen 10 und 11 Cent billiger als am letzten Tag vor dem Start des Rabatts. Also deutlich weniger als die 16,7 Cent pro Liter, um die Steuern vorübergehend gesenkt wurden. Mehr als 2000 Handelsschiffe stecken teilweise seit Wochen in der Straße von Hormuz fest, darunter mindestens 75 Öltanker. Die USA wollen heute eine Initiative starten, um ihnen die Durchfahrt zu ermöglichen. Der Iran warnte die USA aber bereits vor Aktionen in der strategisch wichtigen Meerenge.
3: Ein Krieg der Worte geht den maritimen Aktionen in der Straße von Hormuz voraus. Die USA behaupten, zwei Handelsschiffen unter US-Flagge die Durchfahrt ermöglicht zu haben. Der Iran aber behauptet auch, zwei US-Zerstörer gehindert zu haben, in die Straße von Hormuz einzufahren. Weitere Berichte schwirren umher. So will der Iran ein US-Kriegsschiff mit Raketen beschossen haben. Die US-Seite bestreitet das. Kein Schiff der US-Marine sei getroffen worden. Überprüfen lässt sich das alles auf die Schnelle nicht. Aus den USA, Tina Eck.
1: In einer gemeinsamen Aktion haben SPD, Grüne und Linke ihren Abschied von der Internetplattform X erklärt. X sei in den letzten Jahren im Chaos versunken, hieß es in teilweise wortgleichen Erklärungen der drei Parteien und Bundestagsfraktionen. Politische Debatten lebten vom Austausch, während X zunehmend Desinformation fördere.
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4: Einen schönen Montagabend wünsche ich Ihnen. Ich bin Charlie Detloff und heute zu unserer Vereinssendung Heimathelden kommt der SV Havelstrand Strodene. Strodene liegt ganz westlich im Havelland, hat um die 300 Einwohner und wie in jedem kleinen Ort hat auch Strodene seine Besonderheiten. Eine liegt definitiv im Sport, denn hier gibt es eine Sportart, die vielleicht sonst keiner kennt. Kegelbillard. Was das genau ist, das klären wir in der nächsten halben Stunde hier bei Radio Potsdam.
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0: Vielleicht sind sie ja gerade unterwegs, bringen die Kids zum Fußballtraining, sind auf dem Weg zum Supermarkt oder kommen von der Arbeit nach Hause. Wir begleiten sie in jedem Fall an diesem Montagabend, jetzt mit unserer Vereinssendung Heimathelden. Hier stellen wir jede Woche einen spannenden Verein vor und heute sind wir im Havelland unterwegs. Genauer gesagt in Strodene. Beim SV Havelstrand Strodene gibt es eine Sportart, die haben sie so vielleicht noch gar nicht erlebt. Kegelbillard. Mario Bauer und Enrico Masso aus dem Verein sind seit vielen Jahren leidenschaftliche Kegel-Billard-Spieler und heute bei mir im Studio. Wir wollen natürlich erstmal ein bisschen was über euren Verein erfahren, wer denn überhaupt hinter dem Verein sozusagen steckt. Also für alle, die euch noch nicht kennen, wer ist denn überhaupt der SV Havelstrand Strodene?
1: Der SV Havelstrand Strodene ist ein 1966 gegründeter, ja, wir können sagen Traditionsverein, der seine Wurzeln im Kegelbillardsport hat. Also das waren die Ursprünge. Und im Laufe der Zeit haben wir andere Sektionen, das heißt andere Sportarten mit aufgenommen, die halt im Dorf nachgefragt wurden, sodass wir jetzt auch neben Kegelbillard auch Kegeln und Tischtennis aktiv betreiben.
0: Man kennt ja die Sportarten Kegeln und Billard auf jeden Fall, gehe ich mal von aus. Kegelbillard habe ich ehrlich gesagt auch noch nie gespielt. Darüber sprechen wir aber gleich. Ich bin nämlich schon ganz gespannt, was ihr dazu sagt. Wir wollen jetzt erstmal nochmal kurz so ein bisschen ja, persönlicher werden. Warum seid ihr denn überhaupt in dem Verein?
2: Ja, ganz kurz. Früher habe ich als Kind angefangen mit Fußball in Rino, Nachbargemeinde. Aber wie das denn so im ländlichen Raum ist, kein öffentlicher Nahverkehr und so weiter, holen und bringen, alles ziemlich problematisch. Da hat man sich nach was anderem umgesehen und so sind wir dann beim Kegelbillard gelandet. Das war der einzigste Sportverein im Dorf, der dann mit aktiven Billardspielern versehen war. Und in jeder Gaststätte früher stand ja auch ein Billard. Das ist heute nicht mehr so verbreitet und zwar auch ein Kegelbillard, kein Poolbillard. Und so kam man dann Schritt für Schritt dem Sport näher, bis es dann immer ein bisschen professioneller und intensiver wurde und so sind wir dann dabei geblieben.
0: Ja, und wie war das bei dir, Enrico?
1: Na, bei mir ist es quasi Familientradition. Mein Vater war jahrelang Vorstandsvorsitzender, hat mit den Verein gegründet und da ist es dann halt so, wenn man das erste Mal über den Billardtisch gucken kann, dann wird man halt mitgenommen und angeleitet und ja, irgendwann fängt dann an, auch der Ehrgeiz sich zu steigern, dass man dann halt auch besser werden will und dann ist man da einfach mit dabei.
0: Es geht so schnell, ne? Und irgendwie in der Familientradition muss es dann natürlich auch fortgeführt werden. Bei Ihnen läuft Radio Potsdam mit der Vereinssendung Heimathelden. Und gleich sprechen wir weiter mit Enrico und Mario darüber, was denn nun überhaupt

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0: haben wir hier bei Radio Potsdam, heute mit der Vereinssendung Heimathelden. Heute ist bei mir im Studio der SV Havelstrand Strodene. Im Studio sind Mario Bauer und Enrico Masso und die beiden spielen im Verein eine ganz interessante Sportart. Jetzt kommen wir zu dem Thema, das ihr vorhin schon angesprochen habt, und zwar Kegelbillard. Man hat das vielleicht schon mal gehört oder kennt zumindest Kegeln und kennt auch Billard. Aber um ehrlich zu sein, Kegelbillard ist vielleicht noch gar nicht so bekannt und vielleicht die Regeln auch nicht unbedingt. Erklärt doch mal kurz, was das ist und was alles hinter den Regeln steckt.
1: Also erstmal zum Kegelbillard, zum Billardtisch allgemein. Der ist etwas kleiner als das sehr bekannte Poolbillard. Sozusagen die Spielfläche ist ca. 1,80 x 90 cm. Und Ziel des Spiels ist es, die 5 Kegel, die in der Mitte der Spielfläche stehen, mit einem gültigen Stoß umzuwerfen. Es gibt 3 Spielbälle auf dem Tisch, einen roten und 2 weiße. Der rote ist dabei der Spielball, der Treibball, der die beiden weißen bewegt, die Bande berühren müssen und danach die Kegel, die gefallen sind, werden dann gewertet.
0: Okay, also es geht gar nicht ums Einlochen. Und was ist, wenn das passiert? Gibt es dann Strafpunkte?
1: Es gibt kein Loch.
0: Ach so, ja. Die sind zu.
1: Es ist kein kaputtes Billard.
0: Okay. Kein kaputtes Billard, ja. Verstehe.
2: Genau, es gibt im Prinzip 2 große Billardvarianten. Die eine haben Löcher in den Seitentaschen und an der einen Seite. Dazu gehört da dieses bekannte Pool oder auch Snooker, was ja sehr prominent ist. Und dann gibt es die Varianten auf Tischen, die halt eine geschlossene Spielfläche haben. Dazu gehört unser Kegelbillard. Da gehören auch noch die Varianten Carambol, was man vielleicht auch schon gehört hat, oder diese Artistik-Billard-Varianten, die werden auch auf diesen Tischen ausgeführt und bei uns stehen halt Kegeln in der Mitte, 5 Stück.
0: Was macht mehr Spaß, Kegelbillard oder normales Poolbillard?
1: Also für uns natürlich Kegelbillard, weil wir sind, seit 1981 bin ich dabei und das ist für mich der Billardsport an sich. Poolbillard ist eine ganz andere Sportart. Man als Außenstehender ist das nicht so einfach zu verstehen. Man denkt immer, Billard ist gleich Billard und zeigt ihr so einen Stock in der Hand und dann funktioniert das, geht nicht. Also es ist wirklich ein Unterschied wie Tag und Nacht. Das soll man nicht unterschätzen.
0: Ja.
2: Ja, also bei den Lochbillardarten geht es halt darum, dass man mit dem Spielball den Objektball trifft und dass der dann versenkt wird in einem Loch. Das sind meist sehr gerade Stöße. Und bei uns ist halt noch die mehr Taktik dabei, man muss mit sehr viel Balllauf gucken, wie, aus welchem Winkel der Ball dann es schafft, ohne einen Minuspunkt zu machen, die Kegel umzuwerfen. Da ist dann nochmal eine andere Logik und Physik, die man dabei beachten muss, und spielt die Rolle.
0: Ja, alle, die Billard oder Pool-Billard schon mal gespielt haben, die wissen ja wahrscheinlich, man muss da echt viel berechnen. Ich berechne da irgendwie immer was Falsches. Bei mir funktioniert das immer nicht ganz so gut. Ist es beim Kegelbillard genauso oder ist es vielleicht sogar ein bisschen komplizierter?
2: Beim Kegelbillard kommt noch hinzu, also wie gesagt, beim Pool muss man den Spielball treffen, den Objektball so anspielen, dass er ins Loch geht. Bei uns sind die Laufwege viel länger, weil man ja so häufig versuchen möchte, mit dem Objektball die Kegel umzuwerfen. Der kann also 1, 2 oder 3 Mal durch dieses Kegelbild laufen, um so viel Kegeln wie möglich umzuwerfen. Und da ist die Überlegung einfach noch eine andere, weil man halt einen langen Laufweg nach vielen Bandenberührungen auch mit einkalkulieren muss.
0: Auf jeden Fall eine sehr spannende, interessante Sportart. Ich würde sagen, es lohnt sich definitiv, die mal auszuprobieren. Sie hören Radio Potsdam mit der Vereinssendung Heimathelden.

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1: 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Ich bin Charlie und wir begleiten Sie hier bei Radio Potsdam durch Ihren Abend. Heute erzählt uns der SV Havelstrand Strodene, was Sie so auf dem Kasten haben. Und ich kann Ihnen schon mal sagen, das ist echt einiges. Gleich sprechen wir mit Enrico und Mario vom Verein darüber, wie denn der Verein überhaupt entstanden ist.
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0: hier bei Radio Potsdam mit der Vereinssendung Heimathelden. Und heute sind wir in unserer Landeshauptstadt unterwegs. Der Verein in Wohle schafft einen offenen Ort, an dem Menschen politische Initiativen und Projektgruppen ihre Ideen, Konzepte und Aktionen gemeinsam umsetzen können. Holger Raschke ist Projektmanager und Bildungsreferent bei dem Verein.
1: Eine ganz wichtige Sache ist ja für euch auch oder auch gerade für dich, das Werkhaus. Das ist ja so ein Ort zum Selbermachen, kann man ja gut sagen. Euer Werkhaus wird ja auch als Haus der Eigenarbeit beschrieben. Was genau passiert denn dort?
2: Genau, das Werkhaus ist wirklich ein sehr zentraler Punkt im Verein und im Projekthaus. Da gibt es verschiedene Werkstattbereiche. Also es gibt eine Holzwerkstatt, eine Keramikwerkstatt oder Töpferei, eine Textilwerkstatt, Metall und Schmiede und eine Fahrradwerkstatt und zusätzlich sogar noch ein Ofenhaus, also mit so einem Brot- und Pizzabackofen.
1: Also es ist echt ordentlich viel los, viel Auswahl, kann man fast sagen. Ich weiß nicht, wie es dir geht, aber ich habe so ein bisschen das Gefühl, dass so in den letzten Jahren, dass man

0: die so dieses handwerkliche Können immer mehr verlernt hat. Warum ist es wichtig, dass Menschen wieder selbst praktisch arbeiten?
1: Ja, dafür gibt es ganz viele verschiedene Gründe. Also du hast ja gerade schon, oder klang ja bei dir gerade schon an, dass überall wird Handwerk gesucht und man, irgendwie muss man ja auch damit mal anfangen. Und das Werkhaus bietet halt einerseits den Raum, den Ort, wo man sich ausprobieren kann, weil da die Werkzeuge, die Maschinen vorhanden sind. Es gibt Kurse, wo man Sachen erlernen kann. Es gibt aber auch offene Werkstätten, wenn man jetzt so ein eigenes Projekt hat, wie zum Beispiel, ja, man will ein Bett für sich zu Hause bauen oder einen Küchenstuhl reparieren, dann kann man das bei uns machen. Und Kinder, Jugendliche, also zum Beispiel Schulklassen, die können bei uns halt so einen Erstkontakt haben mit Handwerk, und das ist ja, glaube ich, extrem wichtig, auch für die spätere, also für die spätere Entwicklung, ja, wenn Kinder schon spielerisch oder in so einem entspannten Rahmen sich ausprobieren können, das kennenlernen, dann ist das Gold wert auf jeden Fall.
0: Na klar, total. Bei euch kann man ja auch hingehen, wenn man mal vielleicht einen etwas anderen Kindergeburtstag feiern möchte. Wie sieht das typischerweise aus, wenn die Kids da ankommen?
1: Genau, das muss man dann natürlich im Einzelnen verabreden. So hängt davon ab, wie alt sind die Kinder, wie groß ist die Gruppe. Aber grundsätzlich kann man da in den Werkstätten sich auch ein bisschen ausprobieren, ein bisschen basteln und dann noch am Feuer dann vielleicht Stockbrot machen oder dass es noch irgendwie was Kulinarisches gibt. Also genau, das ist immer sehr schön.
0: Und definitiv was Besonderes.
1: Auf jeden Fall, ja.
0: Warst du schon mal dabei bei so einem Kindergeburtstag?
1: Also nicht indirekt, also nicht direkt mitgemacht, aber indirekt das mitbekommen, wie das so abläuft und dass die glücklichen Kinder gesehen.
0: Das ist doch dann auch die Hauptsache.
1: Ja.
0: Sie hören Radio Potsdam mit der Vereinssendung Heimathelden. Schönen Montag.

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0: Sie hören Radio Potsdam an diesem Montagabend, heute mit unserer Vereinssendung Heimathelden. Mario und Enrico, ihr seid beide Mitglied im Verein SV Havelstrand Strodene und macht da eine ganz interessante Sportart, die ich so vorher auch noch nicht gehört habe, Kegelbillard. Da geht's nicht darum, die Billardkugel sozusagen einzulochen, sondern möglichst viele Kegel auf dem Billardtisch umzustoßen.
1: Nehmt uns doch mal mit in den Alltag in eurem Verein. Wie sieht denn so ein typischer Trainingstag oder vielleicht auch Vereinsabend sogar bei euch aus?
2: Ja, wir können mal vom Trainingsabend ruhig reden sozusagen. Wir treffen uns dann meist einmal bis zweimal die Woche. 18 Uhr so, wenn die Leute ihr Tagwerk getan haben. Und dann sind entweder die erste Mannschaft oder die zweite Mannschaft, wir haben zwei Mannschaften. Mhm. Und dann wird je nach Leistungspotenzial trainiert in verschiedenen Abstufungen. Je nachdem, wie die Leistungsstärke des Spielers ist, wird in der Mannschaft oder auch im Individualtraining trainiert, werden Bälle geübt, werden Stoßtechniken geübt. Und dann wird zum Schluss nochmal ein kleiner Wettkampf gemacht, damit dann sozusagen der Reiz des Gewinns ist ja doch immer irgendwo da, dass man sagt, okay, heute war ich mal besser und so kann ich dann nach Hause gehen. Also das ist dann so bis 22 Uhr.
0: Oh, also schon eine ordentliche Zeit. Ja. Und habt ihr dann auch eine Tabelle mit den Siegern oder mit den Siegespunkten?
2: Natürlich haben wir immer eine Tabelle.
0: Und wo steht ihr?
2: Wir stehen, wenn wir jetzt mal die Saison, wenn wir jetzt über die Saison reden, die war nicht so ganz erfolgreich. Wir sind als erste Mannschaft auf Platz 6 der Regionalliga gelandet. Mhm. Aber die zweite Mannschaft, die haben einen starken zweiten Platz in der Kreisliga Havelland-Brandenburg hingelegt und das ist schon respektvoll.
0: Definitiv, ja.
3: Eine interne Rangliste führen wir in dem Sinne nicht, weil weil die Spiele werden über den Ligabetrieb halt bestimmt. Das ist zwar eine Mannschaftssportart, aber es gibt auch Einzelranglisten und da kann man sich dann auch wiederfinden. Wir wissen ungefähr, wo wir im Verein untereinander stehen, aber es ist natürlich auch viel interessanter, wie man im Verhältnis zu den anderen Spielern, teilweise Topspielern in der näheren Umgebung dann steht.
0: Ja, na klar, auf jeden Fall. Das glaube ich auch. 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
1: Ich bin Thomas Brockt. In der Leipziger Innenstadt ist ein Auto in mehrere Menschen gefahren. Zwei Menschen starben, zwei wurden schwer verletzt, wie ein Stadtsprecher mitteilte. Laut Polizei wurde der Fahrer festgenommen. Von ihm gehe derzeit keine Gefahr mehr aus. Nähere Informationen zum genauen Hergang und Hintergrund sind noch nicht bekannt. Der Vorfall ereignete sich in der Grimmaischen Straße, die vom zentralen Augustusplatz in die Leipziger Fußgängerzone führt. Kurz vor ihrem ersten Jahr im Amt steckt die schwarz-rote Bundesregierung im Umfragetief. Kanzler Merz hat mehr Kompromissbereitschaft vom Koalitionspartner SPD gefordert. Fraglich ist, ob das reicht, um die Kurve zu kriegen.
2: Wir können Kompromiss, das habe man bewiesen, sagt die SPD und ist wenig angetan von Merz' Forderungen. Es brodelt also weiter, man streitet, wer wen blockiert und damit auch die schwierigen Reformprojekte der Regierung. Aber aus allen Ecken hört man, wir müssen uns zusammenraufen. Die Mehrheit der Wähler glaubt allerdings nicht daran, dass die Koalition noch lange hält. Luft verschaffen würde Schwarz-Rot Wirtschaftswachstum. Aber das ist auch nicht in Sicht. Claudia Wächter, Nachrichtenredaktion.
1: Große Waldbrände in Deutschland und Tschechien halten aktuell Einsatzkräfte in Atem. In der Region am tschechischen Nationalpark Böhmische Schweiz nahe der Grenze zu Sachsen lodert seit Samstag ein Waldbrand, der sich zumindest nicht weiter ausbreitet. Dramatischer ist die Lage im brandenburgischen Jüterbog. Dort brennt es auf einem mit Munition belasteten früheren Truppenübungsplatz.
3: Mehr als 100 Hektar Fläche stehen in Jüterbog in Flammen und die Einsatzkräfte können nur zuschauen, denn die Altmunition und auch Chemikalien, die dort im Boden lagern, machen einen Löscheinsatz quasi unmöglich. Es ist zu gefährlich. Mit Schneisen soll zumindest ein Ausbreiten der Flammen verhindert werden. Wie in Brandenburg hoffen auch die Einsatzkräfte in Tschechien auf Regen. Mit Helikoptern wird im Nationalpark Böhmische Schweiz derzeit versucht, den Brand aus der Luft zu löschen. Diana Kramer, Nachrichtenredaktion.
1: In den Vereinigten Arabischen Emiraten ist nach einem iranischen Drohnenangriff ein Großbrand ausgebrochen. Betroffen ist ein Industriegebiet der Hafenstadt Fujairah. Der Zivilschutz sei dabei, die Lage unter Kontrolle zu bringen, heißt es vor Ort. Es ist die erste Warnung des Golfstaats vor einem iranischen Angriff seit Beginn der Waffenruhe zwischen den USA und Iran am 8. April.
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4: Mein Name ist Charlie, Sie hören Radio Potsdam und heute in unserer Vereinssendung ist der SV Havelstrand Strodene aus dem Havelland zu Gast. Und der hat einige Anwohner im Ort Strodene ordentlich geprägt.
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0: vorbereiten, die Kids vom Training abholen oder schon am Entspannen. Wir begleiten sie durch ihren Abend hier bei Radio Potsdam mit unserer Vereinssendung Heimathelden. Und heute ist der Verein Havelstrand Strodene bei mir im Studio. Mario und Enrico sind hier Mitglieder und Strodene liegt im Havelland und hat um die 300 Einwohner. Ihr habt vorhin schon ziemlich viel darüber erzählt, dass eigentlich der Verein schon seit eurer Kindheit eine ganz große Rolle spielt. Wie sieht es denn heute aus? Welche Rolle spielt der Verein für das Leben im Ort?
1: Also gerade aktuell eine sehr große Rolle. Mhm. Also die letzten beiden Jahre sind wir sehr stark angewachsen, gerade jetzt mal ein bisschen weg vom Billard, da wir noch kegeln, im Volkssport und Tischtennis haben. Und kann man ruhig das Wort sagen, zurzeit boomt das in Strodene. Also alle wollen irgendwo Mitglied im Sportverein sein. Und wir sind natürlich stolz, dass es so ist. Dem geschuldet, dass wir auch ein paar Umstrukturierungen im Vorstand hatten. Und die haben gezündet. Da sind Leute, die mit Ehrgeiz am Tagwerk sind und Leute motivieren können. Und es ist nicht immer der sportliche Ehrgeiz, sondern auch der gesellschaftliche, dass man Mitglied einer Gemeinschaft sein will und irgendwo unter Freunden sein will. Und dann sagen kann, wir haben jetzt schön gekegelt, aber der Abend war noch viel besser gewesen.
0: Und gerade in Sportvereinen ist es ja auch oft so, dass Feste oder Veranstaltungen stattfinden. Habt ihr da vielleicht auch was?
2: Ja, wir haben regelmäßig unser Sportfest, was jedes Jahr zu Pfingsten stattfindet, worauf wir sehr stolz sind, wo wir alle drei Sportarten anbieten und vom Kegelbird heraus ein richtiges Turnier, auch spielen mit befreundeten Vereinen aus der ganzen Region, was sehr gut angenommen wird. Es ist immer ein sehr anstrengender Tag für die Leute, die es organisieren, aber auch ein sehr fröhlicher Tag. Wir sehen Spitzenspieler teilweise aus der ersten und zweiten Bundesliga, die zu uns kommen und in den Wettbewerb einsteigen. Wir bieten halt das Kegeln auch an für alle, die kegeln wollen oder sich mal austesten wollen. Das gleiche gilt für Tischtennis und auch für Billard, nicht innerhalb des Turniers, aber wir haben noch einen separaten Tisch bei uns in der Kneipe, der mit ganz anderen Herausforderungen auf sich wartet, weil der sehr schwer zu bespielen ist. Aber man merkt da schon, das ist einfach ein Tag, wo man dann am Ende ins Bett fällt und sagt, war richtig gut wieder heute.
0: Das macht das Vereinsleben definitiv auch aus. Was bedeutet euch persönlich diese Gemeinschaft im Verein?
1: Ja, Gemeinschaft im Verein, damit bin ich groß geworden. Und gerade wir, wenn ich mal sage, auf dem Dorf, sozusagen, das war immer so, dass der 10-jährige Stöpke mit der Oma von nebenan gut kann, dass die sich kennen, dass die sich helfen. Entweder die Oma hilft dem kleinen Jungen oder umgekehrt. Wenn der kleine Junge nachher 20 Jahre alt ist, hilft da der Oma auch mal und sagt, so und so ist es im Verein auch. Und gerade beim Billardsport ist es ja so, dass der Sport nicht körperlich groß anstrengend ist und man den bis ins hohe Alter machen kann. Da kann also der 80-Jährige in einer Mannschaft spielen mit einem 12- oder 13-jährigen Jungen. Die finden sich zusammen und bilden eine Gemeinschaft und wollen natürlich das Spiel dann gewinnen. Und das ist natürlich eine schöne Konstellation, dass der Opa dann zu seinem Enkel sagt, also heute gehen wir nicht als Verlierer vom Platz, wir wollen heute schon gewinnen. Ja. Und diese Kombination, das macht für mich eigentlich die Sache aus im Billardsport. Das ist bei anderen Sportarten nicht so einfach zu realisieren, aber das ist ein schönes Gefühl dann.
0: Ja, wenn man mal so an Fußball denkt oder so, da wäre das eigentlich gar nicht unbedingt möglich.
1: Da ist mit 40 Schluss und dann, aber beim Billard ist es gerade so, die Allzeitweisheit, die Altersweisheit, die dann dazukommt, die mentale Ruhe am Tisch, dass man nicht überreagiert, dass man sehr konzentriert über eine halbe Stunde lang spielen kann. Und das bringt im Alter Vorteile, wo man als junger Mensch dann immer noch ein bisschen ungeduldig wird. Aber im Alter ist man dann doch ein bisschen gelassener.
0: Was macht das für dich aus?
2: Na, also Gemeinschaft heißt halt Gemeinschaft, ne? Zusammen. Ich glaube, was Mario ausdrückt, ist, dass halt jung und alt gleichzeitig aus demselben Grund zu irgendwas zusammenkommen. Das ist dann relativ barrierefrei. Es gibt da weniger Berührungsängste. Neben dem sportlichen Ehrgeiz ist aber auch der Zusammenhalt sehr groß, wenn man sich überlegt, dass in unserem Verein 77 Mitglieder, wow, sind. Bei einem Dorf, was 250 Einwohner ungefähr hat, muss es schon eine große Bedeutung haben. Und wir werden auch für andere Sachen angefragt. Wir haben ja im Dorf nicht nur den Sportverein, wir haben auch andere Sachen, wo wir uns dann auch immer versuchen, wieder einzubringen. Und diese gegenseitige Hilfe, um gemeinsam einen nicht nur einen Tag zu verbringen, sondern eine Veranstaltung zu schaffen und sich auch Sachen aufzubauen, wie zum Beispiel unsere Kegelbahn, die wir jetzt neu gebaut haben, würden wir vielleicht später nochmal zukommen, war ein Projekt, was quasi, wo das ganze Dorf zusammengerückt ist, zusammengekommen ist, wo viele Spenden auch eingegangen sind. Und dadurch haben wir, glaube ich, jetzt auch diesen hohen Mitgliederzuwachs bekommen, weil alle gemerkt haben, Mensch, da funktioniert was. Mensch, das ist etwas, wo wir uns einbringen können und wo wir auch was von haben, weil wir mitmachen können.
0: Also man hört, der SV Havelstrand Strodene hat schon eine große Bedeutung für den Ort. Hier läuft die Vereinssendung auf Radio Potsdam, Heimathelden.

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0: Montagabend, es läuft Radio Potsdam bei Ihnen mit der Vereinssendung Heimathelden. Heute ist der Verein Havelstrand Strodene bei uns. Strodene ist ein kleiner Ort im Havelland, hat aber nichts zu heißen, denn hier gibt's eine Sportart, von der haben Sie bestimmt noch nicht gehört. Kegelbillard. Kann man sich eigentlich vorstellen, wie das normale Kegeln, nur dass man das eben nicht auf einer Kegelbahn macht, sondern auf einem Billardtisch. Enrico und Mario sind nicht nur Mitglieder im Verein Havelstrand Strodene, sondern auch aktive Spieler. Und Sport spielt in diesem Ort generell eine ganz schön hohe Bedeutung, dass der Verein sogar mehrere Ligen hat. Wie viele Ligen habt ihr generell in welchen Sparten?
1: Also wir betreiben Tischtennis und Kegeln nur als Volkssport. Mhm. Das wird nicht als Spielbetrieb genommen, sondern das ist mehr so der Volkssportcharakter, wo man abends zusammenkommt und wie heißt das, so schöne ruhige Kugel schiebt und danach lässt man das schön ausklingen. Und beim Tischtennis, das ist eine ziemlich junge Sektion, die haben wir erst seit 2 Jahren. Da sind wir erst in den Anfängen. Vielleicht ist da noch mehr Potenzial, aber das wurde erst mal so angefangen, das war nur als Volkssport, untereinander Turniere oder andere Veranstaltungen, die man dann gemeinsam macht. Und Spielbetrieb ist nur beim Kegelbillard.
0: Mhm. Und da sind es die 2 Ligen?
1: Da sind es 2 Ligen. Also wie gesagt, eine Mannschaft in der Kreisliga und eine Mannschaft in der Regionalliga Westbrandenburg. Also das, wenn ich mal so das ist die dritthöchste Liga.
2: Also vielleicht mal den Überbau zu erklären. Ja. Es gibt eine erste Bundesliga im Kegelbillard, es gibt eine zweite Bundesliga, danach kommen Regionalligen, die halt auf die Regionen aufgeteilt werden. Dann kommt dahinter die Regionalklasse und als unterste Klasse in unserem Bereich ist die Kreisliga. In manchen Regionen, wo noch mehr Vereine vorhanden sind, gibt es dann teilweise noch eine Kreisklasse. Also das ist analog wie in vielen anderen Sportarten. Dieser Ligabetrieb fächert sich halt nach unten auf. Und wir sind, wie gesagt, in der dritthöchsten Liga unterwegs und dann in der untersten Liga, was jetzt kein Qualitätsaussage macht.
0: Nee, natürlich nicht. Beides auf jeden Fall trotzdem Sachen, da kann man unglaublich stolz drauf sein. Wie läuft denn überhaupt so ein typischer Wettbewerb ab?
1: Also wir müssen ein bisschen unterscheiden zwischen Mannschaftswettbewerben und gibt auch Einzelwettbewerbe. Mhm. Aber wir fangen mal mit der Mannschaft an. Also ein Punktspiel sieht in der Regionalliga so aus. Die Mannschaftsstärke ist 6 Spieler. Die Gastmannschaft trifft in Strodene ein und hat erstmal eine halbe Stunde Zeit, sich auf den Tischen einzuspielen. Denn man muss sich mal so ein bisschen veranschaulichen, jeder grüne Tisch ist nicht gleich wie jeder grüne Tisch. Das sind Weltenunterschied. So. Und das macht ja auch den Reiz aus. Viele können nur auf ihren eigenen Tisch zu Hause spielen. Und wenn sie dann in die Ferne kommen und spielen auf dem Brett in Strodene, dann sagen die also, das war ein grüner Tisch, aber den habe ich nicht verstanden. So. Und danach wird dann auf 2 Tischen gleichzeitig gestartet. Die 100 Stoß werden immer hintereinander weggespielt. Und wenn jeder Spieler seinen 100 Stoß vollendet hat, wird das Ergebnis notiert und gewertet. Und bis alle 6 Spieler fertig gespielt haben, das Gesamtmannschaftsergebnis wird dann gezählt. Und da bei der Punktzahl wird dann der Sieger ermittelt. Hm. Kann manchmal nach 3 Spielern schon entschieden sein, die Partie.
0: Ach, okay.
1: Wo man sagt, okay, also wir schaffen das hier nicht mehr, die sind so gut. Das kann aber auch sein, obwohl schon 12 Spieler durch sind und 3 Stoß vor Schluss ist noch nicht klar, wer gewonnen hat. Mhm. Und dann ist es im Zuschauerraum so leise und jeder kann die Stecknadel fallen hören, bis dann endlich der Sieg perfekt ist oder die Niederlage.
0: Ja.
1: Also das hat schon einen gewissen Reiz. Das Spiel dauert ungefähr so 3,5 bis 4 Stunden.
0: Ach doch, so lange?
1: Ja, wenn die müssen ja überlegen, 6 Spieler müssen gleichzeitig spielen. Jeder spielt circa 35 Minuten.
0: Dann ja klar, naja. Das kommt dann schon, das läppert sich dann, das kommt zusammen.
2: Genau.
1: Ja.
2: Und am Ende zählt das Gesamtergebnis der Mannschaft, also deswegen ist es ein Mannschaftssport. Die Einzelleistung zählt natürlich auch viel, aber nur so viel, wie die Mannschaft dann es dann geschafft hat. Und deswegen werden nur die Gesamtergebnisse gegeneinander verglichen. Und wer mehr Gesamtergebnis erzielt hat, der gewinnt dann das Duell und kriegt dann, wie es in Ligen üblich ist, dann seine 2 Punkte für den Sieg und die entsprechende Widerspiegelung in der Tabelle. Und der einzige Unterschied zwischen der Variante, die bei uns in der ersten Mannschaft gespielt wird und der in der zweiten ist, dass in der zweiten Mannschaft sind es nur 4 Spieler, also es sind weniger Spieler.
0: Ja.
2: Wir spielen aber auch alle jeweils immer 100 Stoß. Das ist die gleiche Zeit, die man dafür ungefähr braucht. Und auch am Ende zählt dort das Gesamtergebnis.
0: Okay. Verstehe. Alles klar. Also es ist irgendwie komplizierter, als ich dachte, aber trotzdem total logisch und nachvollziehbar.
1: Und der, also für mich so der Reiz, wenn man erstmal in der ernsten Geschichte gefangen ist,
0: ja,
1: und merkt, welche Sachen da möglich sind, mit viel Ehrgeiz, mit viel mentaler Stärke und Konzentration. Ich spiele jetzt schon seit 81 Billard, das lässt ihr nicht mehr los.
0: Nee.
1: Das ist, und man dadurch, dass man ziemlich lange den Sport betreiben kann, lernt man so viele neue Leute kennen und so viele andere Vereine, die genau auf demselben Level versuchen, besser zu werden.
0: Hm.
1: Und du kannst mit 50, 60 und 70 sogar noch besser werden. Beim Fußball ist das ein bisschen anders, aber in dem Sport, das macht den Reiz auch aus, da kannst du neue Mitglieder mit 60 bekommen und sagen, manchmal ist das ein Talent, der hat mit 70 noch einen richtig guten Schnitt, einen Durchschnitt, einmal frei. Ja. Hm.
0: Luft gibt es also immer nach oben. Man kann nie zu spät anfangen. Sie hören Radio Potsdam und es läuft die Vereinssendung Heimathelden.

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1: Radio Potsdam. Schönen Montag wünsche ich Ihnen. Ich bin Charlie Detloff und schon den ganzen Abend sprechen wir mit dem Verein SV Havelstrand Strodene über die Entstehung, ihre besondere Sportart und was den Verein sonst noch so ausmacht. Gleich geht's aber mal ganz konkret über die Mitglieder. Mario und Enrico sind bei mir im Studio und berichten gleich mal von ihren größten sportlichen Erfolgen.
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0: Willkommen zurück hier bei Radio Potsdam mit der Vereinssendung Heimathelden. Mario Bauer ist der erste Vorsitzende und Enrico Masso ist Kassenwart im Verein SV Havelstrand Strodene im Havelland. Beide sind aktive Mitspieler beim Kegelbillard und hier geht es nicht darum, die Billardkugeln schnellstmöglich einzulochen, wie man es vom Poolbillard kennt, sondern die Kegel, die auf dem Billardtisch stehen, umzunieten. Was war denn euer persönlicher größter sportlicher Erfolg?
1: Ja, wie vorhin schon gesagt, also das Relegationsturnier war für unsere Mannschaft schon 2023, am 1. April war das höher, eine tolle Geschichte. Also da sind wir dann auch mit dem Bus dahin gefahren als Verein. Das war ein Cottbus gewesen. Da waren dann eben, wie gesagt, 5 andere Vereine, die da gleichzeitig um 2 Aufstiegsplätze gekämpft haben. Oh. Das war eine Riesenveranstaltung, ging natürlich auch den ganzen Tag. Wir waren ein bisschen traurig. Obwohl wir eigentlich nicht als Favorit gestartet waren, sind wir ziemlich weit nach oben gekommen und nachher war das doch relativ knapp. Und dann hätten wir vielleicht mal in der zweiten Bundesliga gespielt.
0: Wow.
1: Aber der Ausflug war mega.
0: Ja, man macht es ja auch für die Erfahrung.
1: Ja, also.
2: Ja. Ja, für mich, ich würde jetzt gar nicht sagen, dass es so ein großes Einzelereignis war, was halt den schönsten Moment für mich ausmacht. Wir haben noch gar nicht über die Ergebnisse gesprochen, die wir so haben. Als Spieler, also wir haben ja gesagt, dass man an den Tisch antritt und 100 Stoß nacheinander macht und diese Kegel umwerfen muss. Und man kann pro Partie halt eine bestimmte Anzahl von Punkten damit erzielen. Und wenn man jetzt mal so einen Vergleich macht, so eine typische Partie in der Liga, wo ich spiele, der liegt so zwischen, ich sag mal, 180, 200 Punkte, die dann ein Einzelspieler erwischt. In der Regionalliga sind die Ergebnisse nochmal deutlich höher. Und ein sportlicher Erfolg ist zum Beispiel für mich mal auf einem fremden Tisch eine Zahl von 268 erzielt zu haben. Für Mario ist das, oder für Mario wird das noch

0: getoppt mit seinen besten Ergebnissen.
1: Ja, wir können das vielleicht mal so veranschaulichen. Das gibt immer so beim Billard verschiedene Schallmauern. Hm. Das ist einmal die 200 Punkte bei 100 Stoß und einmal die 300 Punkte bei 100 Stoß.
2: Ja.
1: Und für einen Anfänger oder für einen Startspieler sind die 200 Punkte pro 100 Stoß schon riesig.
2: Ja.
1: Wo man sagt, oh, wenn ich mal eine 200 spielen würde, das wäre ja nicht auszudenken.
2: Mhm.
1: Aber je professioneller die ganze Geschichte wird, da kommen wir schon dann an die 300 ran. Und ich habe vor 10 Jahren nicht gedacht, dass ich mal 300 spielen werde. Muss ich ehrlich sagen. Also Bundesliga, zweite Bundesliga, die spielen durch die Bank weg, immer wieder mal 300 Ergebnisse. Aber für mich war 300 so weit weg.
2: Mhm.
1: Und entweder ist es dem höheren Alter geschuldet, dass man schon ein bisschen ruhiger und gelassener daran geht. Oder dem Training, was nicht außer Acht bleibt. Wie gesagt, man kann sich immer weiter verbessern. Oder der Entwicklung des Kegel-Billardsports an sich.
2: Hm.
1: Ob die Tücher besser werden, mit dem der Tisch bespannt ist, oder die Köhs, die immer professioneller, hochwertiger werden. Das ist alles sozusagen, deswegen wird die ganze Geschichte immer ein bisschen besser.
2: Hm.
1: Und wir natürlich auch, hoffen wir.
2: Ja. Ja.
0: Und als Referenz kann man noch sagen, damit man das überhaupt einordnen kann, der deutsche Rekord liegt bei 368. Das ist gefährliches Halbwissen, aber irgendwie in 360 rum.
2: Okay, also ich finde, das klingt jetzt nicht so weit weg.
0: Eben, das wollten wir damit nochmal ausprobieren.
2: Ja. Hier läuft die Vereinssendung auf Radio Potsdam, Heimathelden.

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4: 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Wir zu Hause.

0: Radio Potsdam hier und damit kommen wir auch schon zum Abschluss unserer Vereinssendung Heimathelden, zumindest für diese Woche. Aber noch sind Mario und Enrico vom Verein SV Havelstrand Strodene hier bei mir im Studio. Der Verein bietet die Sportarten Tischtennis, Kegeln und Kegelbillard an. Kegelbillard hat man vielleicht noch nicht ganz so oft gehört, ist aber einfach erklärt. Da stehen Kegel auf einem Billardtisch und die müssen eben umgestoßen werden mit einer Billardkugel. Klingt definitiv leichter als es ist.
1: Ihr hattet vorhin erzählt, ihr habt zwar gerade einen ordentlichen Schwung bekommen an Mitgliedern, ihr seid eigentlich doch sehr beliebt im Ort, aber trotzdem fehlt es so ein bisschen an jungen Mitgliedern. Habe ich es richtig verstanden?
2: Ja.
1: Was können denn bei euch gerade junge Menschen erleben? Warum sollten junge Menschen zu euch in den Verein kommen?
2: Ja, also wie gesagt, die Gemeinschaft im Sportverein und weg vom Computer, weg vom Handy, Natürlichkeit erleben, mit Leuten zusammen sein, Freizeit so erleben, dass man da auch ein bisschen was mitnehmen kann und nicht nur auf sein Handy schaut. Also das ist die Schwierigkeit, in der wir uns gerade so bewegen. Aber wie gesagt, im ländlichen Bereich ist das nicht so einfach. Da sind nicht so viele und früher wurden mehr Kinder. Zu meiner Zeit waren wir 10 Billardspieler in meinem Alter. Jetzt sind wir froh, wenn wir noch 2 haben.
1: Ja.
2: So. Und die werden dann älter, gehen mit 18 irgendwo studieren oder kriegen eine Ausbildung und kommen natürlich nicht wieder nach Strodene zurück, weil da die Arbeitsmöglichkeiten begrenzt sind.
1: Genau.
2: Also ist der Billardspieler, den du für 3-4 Jahre ausgebildet hast, der schon auf einem guten Weg war, irgendwo
1: dann
2: woanders gelandet.
1: Genau, ja. Im schlimmsten Fall sogar in einem anderen Verein.
2: Genau, das kann passieren, ja klar.
3: Ich glaube, die größte Schwierigkeit ist halt auch die Geduld zu vermitteln, die man wirklich für den Sport dann auch aufwenden muss, weil es nicht so schnell geht, weil die Erfolge sich vielleicht nicht so schnell einstellen. Es gibt immer wieder Naturtalente, wo das funktioniert, aber das ist halt echter Sport. Genau wie andere, ne? Man macht halt nichts Digitales, sondern man setzt es halt, Hand-Augen-Koordination, man setzt halt das um, was man sich jetzt gedacht hat und das wird dann mit dem entsprechenden Ergebnis belohnt oder auch nicht. Und wenn irgendwann mal dieser Knick geschafft ist, dass man so über so eine Schwelle kommt, dass man, oh, wenn ich das besser mache, dann funktioniert es auch wirklich besser. Ich glaube, dann haben wir die Leute, aber bis dahin kann es halt manchmal auch dauern.
1: Ja. Da erstmal jemanden hinzubekommen. Wie alt ist denn euer jüngster Spieler, wenn ich mal fragen darf?
2: Unser jüngster Spieler ist Max.
3: Ja, aber ich weiß es nicht.
2: Doch, ich weiß es. Der ist 21.
1: Ach so, okay, aber ist ja doch relativ jung.
3: Jüngster Kegelspieler, Kegelbillardspieler.
2: Ja, Kegelbillard.
3: Im Tischtennis haben wir deutlich mehr Jugend.
2: Also zum 12- bis 13-Jährige.
1: Was wünscht ihr euch denn für die Zukunft vom Verein?
3: Also wir wünschen uns, dass die Gemeinschaft, so wie sie jetzt entstanden ist, weiter Bestand hat, dass wir weiter den Aufgaben und den notwendigen Entwicklungen, die wir auch von außen getrieben ja teilweise auch Folge leisten müssen, dass wir das hinbekommen, dass wir das bewältigen können und trotzdem an unserer Gemeinschaft, an der Freude auch zusammen zu sein, nicht nur im Sport, sondern generell im Verein, dass das weiter so beibehalten wird und wir ja einfach auch immer wieder schöne Abende, schöne Tage miteinander haben können, dass wir unser Sportfest weiterhin so betreiben können und dass dann gerne auch in der Folge sich sportliche Erfolge im Kegelbillard dann auch wieder einstellen oder wir auch die Sektion Tischtennis vielleicht weiterentwickeln können. Wir müssen schauen, was die Zukunft so bringt, aber erstmal so mit den Leuten weiter zu tun haben, ist schon eine Freude für sich.
1: Ja. Und bei dir, Mario?
2: Ich schließe mich schon an, Enrico. Aber für mich ist nochmal so der Grundgedanke, also wir sind ein ziemlich kleines Dorf und wenn man dann hört, die Strodener Billardspieler, die spielen in der Regionalliga oder die treten bei Turnieren an in Jüterbock, Luckenwalde und dadurch tun wir auch was für unser Dorf, für unsere Gemeinde. Und das ist für uns auch der Antrieb, dass wir sagen können, Mensch, wir sind hier so ein schönes, tolles Haveldorf, was nicht nur sehr schön gelegen ist am Havelufer, deswegen auch der Name Havelstrand, sondern wir sind auch eine tolle Gemeinschaft, wir sind ein tolles Dorf und das möchten wir nach außen dann auch vertreten.
1: Ja, ich finde, das habt ihr heute auf jeden Fall sehr gut gemacht. Ich danke euch, dass ihr heute hier wart.
3: Wir danken, dass wir da sein durften.
0: 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Schönen Abend noch!

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1: Ich bin Thomas Brockt. Schock in Leipzig. In der Innenstadt ist dort am späten Nachmittag ein Auto in mehrere Menschen gefahren. Zwei Menschen starben, viele weitere wurden verletzt. Der Fahrer wurde inzwischen festgenommen. Oberbürgermeister Jung gab deshalb erste Entwarnung.
2: Die wichtige Botschaft ist, dass alle Menschen davon ausgehen können, die Lage ist jetzt geklärt, es gibt keine weitere Gefährdung, alle können nach Hause gehen, in Ruhe sich auf den Weg nach Hause machen. Es gibt keine Gefährdungslage mehr, es ist im Griff, die Polizei hat den Täter gefasst.
1: Leipzigs Oberbürgermeister Jung. Nähere Informationen zum genauen Hergang und Hintergrund sind noch nicht bekannt. Der Vorfall ereignete sich in der Grimmaischen Straße, die vom zentralen Augustusplatz in die Leipziger Fußgängerzone führt. Erstmals seit Beginn der Waffenruhe haben sich die Spannungen am Persischen Golf wieder deutlich zugespitzt. In den Vereinigten Arabischen Emiraten ist nach einem iranischen Drohnenangriff ein Großbrand in einem Industriegebiet ausgebrochen. Betroffen sei die Hafenstadt Fujairah, hieß es. Zuvor hatten Irans Revolutionsgarden nach eigenen Angaben mehrere Raketen als Warnung in Richtung von US-Kriegsschiffen abgefeuert, die sich im Meer vor der Südküste befunden haben sollen. Hintergrund ist der Streit um die vom Iran kontrollierte und von den USA blockierte Straße von Hormuz. Trotz des Tankrabatts, die Spritpreise sind über das Wochenende deutlich gestiegen. Ein Liter Super E10 oder Diesel kosteten im Schnitt gestern um 2,5 Cent mehr als einen Tag davor. SPD-Fraktionschef Miersch kritisiert deshalb die Mineralölkonzerne.
3: Viele Experten hatten damit schon gerechnet, die Bundesregierung offenbar nicht. Mineralölkonzerne geben den Tankrabatt nicht 1:1 an die Autofahrer weiter. Das könne man sich nicht gefallen lassen, sagte SPD-Fraktionschef Miersch bei NTV. Er könne sich vorstellen, dass die Bundesregierung noch mal nachschärfen wird. Das Kartellamt könnte etwa noch mehr Rechte bekommen. Schon beim ersten Tankrabatt vor 4 Jahren gab es die Kritik, dass der Steuervorteil nicht komplett ankommt beim Kunden. Thomas Bremser, Redaktion.
1: Nach einem möglichen Ausbruch des Hunter-Virus auf einem Kreuzfahrtschiff ist auch ein deutscher Passagier gestorben. Das teilte der niederländische Reiseveranstalter mit. Weitere Einzelheiten wie Geschlecht oder Alter sind noch nicht bekannt. Zuvor war bereits bekannt geworden, dass ein älteres Ehepaar aus den Niederlanden gestorben war. In allen Todesfällen ist noch nicht bestätigt, dass es einen Zusammenhang mit einem möglichen Ausbruch des Hunter-Virus gibt. Bei einem erkrankten Passagier war das Virus aber nachgewiesen worden.
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5: Einen wunderschönen guten Abend hier bei Radio Potsdam. Mein Name ist Claudia.
6: Und ich bin Falco.
5: Wir arbeiten bei Notus Energy im Akquise-Team Brandenburg und heute bringen wir euch Musik aus unserem Team.
6: Songs mit Geschichten von Kollegen aus Potsdam und unseren Außenstandorten.
5: Und genau damit starten wir.

0: Der nächste Song steht für einen ganz besonderen Moment.
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0: Und bei der am Ende wirklich alle gerührt waren.

0: Und wir bleiben noch einen kleinen Moment bei genau diesem Gefühl.
1: Der nächste Song kommt von einer Kollegin, die mir persönlich sehr am Herzen liegt. Sie hat uns geschrieben, dass dieser Song sie an ihren Hochzeitstag erinnert. An den Moment, als sie und ihr Mann sich das erste Mal gesehen haben, oben auf dem Pfingstberg, bevor sie gemeinsam zur Trauung gegangen sind.
0: Und ihr Wunsch für diesen Tag war ganz klar. Nur positive Musik, die trägt und leicht macht. Ich finde, genau das hört man diesem Song auch an.

0: Der nächste Song kommt von unserer Kollegin Conny und ich glaube, das Gefühl kennen viele. Der Moment, in dem man endlich alt genug war für die erste richtige Disco.
1: Und plötzlich fühlt sich jeder Abend ein bisschen nach Sommer an.

0: Ihr hört Radio Potsdam mit der Notus Radio Show und wir sind Falco und Claudia und führen euch durch 2 Stunden Rückenwind, die Songs aus dem Notus Akquise Team. Und Grüße gehen heute raus nach Köln. Nach dem Abi einfach los, einmal quer durch die USA.
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0: Wichtig dabei, Kippen, Kühlbox und Musik.
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0: Aber die Erinnerungen schon und die bleiben bis heute.

0: Der nächste Song ist aus meinem Lieblingsfilm About Time. Er erinnert mich daran, jeden Tag so zu nehmen, wie er kommt. Begegnungen als Geschenk zu betrachten und alles Schöne zu erkennen.
1: Und genau dazu passen die nächsten Songs perfekt.

0: zwei Songs, die einen irgendwie ein bisschen innehalten lassen.
1: Ja, und vielleicht auch daran erinnern, dass nicht immer alles so läuft, wie man es sich einmal vorgestellt hat. Aber genau darin steckt auch etwas. Der Moment, in dem man merkt, ich kann mich neu entscheiden. Alte Muster hinter sich lassen und sich selbst ein Stück Freiheit zurückholen.
0: Und genau dafür steht dieser nächste Song.

0: Das war Freedom.
1: Und manchmal braucht es nach genau so einem Moment gar nicht viele Worte, sondern einfach nur ein Gefühl, das bleibt.
0: Hier ist Stars von Simply Red.

0: merke schon, ich habe hier gerade sehr meine eigene Playlist durchgezogen.
1: Das wollte ich auch gerade sagen. Ich habe auch noch zwei Songs im Gepäck.
0: Na dann, Bühne frei.
1: Der nächste Song ist einer, der bei mir Erinnerungen ans Jahr 2005 weckt. Damals erblickte mein zweiter Sohn das Licht der Welt.

0: Okay, der war gut. Was hast du noch?
1: Noch einen. Und der ist ein bisschen persönlicher. Das ist so ein Song, der mich an viele, viele Menschen erinnert, die leider heute Abend nicht mehr zuhören können.

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1: Ich bin Thomas Brockt. Schock in Leipzig. In der Innenstadt ist dort am späten Nachmittag ein Auto in mehrere Menschen gefahren. Zwei Menschen starben, viele weitere wurden verletzt. Der Fahrer wurde inzwischen festgenommen. Oberbürgermeister Jung gab deshalb erste Entwarnung.
2: Die wichtige Botschaft ist, dass alle Menschen davon ausgehen können, die Lage ist jetzt geklärt, es gibt keine weitere Gefährdung. Alle können nach Hause gehen, in Ruhe sich auf den Weg nach Hause machen. Es gibt keine Gefährdungslage mehr, es ist im Griff, die Polizei hat den Täter gefasst.
1: Leipzigs Oberbürgermeister Jung. Nähere Informationen zum genauen Hergang und Hintergrund sind noch nicht bekannt. Der Vorfall ereignete sich in der Grimmaischen Straße, die vom zentralen Augustusplatz in die Leipziger Fußgängerzone führt. Erstmals seit Beginn der Waffenruhe haben sich die Spannungen am Persischen Golf wieder deutlich zugespitzt. In den Vereinigten Arabischen Emiraten ist nach einem iranischen Drohnenangriff ein Großbrand in einem Industriegebiet ausgebrochen. Betroffen sei die Hafenstadt Fujairah, hieß es. Zuvor hatten Irans Revolutionsgarden nach eigenen Angaben mehrere Raketen als Warnung in Richtung von US-Kriegsschiffen abgefeuert, die sich im Meer vor der Südküste befunden haben sollen. Hintergrund ist der Streit um die vom Iran kontrollierte und von den USA blockierte Straße von Hormuz. Trotz des Tankrabatts, die Spritpreise sind über das Wochenende deutlich gestiegen. Ein Liter Super E10 oder Diesel kosteten im Schnitt gestern um 2,5 Cent mehr als einen Tag davor. SPD-Fraktionschef Miersch kritisiert deshalb die Mineralölkonzerne.
3: Viele Experten hatten damit schon gerechnet, die Bundesregierung offenbar nicht. Mineralölkonzerne geben den Tankrabatt nicht 1:1 an die Autofahrer weiter. Das könne man sich nicht gefallen lassen, sagte SPD-Fraktionschef Miersch bei NTV. Er könne sich vorstellen, dass die Bundesregierung noch mal nachschärfen wird. Das Kartellamt könnte etwa noch mehr Rechte bekommen. Schon beim ersten Tankrabatt vor 4 Jahren gab es die Kritik, dass der Steuervorteil nicht komplett ankommt beim Kunden. Thomas Bremser, Redaktion.
1: Nach einem möglichen Ausbruch des Hunter-Virus auf einem Kreuzfahrtschiff ist auch ein deutscher Passagier gestorben. Das teilte der niederländische Reiseveranstalter mit. Weitere Einzelheiten wie Geschlecht oder Alter sind noch nicht bekannt. Zuvor war bereits bekannt geworden, dass ein älteres Ehepaar aus den Niederlanden gestorben war. In allen Todesfällen ist noch nicht bestätigt, dass es einen Zusammenhang mit einem möglichen Ausbruch des Hunter-Virus gibt. Bei einem erkrankten Passagier war das Virus aber nachgewiesen worden.

0: Willkommen zurück. Ihr hört Radio Potsdam mit der Notus Radio Show. Und wir sind
1: Falco
0: und Claudia und führen euch durch 2 Stunden Rückenwind, die Songs aus dem Notus Akquise Team. Weiter geht's mit diesem Song. Er kommt von Bianca. Für sie geht es um Stärke, Durchhalten und sich nicht unterkriegen lassen.
1: Ein echter Power-Song für eine echte Powerfrau.

0: Ihr hört Radio Potsdam mit der Notus Radio Show und wir sind
1: Claudia
0: und Falco und führen euch durch 2 Stunden Rückenwind die Songs aus dem Notus Akquise-Team.
1: Die nächsten Songs stehen für Zusammenhalt.
0: Für Familie in guten und in schweren Zeiten.

0: Das war unsere Reise durch die Musik unseres Teams.
1: Vielen Dank an alle, die Songs geschickt haben.
0: Und an alle anderen. Nächstes Mal wisst ihr Bescheid. Stichwort Mittagspause.
1: Einen schönen Abend bei Radio Potsdam wünschen.
0: Claudia.
1: Und Falco.
0: Tschüss. Tschüss.

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1: Ich bin Thomas Brockt. Schock in Leipzig. In der Innenstadt ist dort am späten Nachmittag ein Auto in mehrere Menschen gefahren. Zwei Menschen starben, viele weitere wurden verletzt. Der Fahrer wurde inzwischen festgenommen. Oberbürgermeister Jung gab deshalb erste Entwarnung.
2: Die wichtige Botschaft ist, dass alle Menschen davon ausgehen können, die Lage ist jetzt geklärt, es gibt keine weitere Gefährdung. Alle können nach Hause gehen, in Ruhe sich auf den Weg nach Hause machen. Es gibt keine Gefährdungslage mehr, es ist im Griff. Die Polizei hat den Täter gefasst.
1: Leipzigs Oberbürgermeister Jung. Nähere Informationen zum genauen Hergang und Hintergrund sind noch nicht bekannt. Der Vorfall ereignete sich in der Grimmaischen Straße, die vom zentralen Augustusplatz in die Leipziger Fußgängerzone führt. Erstmals seit Beginn der Waffenruhe haben sich die Spannungen am Persischen Golf wieder deutlich zugespitzt. In den Vereinigten Arabischen Emiraten ist nach einem iranischen Drohnenangriff ein Großbrand in einem Industriegebiet ausgebrochen. Betroffen sei die Hafenstadt Fujairah, hieß es. Zuvor hatten Irans Revolutionsgarden nach eigenen Angaben mehrere Raketen als Warnung in Richtung von US-Kriegsschiffen abgefeuert, die sich im Meer vor der Südküste befunden haben sollen. Hintergrund ist der Streit um die vom Iran kontrollierte und von den USA blockierte Straße von Hormuz. Trotz des Tankrabatts, die Spritpreise sind über das Wochenende deutlich gestiegen. Ein Liter Super E10 oder Diesel kosteten im Schnitt gestern um 2,5 Cent mehr als einen Tag davor. SPD-Fraktionschef Miersch kritisiert deshalb die Mineralölkonzerne.
3: Viele Experten hatten damit schon gerechnet, die Bundesregierung offenbar nicht. Mineralölkonzerne geben den Tankrabatt nicht 1:1 an die Autofahrer weiter. Das könne man sich nicht gefallen lassen, sagte SPD-Fraktionschef Miersch bei NTV. Er könne sich vorstellen, dass die Bundesregierung noch mal nachschärfen wird. Das Kartellamt könnte etwa noch mehr Rechte bekommen. Schon beim ersten Tankrabatt vor 4 Jahren gab es die Kritik, dass der Steuervorteil nicht komplett ankommt beim Kunden. Thomas Bremser, Redaktion.
1: Nach einem möglichen Ausbruch des Hunter-Virus auf einem Kreuzfahrtschiff ist auch ein deutscher Passagier gestorben. Das teilte der niederländische Reiseveranstalter mit. Weitere Einzelheiten wie Geschlecht oder Alter sind noch nicht bekannt. Zuvor war bereits bekannt geworden, dass ein älteres Ehepaar aus den Niederlanden gestorben war. In allen Todesfällen ist noch nicht bestätigt, dass es einen Zusammenhang mit einem möglichen Ausbruch des Hunter-Virus gibt. Bei einem erkrankten Passagier war das Virus aber nachgewiesen worden.
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4: Willkommen zu den Top 20 Hörercharts. 2 Stunden mit den meistgewünschten Songs der letzten Woche abgestimmt auf unserer Homepage und ermittelt aus euren Musikwünschen der vergangenen Tage. Heute besonders spannend, es gibt eine neue Nummer 1. Alex Warren mit Fever Dream wird an der Chartspitze abgelöst. Außerdem mit dabei brandneue Releases, unter anderem von Shakira, Lady Gaga und Maroon 5. Jetzt starten wir rein. Hier sind die Top 20 der Woche.
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0: davon auch auf 2 in New Religion, Bürexa und Faithless. Alex Warren, das war die Nummer 1. Fever Dream wird heute abgelöst.
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0: Los geht's mit So Easy, neue Single. Olivia Dean gleich auf 19, vorher All-Time High, Nico Santos.
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2: Die Queen of Pop der letzten Jahrzehnte, Madonna natürlich, trifft hier auf Generation Z der Popstars. Sie ist momentan unglaublich angesagt. Sabrina Carpenter, beide haben gemeinsam beim Coachella Festival vor einigen Tagen folgenden neuen gemeinsamen Song vorgestellt. Bring Your Love, auch ein weiterer Vorgeschmack auf das neue Album von Madonna, kommt

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1: Save Me Tonight, Jennifer Lopez und David Guetta hatten wir auf 18. Auf 17 Funeral, Dermot Kennedys neue Single. Und das hier ist der brandneue Song von Felix Jähn.

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1: Weiter geht's mit den Plätzen 15 bis 11 in den nächsten Minuten. Es kommt auch Neues von Sarah Larsson und Shakira. Gleich auch unsere Rubrik Chart-Rückblick nach Bruno Mars, I Just Might. Auf 14, das hier ist Ray, vorerst mal Husband.
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2: Es geht 20 Jahre zurück ins 2006. Tic-Tac-Toe, drei Mädels aus dem Ruhrgebiet. Mit diesem Nummer 1-Hit ging 1995 alles los. Zwei Jahre später war die Karriere schon beendet. Und auch das Comeback 2005 wurde nach nur einem Jahr, 2006, wegen Erfolglosigkeit begraben. Was machen Tic-Tac-Toe heute? Lee arbeitet im Kölner Zoo. Jesse bei einem Italiener in Berlin, lebt mittlerweile aber auf einer spanischen Insel. Ricky ist inzwischen Mutter und kümmert sich um ihre Tochter. 2006, was war noch los? Wir hatten die Fußball-WM in Deutschland. Die Sportfreunde Stiller steuerten diesen Song bei.

Und Bob Sinclair präsentierte den offiziellen WM-Song Love Generation. Die Nummer wurde 2006 die erfolgreichste Single des Jahres. Auch 2006. Honnys Lampenladen, der Palast der Republik, wurde abgerissen. RTL strahlt das erste Mal Let's Dance aus. MTV feierte seinen 25. Geburtstag. Und der erfolgreichste Kinofilm war Fluch der Karibik. Das hier war heute vor 20 Jahren die Nummer 1 in den USA. Lief auch bei uns im Radio rauf und runter. Promiscuous von Nelly.

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1: Ähnlich wie bei unserem ersten Hitvorschlag, da treffen wieder Generationen aufeinander. Vorhin war es Madonna und Sabrina Carpenter. Bei unserem zweiten Hit-Tipp sind es Sarah Larsson und Shakira. Zu Shakira brauchen wir nicht viel erwähnen. Sarah Larsson ist noch nicht ganz so lange im Geschäft, hat aber auch schon einige Hits vorzuweisen und nun ihr neues Album veröffentlicht. Midnight Sun, Girls Trip. Gemeinsam mit Robin, Kehlani, Tyler und auch Shakira. Also ganz viele Mädels auf einem Album. Und das eben war ein Song daraus, Euro Summer, unser zweiter Hitvorschlag. Hier kommt Upper Light.
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1: Taylor Swift.

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1: Ich bin Ursula Winkler. Bei einer mutmaßlichen Amokfahrt in Leipzig sind 2 Menschen getötet worden, 3 Menschen wurden schwer verletzt. Es gebe viele weitere Verletzte, sagte Leipzigs Oberbürgermeister Jung. Sachsens Innenminister Armin Schuster dazu.
2: Wir haben es mit hoher Wahrscheinlichkeit zum Stand jetzt mit einem Einzeltäter zu tun. Und es ist ein Amoktäter. Wir gehen also davon aus, dass Leipzig absolut sicher ist. Man sich auch sicher in der Fußgängerzone wieder bewegen kann. Der Täter ist 33-jähriger deutscher Staatsangehöriger.
1: Landesinnenminister Schuster in Leipzig. Der Verdächtige hatte am frühen Abend mit einem Auto mehrere Menschen angefahren. Er ließ sich widerstandslos festnehmen. Auf eine russische 2-tägige Waffenruhe hat die Ukraine mit einer eigenen Ankündigung reagiert. Der ukrainische Präsident Zelensky kündigte eine Waffenruhe bereits ab Mittwoch an. Bis dahin sei noch genügend Zeit, die Einstellung des Feuers zu gewährleisten. Sie würden ab diesem Zeitpunkt spiegelbildlich handeln, fügte Zelensky hinzu. Zuvor hatte auch das russische Verteidigungsministerium eine Waffenruhe angekündigt, allerdings erst für Freitag und Samstag. Kurz vor ihrem ersten Jahrestag steckt die schwarz-rote Koalition im Umfragetief. Kanzler Merz und die SPD ringen darum, wer wen blockiert. Merz löste mit einem Aufruf an die SPD zu mehr Kompromissbereitschaft Unmut beim Koalitionspartner aus.
3: Wir können Kompromiss, das habe man bewiesen, sagt die SPD und ist wenig angetan von Merz' Forderungen. Es brodelt also weiter, man streitet, wer wen blockiert und damit auch die schwierigen Reformprojekte der Regierung. Aber aus allen Ecken hört man, wir müssen uns zusammenraufen. Die Mehrheit der Wähler glaubt allerdings nicht daran, dass die Koalition noch lange hält. Luft verschaffen würde Schwarz-Rot Wirtschaftswachstum, aber das ist auch nicht in Sicht. Claudia Wächter, Nachrichtenredaktion.
1: US-Sängerin Britney Spears hat ihre Schuld eingeräumt, unter Alkoholeinfluss Auto gefahren zu sein. Über ihren Anwalt gab sie das vor einem Gericht in Kalifornien zu. Spears kommt mit dem Vergleich um eine härtere Bestrafung herum. Sie bekam eine einjährige Bewährungsstrafe und muss sich an mehrere Auflagen halten. Dazu gehören die Teilnahme an einem Schulungsprogramm und Therapiestunden.
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4: Stunde 2 hier im Top 20 Countdown mit den besten 10 dieser Woche. Kamerad gehört wieder dazu. Hug Yourself kommt jetzt.
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4: Homebreaker, neue Single von Zomber, gleich danach.

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1: Der erste Teil liegt schon ein paar Jahrzehnte zurück. Jetzt kommt der zweite. Der Teufel trägt Prada 2. Wieder mit Meryl Streep und einem wirklich sehr, sehr geilen Soundtrack. Mit dabei Dua Lipa, Olivia Dean, Ray und Lady Gaga. Sie steuerte gleich 3 Songs dazu. Unter anderem diesen hier, unseren dritten Hitvorschlag, Glamorous Life.

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1: To Love Somebody, Olli Hammerstone auf Platz 7. Davor hatten wir Swim von BTS auf der 8. Und das hier sind Clock Clock.

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1: Und wir nähern uns unserer neuen Nummer 1 dieser Woche, denn Alex Warren muss den Chartthron räumen. Für wen, das erfahren wir in wenigen Minuten. Es kommt noch Neues bei Maroon 5 und hier die nächsten beiden Platzierungen. Kygo und Khaled Save My Love auf Platz 4 und jetzt gute Laune mit Turn the Lights Off von Kado und John.
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2: 5 Wochen ist er jetzt bei uns. Und es ging Stück für Stück aufwärts für Harry Styles, American Girls. Heute hier von euch gewählt auf
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0: Da, wo die Sonne gefühlt rund um die Uhr im Einsatz ist, in Los Angeles, da kommen sie her. Maroon 5 mit ihrer brandneuen Single, unserem vierten Hitvorschlag, Heroin.
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0: Viermal stand er an der Chartspitze, jetzt geht's abwärts für Alex Warren und Fever Dream in diesem

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1: Angekommen bei Platz 1, hier kommt der meistgewünschte Song der Woche. Von euch abgestimmt auf unserer Seite und natürlich ermittelt aus allen Musikwünschen der letzten Tage. New Religion, der neue Top-Hit von Bebe Rexha und Faithless.
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1: Ich bin Ursula Winkler. Bei einer mutmaßlichen Amokfahrt in der Leipziger Innenstadt sind 2 Menschen getötet worden. 3 Menschen wurden schwer verletzt. Es gebe viele weitere Verletzte, sagte Oberbürgermeister Jung. Sachsens Innenminister Schuster sagte, bei dem festgenommenen Fahrer handle es sich aller Wahrscheinlichkeit nach um einen Einzeltäter, einen Amoktäter. Er sei 33 Jahre alt und deutscher Staatsbürger. Der Verdächtige hatte am frühen Abend mit einem Auto mehrere Menschen angefahren. Er ließ sich widerstandslos festnehmen. Trotz des Tankrabatts, die Spritpreise sind zuletzt deutlich gestiegen. SPD-Fraktionschef Mirsch ist sauer auf die Mineralölkonzerne.
2: Viele Experten hatten damit schon gerechnet, die Bundesregierung offenbar nicht. Mineralölkonzerne geben den Tankrabatt nicht 1:1 an die Autofahrer weiter. Das könne man sich nicht gefallen lassen, sagte SPD-Fraktionschef Mirsch bei NTV. Er könne sich vorstellen, dass die Bundesregierung nochmal nachschärfen wird. Das Kartellamt könnte etwa noch mehr Rechte bekommen. Schon beim ersten Tankrabatt vor 4 Jahren gab es die Kritik, dass der Steuervorteil nicht komplett ankommt beim Kunden. Zuletzt war der weltweite Ölpreis sogar gesunken. Thomas Bremser, Nachrichtenredaktion.
1: Die Situation im Nahen Osten spitzt sich weiter zu. Erstmals seit Wochen hat der Iran wieder die Vereinigten Arabischen Emirate angegriffen. Diese wollen sich wehren.
3: Die Emirate behalten sich das volle und legitime Recht vor, auf die Angriffe im Einklang mit dem Völkerrecht zu reagieren, teilte das Außenministerium mit. Sie machten den Iran voll verantwortlich für die Angriffe und deren Folgen. Unterdessen spitzt sich die Lage rund um die Straße von Hormuz kontinuierlich weiter zu. Auch US-Präsident Donald Trump sprach erneut Drohungen gegen den Iran aus. Im Fall von iranischen Angriffen auf US-Schiffe in der Meerenge werde der Iran von der Erde gefegt, so Trump. Amira Rajab, Beirut.
1: Auf eine russische 2-tägige Waffenruhe hat die Ukraine mit einer eigenen Bekanntgabe reagiert. Der ukrainische Präsident Zelensky kündigte eine Waffenruhe bereits ab Mittwoch an. Sie würden ab diesem Zeitpunkt spiegelbildlich handeln, fügte Zelensky hinzu. Zuvor hatte das russische Verteidigungsministerium eine Waffenruhe angekündigt, allerdings erst für Freitag und Samstag. Am Samstag feiert Russland den Tag des Sieges im Zweiten Weltkrieg.
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1: Ich bin Ursula Winkler. Bei einer mutmaßlichen Amokfahrt in der Leipziger Innenstadt sind 2 Menschen getötet worden. 3 Menschen wurden schwer verletzt. Der Fahrer wurde laut Polizei festgenommen. Sachsens Ministerpräsident Kretschmer geht von einer mutmaßlichen Amokfahrt aus.
2: Er werde alles daran setzen, die Tat schnell und vollständig aufzuklären. Sachsen halte zusammen, betonte der Landeschef. Ein Auto war vom zentralen Augustusplatz in der Leipziger Innenstadt in eine Fußgängerzone gerast. Dabei kollidierte das Fahrzeug mit mehreren Menschen. Die Hintergründe der Tat sind aktuell unklar. Der mutmaßliche Täter befindet sich in Polizeigewahrsam. Bei ihm soll es sich um einen 33-jährigen Deutschen handeln. Er ließ sich widerstandslos festnehmen. Tanja Wagner, Nachrichtenredaktion.
1: Russland hat im Krieg gegen die Ukraine eine 2-tägige Waffenruhe um den Tag des Sieges im Zweiten Weltkrieg angeordnet. Diese gelte auf Anordnung von Präsident Putin am Freitag und Samstag, teilte das russische Verteidigungsministerium mit. Kurz darauf kündigte die Ukraine ebenfalls eine Waffenruhe an. Diese soll bereits ab Mittwoch gelten.
3: Das gab es in 4 Jahren Ukraine-Krieg noch nicht. Zeitlich versetzte Waffenruhen. Erst will die Ukraine morgen und übermorgen nicht schießen, Russland will am Freitag und Samstag stillhalten. Dann wird in Russland der Tag des Sieges gefeiert. Die Ukraine gibt damit keine Garantie für die Militärparade in Moskau ab. Doch Russland hat für den Fall von Angriffen mit Vergeltung gedroht. Es ist doch unwahrscheinlich, dass Kiew so etwas plant. Selenskyj geht es darum, über Waffenruhen wieder in Friedensgespräche zu kommen. Friedemann Kohler, Nachrichtenredaktion.
1: Nach einem möglichen Ausbruch des Hunter-Virus auf einem kleinen Kreuzfahrtschiff im Atlantik sind 3 Menschen gestorben. Darunter ist auch ein deutscher Passagier, wie das Auswärtige Amt bestätigte. Außerdem starb ein älteres Ehepaar aus den Niederlanden. Nach Angaben des Veranstalters gibt es mehrere Hunter-Virus-Verdachtsfälle an Bord. Bei den 3 Todesfällen ist aber noch unbestätigt, ob sie tatsächlich mit dem Virus zusammenhängen. US-Sängerin Britney Spears hat ihre Schuld eingeräumt, unter Alkoholeinfluss Auto gefahren zu sein. Über ihren Anwalt gab sie das vor einem Gericht in Kalifornien zu. Spears kommt mit dem Vergleich um eine härtere Bestrafung herum. Sie bekam eine 1-jährige Bewährungsstrafe und muss sich an mehrere Auflagen halten.
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